0: Comedy Camp Slam statt. Da treten Newcomer-Comedians auf und wer das dann gewinnt, der darf am Ende, nämlich im September, zu Arzis Meisterklasse. Also treten quasi die Stars von morgen auf. Moderiert hat das Ganze unser Hannes Höfer und der hat wirklich abgeliefert.
1: Den Hamm kommst du auf die Bühne und die Leute lächeln.

0: und ja, ist einfach super hier.
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2: Ist sehr, sehr witzig und frischer Wind in der Comedy.
3: Alle sind gespannt, ne?
4: Weit oben. Hände zittern noch, ich muss ja langsam so runterkommen, aber ganz tolle Stimmung. Ich bin jetzt seit 7 Monaten erst dabei und dass ich jetzt der erste Gewinner bin, ist natürlich super geil.

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0: So easy to fall in love. Olivia Dean, das ist neu bei uns im besten Mix. In Hamm gab es am Wochenende eine Premiere. Da fand unser erster Comedy Camp Slam statt. Das ist eine Veranstaltung, da treten Newcomer Comedians auf. Und wer das wiederum gewinnt, der darf dann zu Arzes Meisterklasse im September. Also die Stars von morgen treten da sozusagen auf. Moderiert hat das Ganze unser Hannes Höfer und der hat geliefert.
1: In Hamm kommst du auf die Bühne und die Leute flippen ein. Einer meiner Jungs zu schaffen hat bei der Deutschen Bahn. Der fährt mit einem Zug auf Schienen. Der hat es geschafft, sich zu verfahren. Wie geht das? Du willst einfach nur nach Hause. Stell dir mal vor, diese Durchsage am Ende des Tages. Du, du, du. Meine Damen und Herren, ich weiß selber nicht, wie das passieren konnte.
2: Mega super gut. Wir haben schon sehr viel gelacht. Weil einfach die Künstler total verschieden sind, aber mega lustig. Hat sich mega gelohnt schon.
3: Ich musste bei allen lachen. Es gefällt mir sehr gut und ja, ist einfach super hier.
4: Ich fand Marvin sehr, sehr gut. Ist einfach genau mein Humor.
5: Ist sehr, sehr witzig und frischer Wind in der Comedy.
1: Alle sind gespannt, wer wird's?
6: Marvin!
7: Adrenalin ist ganz weit oben, Hände zittern noch, ich muss langsam so runterkommen, aber ganz tolle Stimmung. Ich bin jetzt seit 7 Monaten erst dabei und dass ich jetzt der erste Gewinner bin, ist natürlich super geil.

0: Das Wetter.
1: Die Temperaturen gehen auf Talfahrt in den nächsten Tagen. Morgen nur noch 15 Grad. Am Mittwoch sind wir dann einstellig bei gerade mal 8 Grad. Ansonsten viele Wolken. Heute Nacht immer mal wieder Schauer. Und so geht's morgen auch weiter.
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2: A42 Dortmund-Kamp-Lindfort zwischen Oberhausen-Zentrum und Oberhausen-Buschhausen. 1 Kilometer Stau. Und A43 Recklinghausen-Wuppertal zwischen Kreuz-Recklinghausen und Recklinghausen-Hochlamark. 1 Kilometer stockender Verkehr. Wir wünschen allen unterwegs gute Fahrt.
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1: Wer so spät noch unterwegs ist, durchhalten. Wir sind bei euch, Claudia Löhr hier. Hallo zusammen.

0: Baby Goodbye. Gleich die neue Single von Harry Styles. American Girls. Vorher macht sich dieser Mann hier noch so ein paar Gedanken zum Thema Frühling und so.
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3: Ja, nee, ist klar.
4: Der Mai ist gekommen. Was ein Wetter in Deutschland. Morgens noch ein bisschen was frisch, aber dann Sonne. Die Terrassen sind morgens schon voll mit Menschen. Ja, der frühe Vogel hat auch schon Durst. Die Aperol-Saison ist jetzt offiziell eröffnet. Das erkennt man auch an dem ein oder anderen roten Auge. Ja, das ist nicht überall Heuschnupfen, das ist der Strohhalm im Aperol. Ja, ja, Saufen an der frischen Luft ist ja wie Motorradfahren. Ne? Erstmal langsam in die Kurve, wenn man wieder anfängt. Ja, es wurde auch höchste Zeit, ist doch toll. Alle sind gut drauf, die kurzen Tops werden wieder aus dem Schrank geholt. Und die Jungs tragen auch wieder kurze Hosen. Aber, Vorsicht Männer, bevor man so ein Muscle-Shirt anzieht, Reihenfolge beachten. Erst die Muskeln. Dann das Shirt, ne? Auch bei kurzen Hosen. Stellt sicher, dass ihr auch der Typ dafür seid. Ja, alles andere sieht aus wie Oliver Pocher im Salat. Ich sag mal so, so schön das jetzt auch ist mit dem Mai. Leute, nicht gleich durchdrehen.
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1: Ich bin Ursula Winkler. Bei einer mutmaßlichen Amokfahrt in Leipzig sind 2 Menschen getötet worden. 3 Menschen wurden schwer verletzt. Es gebe viele weitere Verletzte. Sachsens Innenminister Armin Schuster dazu.
2: Wir haben es mit hoher Wahrscheinlichkeit zum Stand jetzt mit einem Einzeltäter zu tun. Und es ist ein Amoktäter. Wir gehen also davon aus, dass Leipzig absolut sicher ist, man sich auch sicher in der Fußgängerzone wieder bewegen kann. Der Täter ist 33-jähriger deutscher Staatsangehöriger.
1: Landesinnenminister Schuster in Leipzig. Der Verdächtige hatte am frühen Abend mit einem Auto mehrere Menschen angefahren. Er ließ sich widerstandslos festnehmen. Auf eine russische 2-tägige Waffenruhe hat die Ukraine mit einer eigenen Ankündigung reagiert. Der ukrainische Präsident Zelensky kündigte eine Waffenruhe bereits ab Mittwoch an. Bis dahin sei noch genügend Zeit, die Einstellung des Feuers zu gewährleisten. Sie würden ab diesem Zeitpunkt spiegelbildlich handeln, fügte Zelensky hinzu. Zuvor hatte auch das russische Verteidigungsministerium eine Waffenruhe angekündigt, allerdings erst für Freitag und Samstag. Kurz vor ihrem ersten Jahrestag steckt die schwarz-rote Koalition im Umfragetief. Kanzler Merz und die SPD ringen darum, wer wen blockiert. Merz löste mit einem Aufruf an die SPD zu mehr Kompromissbereitschaft Unmut beim Koalitionspartner aus.
3: Wir können Kompromiss, das habe man bewiesen, sagt die SPD und ist wenig angetan von Merz' Forderungen. Es brodelt also weiter, man streitet, wer wen blockiert und damit auch die schwierigen Reformprojekte der Regierung. Aber aus allen Ecken hört man, wir müssen uns zusammenraufen. Die Mehrheit der Wähler glaubt allerdings nicht daran, dass die Koalition noch lange hält. Luft verschaffen würde Schwarz-Rot Wirtschaftswachstum, aber das ist auch nicht in Sicht. Claudia Wächter, Nachrichtenredaktion.
1: Anti-Atomkraft-Initiativen erwarten am Abend den dritten Transport von hochradioaktiven Atommüll aus dem Forschungszentrum Jülich ins Zwischenlager Ahaus. Eine offizielle Bestätigung für den Castor-Transport durch Nordrhein-Westfalen gibt es nicht. Atomkraftgegner planen trotzdem an mehreren Stellen Proteste. Die ersten beiden Transporte waren ohne Zwischenfälle verlaufen.
0: Das Wetter.
4: In der Nacht ist es stark bewölkt und es kann immer wieder regnen. Im Norden von NRW teilweise wirklich auch heftig. Die Tiefstwerte liegen zwischen 11 und 9 Grad. Am Tag bleibt es dann regnerisch und wir bekommen maximal 18 Grad.
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5: Hier die aktuelle Verkehrslage. A31 Gronau-Oberhausen zwischen Heeg und Legden-Ahaus. Dichter Verkehr, 5 Minuten Zeitverlust. Weiterhin auf der A33 Bielefeld-Brilon zwischen Kreuz Bielefeld und Schloss Holte-Stukenbrock. Dichter Verkehr, 6 Minuten Verzögerung. Und zusätzlich auf der A43 Recklinghausen-Wuppertal zwischen Kreuz Recklinghausen und Recklinghausen-Hochlarmark. 1 Kilometer zähfließender Verkehr. Wir wünschen allen unterwegs gute Fahrt.
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4: Hi zusammen, herzlich willkommen in dieser Nacht zum Dienstag. Johanna Tänzer ist hier für euch und damit ihr mir nicht einpennt, gibt's hier die neue Single von Bibi Rexha, New Religion. Schlafen geht dabei auf gar keinen Fall. Werdet ihr merken jetzt gleich, warum.
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0: Savage Garden. To the moon and back. Bis zum Mond und zurück. So sehr liebe ich Erdbeeren. Ey, die Erdbeersaison ist ja gerade gestartet. So geil einfach. Wenn ich an Erdbeeren denke, denke ich vor allen Dingen an Spaghetti-Eis mit Erdbeeren. Bestes. Was verbindet ihr denn so mit Erdbeerchen?
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7: 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Nachtisch mit Eis, mit Waffeln. 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
0: So ist es halt einfach. Und auch wenn das Wetter jetzt ein bisschen schlechter wird die Tage, ne? Mit einer Erdbeere im Mund ist einfach Sommer.
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0: Das Wetter.
1: Die Nacht ist bewölkt und regnerisch. Teilweise sind auch heftige Schauer dabei. Die Tiefstwerte liegen zwischen 11 und 9 Grad. Am Tag bleibt es dann leider so regnerisch und wir bekommen maximal 18 Grad.
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2: A43 Recklinghausen-Wuppertal zwischen Kreuz Recklinghausen und Recklinghausen-Hochlamark. 1 Kilometer Stau. Und A448 Dortmund-Witten-Bochum-West zwischen Kreuz Dortmund-Witten und Witten-Stockum. 3 Kilometer stockender Verkehr. Wir wünschen allen unterwegs gute Fahrt.
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1: Hallo zusammen, eine schöne Nacht mit uns. Johanna Tänzer hier für euch. Ich spiele euch jetzt Musik von Gotye aus dem Jahr 2011, Somebody That I Used To Know. Und hey, selbst wenn ihr diesen Song nicht mitsingen könnt, also die Lyrics nicht kennt, dieses das am Anfang, das können wir ja wohl alle mitsummen. Los geht's.

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0: eurer Nacht. Schön, dass ihr dabei seid. Hey, wart ihr schon drin in Der Teufel trägt Prada 2? Die Fortsetzung von dem legendären Film mit Anne Hathaway und Meryl Streep. Oh, ich liebe den so. Und ich muss unbedingt noch rein. Und der Film kommt richtig gut an, ist gleich direkt an die Spitze der Kinocharts gedüst. Und nicht nur der Film ist ja gut, sondern auch der Soundtrack. Lady Gaga und Doechii haben ja unter anderem einen Song produziert. Und den gibt's jetzt hier für euch.
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1: Ich bin Ursula Winkler. In Leipzig ist ein Auto in eine Menschenmenge gefahren. Es gibt 2 Tote und 3 Schwerverletzte. Der Fahrer wurde festgenommen. Sachsens Ministerpräsident Kretschmer geht von einer mutmaßlichen Amokfahrt aus.
2: Er werde alles daran setzen, die Tat schnell und vollständig aufzuklären. Sachsen halte zusammen, betonte der Landeschef. Ein Auto war vom zentralen Augustusplatz in der Leipziger Innenstadt in eine Fußgängerzone gerast. Dabei kollidierte das Fahrzeug mit mehreren Menschen. Die Hintergründe der Tat sind aktuell unklar. Der mutmaßliche Täter befindet sich in Polizeigewahrsam. Bei ihm soll es sich um einen 33-jährigen Deutschen handeln. Er ließ sich widerstandslos festnehmen. Tanja Wagner, Nachrichtenredaktion.
1: Erst kündigt Moskau eine Waffenruhe an, dann auch Kiew. Der ukrainische Präsident Zelensky will bereits ab morgen die Waffen schweigen lassen. Sie würden ab diesem Zeitpunkt spiegelbildlich handeln, sagte er. Zuvor hatte das russische Verteidigungsministerium bereits eine Waffenruhe angekündigt, allerdings erst für Freitag und Samstag. Im Iran-Krieg haben sich die Spannungen am Persischen Golf wieder deutlich zugespitzt. Die Vereinigten Arabischen Emirate meldeten einen Großbrand in einem Industriegebiet in der Hafenstadt Fujairah nach einem iranischen Drohnenangriff. US-Präsident Trump betonte, die USA seien militärisch gut aufgestellt.
3: Der Iran versteht die Angriffe auf die Ölanlagen in den Vereinigten Arabischen Emiraten als Vergeltung für die Präsenz von US-Kriegsschiffen in der Straße von Hormuz. Die USA berichten im Gegenzug, mehrere iranische Schnellboote zerstört zu haben, mit der Begründung, der Iran habe die Schiffe unbeteiligter Nationen angegriffen, darunter ein Frachtschiff aus Südkorea. Trump drohte dem Iran mit völliger Vernichtung für den Fall, dass US-Schiffe angegriffen werden. Ansonsten laufe im Iran alles wie am Schnürchen, postete Trump. Tina Eck, USA.
1: Verkehrsminister Schnieder hält den Tankrabatt für sinnvoll und schließt eine Verlängerung nicht grundsätzlich aus. Der Tankrabatt sei eine richtige Entscheidung, sagte er dem Redaktionsnetzwerk Deutschland. Seit dem 1. Mai gilt für 2 Monate eine Steuersenkung für Benzin und Diesel von knapp 17 Cent pro Liter. Bundesregierung und Kartellamt fordern von der Mineralölwirtschaft, die Steuersenkung vollständig an die Autofahrer weiterzureichen.
4: Das Wetter.
5: In der Nacht zum Dienstag kann es immer wieder regnen, teilweise auch heftig. Die Temperaturen, die gehen auf bis zu 9 Grad runter. Am Tag wird es dann leider nicht wirklich schöner. Der Regen bleibt und wir haben dicke Wolken am Himmel mit maximal 18 Grad.
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6: A43 Recklinghausen-Wuppertal zwischen Kreuz Recklinghausen und Recklinghausen-Hochlamark. 1 Kilometer Stau. Und A448 Dortmund-Witten-Bochum-West zwischen Kreuz Dortmund-Witten und Witten-Stockum. 3 Kilometer stockender Verkehr. Wir wünschen allen unterwegs gute Fahrt.
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5: Hallo zusammen, Johanna Tänzler hier für euch in dieser Nacht. Schön, dass ihr dabei seid. Die folgende Meldung kommt jetzt aus der Kategorie Bitte nicht nachmachen. Ja? Die Stadt Köln, die hat ihre Blitzerstatistik veröffentlicht. Und letztes Jahr ist da ernsthaft jemand mit 203 Kilometer pro Stunde in der 50er-Zone geblitzt worden. Okay, wow. Über 200 in der 50er-Zone. Ja, genauso schnell wie der unterwegs war, war dann auch der Lappen wieder weg. Tidim!

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0: Hallo, guten Morgen. Wir sind ja jetzt schon im ganz frühen Dienstag. Gestern war ja Star Wars Tag, ne? Hier, 4. Mai, im Englischen May the 4th, was ja auch so klingt wie May the Force, also möge die Macht mit dir sein und so. Ich habe mich gefragt, muss man das eigentlich immer noch erklären mit Star Wars und so? Aber unser Hannes weiß, ja, man muss.
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2: Jedes Jahr versuche ich meiner Freundin die Faszination Star Wars zu erklären. Und in all den Jahren sind wir nicht weitergekommen als die Frage, warum fliegt dieser Hund dieses Flugzeug? Es ist kein Hund, sondern ein Wookie und der heißt Chewbacca. Freunde nennen ihn auch Chewie. Und es ist kein Flugzeug, es ist der Millennium Falcon, ein hyperraumfähiges Raumschiff, eins der schnellsten Schiffe der Galaxis. Han Solo hat mit ihm den Kessel Run in weniger als 12 Parsec geschafft. Okay, wie kann man das nicht wissen? Dreimal dürft ihr raten, wer an diesem Abend keinen Sex hatte. Ja, da wurde kein Laserschwert benutzt, kein Jedi zum Ritter, die Macht war einfach nicht mit mir. Wusstet ihr, dass als der erste Star Wars Film 1977 rauskam, in Frankreich noch Hinrichtungen mit der Guillotine durchgeführt wurden? Ja, genau. Fand meine Freundin auch nicht interessant. Und immer dran denken, bei all dem Stress bloß nicht den Kopf verlieren.
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0: Das Wetter.
1: In der Nacht ist es stark bewölkt und es kann immer wieder regnen. Im Norden von NRW teilweise wirklich auch heftig. Die Tiefstwerte liegen zwischen 11 und 9 Grad. Am Tag bleibt es dann regnerisch und wir bekommen maximal 18 Grad.
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2: A448 Dortmund-Witten-Bochum-West zwischen Kreuz Dortmund-Witten und Witten-Stockum. 3 Kilometer Stau. Wir wünschen allen unterwegs gute Fahrt.
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1: Hallo, hallo. Ja, Grüße gehen raus an alle, die vielleicht jetzt erst Feierabend machen. Kommt gut heim. Oder vielleicht steht ihr ja auch erst jetzt auf. Dann sage ich doch mal... Guten Morgen! Johanna Tänzer ist hier. Ja, ekelhaft, wie gut ich schon drauf bin, ne?

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0: zusammen. Boah, was ist das bitte für eine gute Nacht? Ich meine, wir spielen euch hier einen Hit nach dem nächsten. Gerade gehört Taylor Swift mit Opalite und jetzt der hier.
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1: Ich bin Ursula Winkler. Bei einer mutmaßlichen Amokfahrt in der Leipziger Innenstadt sind eine 63-jährige Frau und ein 77-jähriger Mann getötet worden. Viele Menschen wurden verletzt, drei davon schwer. Sachsens Innenminister Schuster sprach von einem Amoktäter. Er soll alleine gehandelt haben. Der Festgenommene sei 33 Jahre alt und deutscher Staatsbürger. Die Polizei geht nach bisherigen Erkenntnissen nicht von einem politischen oder religiösen Tatmotiv aus. Erst kündigt Moskau eine Waffenruhe an, dann auch Kiew. Der ukrainische Präsident Zelensky will bereits ab morgen die Waffen schweigen lassen. Sie würden ab diesem Zeitpunkt spiegelbildlich handeln, sagte er. Zuvor hatte das russische Verteidigungsministerium bereits eine Waffenruhe angekündigt, allerdings erst für Freitag und Samstag.
2: Das gab es in 4 Jahren Ukraine-Krieg noch nicht. Zeitlich versetzte Waffenruhen. Erst will die Ukraine morgen und übermorgen nicht schießen, Russland will am Freitag und Samstag stillhalten. Dann wird in Russland der Tag des Sieges gefeiert. Die Ukraine gibt damit keine Garantie für die Militärparade in Moskau ab. Doch Russland hat für den Fall von Angriffen mit Vergeltung gedroht. Es ist doch unwahrscheinlich, dass Kiew so etwas plant. Zelensky geht es darum, über Waffenruhen wieder in Friedensgespräche zu kommen. Friedemann Kohler, Nachrichtenredaktion.
1: Trotz Steuersenkung sind die Spritpreise zuletzt gestiegen. Die Bundesregierung hat die Mineralölwirtschaft deshalb ermahnt, den Tankrabatt auch an die Verbraucher weiterzugeben. Die Branche ist sich aber keiner Schuld bewusst.
3: Der Tankrabatt wirkt voll und ganz, rechnet die Branche vor. Denn auch am Weltmarkt seien die Preise für Diesel und Benzin zuletzt gestiegen. Tenor, freut euch an der Zapfsäule. Ihr müsstet sonst nämlich noch mehr zahlen. Allerdings nicht nur Autofahrer sind gefrustet, auch Verbraucherschützer sind sich sicher. Die Steuersenkung wird nicht komplett von den Konzernen weitergegeben. Und für SPD-Fraktionschef Mirsch steht fest, das können wir uns nicht gefallen lassen. Claudia Wächter, Nachrichtenredaktion.
1: Knapp ein Jahr nach der Bundestagswahl wählen die Unionsabgeordneten heute ihre Führung neu. Als Fraktionschef stellt sich wieder Jens Spahn zur Wahl. Mit einer Gegenkandidatur ist nicht zu rechnen. Bei der letzten Wahl bekam Spahn gut 91% der Stimmen. Wie groß sein Rückhalt in der Fraktion heute ist, wird sich bei der Wahl am Nachmittag zeigen.
4: Das Wetter.
5: In der Nacht zum Dienstag kann es immer wieder regnen, teilweise auch heftig. Die Temperaturen, die gehen auf bis zu 9 Grad runter. Am Tag wird es dann leider nicht wirklich schöner. Der Regen bleibt und wir haben dicke Wolken am Himmel mit maximal 18 Grad.
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6: A3 Köln-Oberhausen. Zwischen Leverkusen-Opladen und Solingen 2 Kilometer Stau, 13 Minuten Zeitverlust. Und A448 Dortmund-Witten-Bochum-West. Zwischen Kreuz, Dortmund-Witten und Witten-Stockum. 3 Kilometer stockender Verkehr. Wir wünschen allen unterwegs gute Fahrt.
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5: Hallo, guten Morgen zusammen. Johanna Tänzer ist hier für euch. Hey, und wir starten zusammen in diesen frühen Dienstag mit Nico Santos, weil der gibt uns auch in der Dunkelheit ein Ray of Light. Ja, sorry, ist auch für mich früh.

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1: Hallo, guten Morgen an diesem ganz frühen Dienstag. Wir gucken jetzt mal, was heute so geht.
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1: Und Laura Potting ist da. Guten Morgen.
3: Guten Morgen.
1: Laura, wir haben in dieser Woche ja so ein kleines Schwerpunktthema bei uns. Mhm. In weniger als einem Jahr wird in NRW nämlich ein neuer Landtag gewählt. Und wir gucken diese Woche mal, hey, wie sehr fühlen sich denn die Menschen hier bei uns in NRW von der Politik eigentlich verstanden und ernst genommen?
3: Genau, wir senden am Freitagvormittag aus dem NRW-Landtag in Düsseldorf und sprechen dort mit Politikerinnen und Politikern. Und vorab wollen wir natürlich von den Menschen, die es einfach betrifft, ne, wissen, ey, was kann die Politik denn besser machen? Habt ihr das Gefühl, die kennen eure Lebensrealität und verstehen die auch? Kann Politik euer Leben verbessern oder nicht? Und online haben wir dafür eine kleine Umfrage vorbereitet. Die könnt ihr sehr, sehr gerne ausfüllen. Eure Antworten, die nehmen wir dann mit in die Sendung am Freitag und konfrontieren die Politikerinnen und Politiker mal mit euren Antworten.
1: Ja, also macht da wirklich super gerne mit. Geht ganz einfach online bei uns. Und im Internet abhängen ist bei dem Wetter da draußen auch eh nicht so schlimm, weil, boah, es wird recht ungemütlich die Tage.
3: Ja, also heute kann es jetzt immer wieder regnen und dann sind auch so Gewitter mit Starkregen möglich.
1: Was soll das?
3: Ja, ich weiß das auch nicht. Und morgen auch viele Wolken und erstmal auch verregnen morgen und es wird dann auch noch kühler. Also es ist nichts mehr mit Sonne satt jetzt. Ich hasse alles daran.
1: Ich auch. Für einige Leute kann das aber auch ein bisschen entspannend sein, weil dann kannst du auch einfach nur ganz in Ruhe auf der Couch eine Runde Netflixen und draußen ist... Weißt du, da ist dann nicht so gutes Wetter, dass man irgendwie schlechtes Gewissen bekommt. Das geht mir voll oft so.
3: Wusstest du, dass es dafür ein Wort gibt?
1: Nee.
3: Das heißt Sunshine Guilt. Also das schlechte Gewissen, wenn man bei gutem Wetter drinnen bleibt und die Sonne nicht ausnutzt.
1: Das kenne ich und ich fühle das sehr. Also die nächsten Tage kein Sunshine Guilt für uns, leider. Ja. Also hat das aber irgendwie auch alles seine positiven Seite. Ne? So sehen wir das.
3: Ja.
1: Danke, Laura.
3: Gerne.
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0: Das Wetter.
1: In der Nacht ist es stark bewölkt und es kann immer wieder regnen. Im Norden von NRW teilweise wirklich auch heftig. Die Tiefstwerte liegen zwischen 11 und 9 Grad. Am Tag bleibt es dann regnerisch und wir bekommen maximal 18 Grad.
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2: Hier die aktuelle Verkehrslage. A2 Dortmund-Oberhausen zwischen Bottrop und Kreuz Oberhausen 2 Kilometer Stau. Weiterhin auf der A42 Dortmund-Kamp-Lindfort zwischen Oberhausen-Zentrum und Oberhausen-Buschhausen. 1 Kilometer stockender Verkehr. Zusätzlich auf der A43 Recklinghausen-Wuppertal zwischen Kreuz-Recklinghausen und Recklinghausen-Hochlamark. 1 Kilometer zähfließender Verkehr. Und darüber hinaus auf der A52 Mönchengladbach-Düsseldorf zwischen Kreuz-Karst und Büderich dichter Verkehr 7 Minuten Zeitverlust. Wir wünschen allen unterwegs gute Fahrt.
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1: Hallo, guten Morgen. Johanna Tänzer hier für euch. Hoffe, ihr seid schon gut in diesen ganz frühen Dienstag gestartet. Ich habe jetzt hier für euch den Mann, der auch um diese Uhrzeit schon so klingt, als hätte er irgendwie 30 Zigaretten schon geraucht. Aerosmith.

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0: Schön, oder? Jawohl, James Bay mit Let It Go. Guten Morgen.
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2: Ja, ich bin ja dreimal bin ich den Jakobsweg gegangen. Und wenn wir irgendwo an einer Kapelle vorbeikamen, bin ich immer eingekehrt, habe mir Kerzen angemacht. Ja, ein kleines Gebet und dann bin ich weiter.
3: Und was auf dem berühmten Jakobsweg in Spanien geht, warum soll das nicht auch hier gehen, hat sich Willi Winkelhaag gedacht und einen Entschluss gefasst.
2: Was wäre mit einer Kapelle? Eine kleine Kapelle für das ganze Dorf, für die Mitmenschen, die hier vorbeipilgern oder vorbeigehen, bauen wir eine Kapelle statt zwei Garagen.
3: Gesagt, getan. So ist auf dem Hof von Willi Winkelhaag in Hürth bei Köln eine kleine Kapelle entstanden. 2x3 Meter groß und während der Bauphase gab es natürlich auch tatkräftige Unterstützung, zum Beispiel mit einer Tür aus der Eifel.
2: Dann habe ich mal damit gesprochen und da hieß er, pass auf, ich kenne da einer, der hat eine Tür aus dem alten Kloster. Die ist schon von 1891. Hast du da Interesse dran? Ich sag, prima, wenn ich die habe, bauen wir die mit ein.
3: So ist die Matthias-Kapelle entstanden. 24 Stunden geöffnet, wird von vielen Menschen aus der Nachbarschaft genutzt. Rund um die großen Festtage brennen dann besonders viele Kerzen in dem kleinen Gebäude. Auch jetzt in der gerade gestarteten Pilgersaison kommen immer wieder Menschen vorbei. Ein Ort zum Einkehren, auch wenn seine Frau ihn erst für verrückt erklärt hat.
2: Heute muss ich sagen, sie ist begeistert von der Teilnahme dieser Leute, die jeden Tag, sagen wir, zu uns in die Kapelle einkehren, die, sagen wir, vielleicht ein kleines Gebet oder einen kleinen Gedanken zu unserem Herrgott oben. Man sieht, sie wird gebraucht.
3: Stefan Klinkhammer von der Katholischen Kirche für Augenblick mal.

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1: Mit Danny Hoppe. Guten Morgen. Leipzig steht nach der mutmaßlichen Amokfahrt unter Schock. Zwei Menschen sind tot, eine 63-jährige Frau und ein 77-jähriger Mann. Dazu gibt es drei schwer und viele leicht Verletzte. Der mutmaßliche Täter ist 33 Jahre alt und deutscher Staatsbürger, das wissen wir inzwischen. Ansonsten sind aber noch viele Fragen offen, auch zu den genauen Hintergründen. Marc Weiß hat mehr dazu.
2: Der Verdächtige war mit einem kleinen Wagen über den Leipziger Marktplatz gerast und hatte dabei mehrere Menschen angefahren. Nach der Fahrt habe er sich widerstandslos festnehmen lassen, sagte ein Polizeisprecher. Nach Zeugenaussagen ist es nahezu unmöglich, aus Versehen über den Platz zu fahren und auch die Ermittler gehen bisher von einer Amokfahrt aus. Ein mögliches Motiv ist allerdings noch nicht bekannt. Laut Polizei deutet nichts auf politische oder religiöse Gründe hin. Die Stadt ist seit der Tat in einer Art Schockzustand. Viele Geschäfte in Leipzig schlossen kurz danach. Immerhin konnte die Polizei die Menschen dort schnell beruhigen, denn es war relativ schnell klar, dass es sich um einen Einzeltäter handelt und nach der Amokfahrt keine Gefahr mehr bestand. Sachsens Ministerpräsident Kretschmer sagte, so eine Tat mache sprachlos, er sei zutiefst erschüttert und in Gedanken bei den Opfern und ihren Familien.
1: Und jetzt weitere Meldungen im Überblick. Bundesverkehrsminister Schnieder hat den Tankrabatt der Bundesregierung verteidigt. Gegenüber dem RND schloss er auch eine Verlängerung der Maßnahme nicht aus. Ein von Experten gefordertes Tempolimit lehnte er dagegen erneut ab. Das sei unnötig. Der Staat müsse nicht überall die Nanny sein, sagte Schnieder. Nachdem Russland ab Freitag eine zweitägige Waffenruhe im Ukraine-Krieg angekündigt hat, hat auch Kiew nachgezogen. Der ukrainische Präsident Zelensky kündigte ebenfalls eine Waffenruhe an, und zwar schon ab morgen. Er warnte, sollte Moskau sich nicht daran halten, werde man spiegelbildlich handeln. Die Zahl der Apotheken in Deutschland schrumpft weiter, das zeigen neue Daten der Bundesvereinigung Deutscher Apothekerverbände. Demnach gab es Ende März bundesweit noch rund 16.500 Apotheken und damit etwas weniger als zum Jahreswechsel. Jede geschlossene Apotheke bedeute weitere Wege für tausende Patienten, sagt der Verband. Insgesamt 152 Castor-Behälter mit Atommüll sollen aus dem Forschungszentrum Jülich ins Zwischenlager nach Ahaus gebracht werden. Zwei Transporte gab es bisher in den vergangenen Wochen. Heute Abend erwarten Atomkraftgegner den dritten, auch wenn es wieder keine offizielle Bestätigung dafür gibt. Geplant sind wieder mehrere Aktionen, unter anderem eine Mahnwache am Forschungszentrum Jülich und eine Fahrraddemo durch Ahaus. Die letzten beiden Transporte waren ohne Probleme über die Bühne gegangen. Die Polizei dürfte den Transport trotzdem wieder mit einem Großaufgebot sichern. Und das waren die Nachrichten mit Danny Hoppe.
3: Jetzt das Wetter für Hamm. Das bleibt heute im Großen und Ganzen grau und im Laufe des Tages kommt auch Regen dazu bei maximal 14 Grad. Und die haben wir tatsächlich jetzt schon erreicht. Unter anderem bei euch in Verries an der Lippestraße. Morgen liegen wir dann höchstens noch bei 11 Grad, wieder zusammen mit vielen Wolken und auch Regen.
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3: Jetzt nur bei uns die aktuellen Blitzer. Zwei Enforcement-Trailer habt ihr uns gemeldet. Einmal auf der Unna-Straße bei Tempo 70 und auf der Bülow-Straße bei Tempo 50. Habt ihr noch mehr Staus, Störungen, Blitzer oder Enforcement-Trailer gesehen? Dann gebt es gerne eben kostenlos durch bei uns unter 0800 15 15 105.
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3: Und Musik zum Wachwerden von Kato und John, das ist Turn the Lights Off. Guten Morgen.

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0: Nach sechs auf der Lippewelle. Ich halte ja jetzt nicht wirklich von jedem Klischee was, aber das hier kann man, glaube ich, so festhalten. Muttertag und Blumen. Also das gehört definitiv zusammen wie Vatertag und Bollerwagen. Jetzt am Wochenende rappelt's deswegen auch wieder bei Krudewig Meisterflorist in Verriers. Und das nicht nur im Laden selbst, sondern auch bei ihrem Blumenautomaten, den sie im letzten Jahr aufgestellt haben. Da ziehen sich die Leute tatsächlich sogar während der Öffnungszeiten des Geschäfts ihre Blumen. Und Mitarbeiterin Claudia Schuppe hat auch eine Vermutung, warum.
1: Man kann sich genau aussuchen. Der ein oder andere spricht vielleicht auch nicht gerne. Also so, ne? Das ist dieses Kontaktlose. Ne? Das ist ja einfach, wird ja auch immer mehr so zum Trend. Ich glaube, es ist auch die Zeit, dass es so gut angenommen wird, weil es ja immer mehr diese Automaten gibt. Es gibt ja Getränkeautomaten mit den Süßigkeiten und so. Da wächst ja eine ganz andere Generation an, als wir so groß geworden sind. Ne? Und deswegen denke ich, ist das so ein bisschen auch normal geworden.
0: Und also ist ja auch klar, ne? Jetzt am Sonntag rund um Muttertag ist super viel los und dementsprechend wird auch der Automat dann besonders oft nach.

mit Maria um 6:15 am Dienstag auf der Lippewelle. Jetzt kommen die 2000er, aber mit der vollen Ladung Hüfthose, Lipgloss und Kreolen, die so groß wie Autoreifen sind. Das ist Jamilia mit Superstar auf der Lippewelle. Euch einen schönen guten Morgen.

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0: 6.30 Uhr am Dienstagmorgen auf der Lippewelle. Ich bin Lena Hesse und bei mir ist jetzt Lena Zopzer mit den Nachrichten. Guten Morgen, Lena.
1: Guten Morgen.
0: Wenn man Geld anlegen will, dann sagen ja viele in der Regel, kauft ihr ein Haus oder eine Wohnung. Und auch hier in Hamm ist das mittlerweile echt eine Wertanlage. Die Häuser, Wohnungen und Grundstücke bei uns steigen nämlich immer weiter im Wert.
1: Ja, und deswegen hat es im vergangenen Jahr auch ein deutliches Plus hier bei uns beim Hammer Immobilienmarkt gegeben. Das kann man im Marktbericht vom Gutachterausschuss für Grundstückswerte der Stadt Hamm nachlesen. Zum einen sind 2025 mehr Immobilien, also mehr Häuser und Wohnungen in Hamm verkauft worden. Da ging es um 8% nach oben. Aber vor allem sind die Preise und Werte der Häuser und Wohnungen gestiegen. Der Umsatz ist nämlich um 25% hochgegangen, also deutlich mehr als verkauft wurde. Deswegen kann man sagen, im Schnitt musste man halt mehr bezahlen für ein Haus oder eine Wohnung. Und deswegen ist bei uns in Hamm auch erstmals seit 4 Jahren wieder die Marke von 400 Millionen Euro beim Verkauf von Grundstücken geknackt worden.
0: Das heißt aber eben auch, wer Haus oder Wohnung kaufen will in Hamm, der muss mehr Geld in die Hand nehmen.
1: Ja, ganz genau. Besonders freistehende Ein- und Zweifamilienhäuser sind teurer geworden. Im Schnitt kostet so ein Einfamilienhaus bei uns fast 300.000 Euro. Das ist ein neuer Höchststand. Und auch wenn man einfach nur ein Grundstück kauft, um da dann sein Haus oder seine Wohnung zu bauen, dann muss man mittlerweile 10% mehr drauf bezahlen. Heißt bei uns steigende Preise in allen Bereichen und vor allem die Wohngebiete, so Schloss Mühle in Heessen, Paracelsuskarree im Hammer Osten und die Straßen im Rietzgartenviertel in der östlichen Innenstadt, die sind besonders teuer.
0: Ja, Hamm ist der Place to be, kann man sagen. Und dazu passt, dass die Stadt auch immer mehr baut.
1: Genau, in dem vergangenen Jahr sind auch wieder mehr neue Wohnungen genehmigt worden. Besonders beim Bau von Einfamilienhäusern hat es laut ITNRW bei uns in Hamm deutlich mehr dafür gegeben. Das heißt, wir haben jetzt hier in Hamm 412 neue Wohnungen genehmigt bekommen im vergangenen Jahr. Das sind etwa 14% mehr als noch im Jahr davor. Die Zielgröße, die die Stadt ja vorgegeben hat in ihrem Masterplan Wohnen, das sind 300 neue Wohnungen pro Jahr. Also da ist man dann jetzt auch ein bisschen drüber. Und es ist auch so, dass Hamm damit deutlich über dem Landesschnitt liegt. Also eigentlich läuft's ganz gut.
0: Damit schauen wir dann nochmal zurück auf gestern. Es war jetzt nicht so das Top-Freibadwetter, trotzdem hat die Freibadsaison wurde quasi eröffnet gestern in den Hammer Freibädern und da haben sich es ganz viele auch nicht nehmen lassen, direkt hinzugehen.
1: Ja, und es hat ja auch eigentlich noch geregnet zwischendurch. Also eigentlich war es ja wirklich nicht so optimal, aber am Ende des Tages sind fast 400 Hammer im Freibad gewesen. Insgesamt waren es 270 im Freibad Süd und 100 nochmal im Freibad Selbachpark. Lag sich ja dann auch ein bisschen daran, dass hier, haben wir gestern ja schon gesagt, ganz früh morgens beim Anschwimmen auch schon alles super voll war da.
0: Ja, ich finde, kann man auch hingehen, wenn es noch ein Glas Sekt dazu gibt, ne? Lassen sich das viele nicht nehmen bei uns in Hamm. Mehr Nachrichten aus Hamm bekommt ihr auch auf lippewelle.de und in unserer Lippewelle-App. Jetzt das Wetter für Hamm, ziemlich graue Kiste heute, lockert auch nicht wirklich auf. Später soll es dann auch noch regnen, bei 14 Grad maximal. Und die haben wir auch schon erreicht bei euch in Herring an der Ostfeldstraße. Morgen sind es dann höchstens noch 11 Grad und da ist es wieder bewölkt und wieder nass.
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0: Jetzt nur bei uns die aktuellen Blitzer. Unnastraße bei 70 und Bülowstraße bei 50. Und wenn ihr noch wisst, wo der dritte Enforcement-Trailer steht, dann gebt's gerne eben kostenlos durch unter 0800 15 15 105. Gute Fahrt!
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0: Einen schönen guten Morgen zusammen. Kommt gut raus!

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0: 7 auf der Lippe Villa am Dienstagmorgen. Kaffee, ein bisschen Geld. Was brauchst du denn mehr für einen Start in den Tag?
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0: Kaffee können wir euch jetzt leider nicht durchs Radio beamen, aber die Kohle, das geht natürlich auch dienstags. Hendrik Frost aus dem landesweiten Geldringstudio.
2: Ja, guten Morgen von mir. Und der Dienstag ist ja auch wirklich kein Lieblingstag. Da geht es mir genauso. Die Wochenenderholung ist schon wieder weg und das nächste Wochenende, das wartet noch. Es ist, wie es ist. Da müssen wir uns die Stimmung halt ein bisschen anders versüßen. 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

0: Der Dienstagmorgen um 7:15 auf der Lippewelle. Ja, ich weiß, Regen ist jetzt nicht jedermanns Lieblingswetter hier bei uns in Hamm, aber ein Gutes hat es definitiv. Es riecht einfach dann so super geil nach Frühling. Also ich finde, heute Morgen war die Luft hier in Hamm einfach mega, so als ich aus dem Haus rausgegangen bin. Linda Zaubzer aus dem Lippewelle Morgenteam.
1: Ja, ich sag mal, wer das richtig gerne riecht, der kommt heute und in den nächsten Tagen voll auf seine Kosten. Es bleibt ein Grau in Grau heute in Hamm und es kann eben auch immer mal wieder Regen runterkommen. Und diese vorsommerlichen Gefühle, die wir temperaturmäßig so am Wochenende hatten, die sind jetzt auch komplett weg. Es
0: Toll.
1: Gibt nur noch maximal 14 Grad.
0: Ja, und wer jetzt schon denkt, hui, das ist aber frisch, da geht noch mehr oder eben halt weniger, wie man es nimmt.
1: Ja, morgen nämlich nur noch 11 Grad. Also ich glaube, ich kann da irgendwie schon wieder meinen Wintermantel rausholen. Ich bin überhaupt nicht mehr drauf eingestellt. Mein Mindset ist jetzt 20 Grad. Naja, morgen wieder viele Wolken und dann eben auch oft Regen. Aber wir können schon mal weiter in die Woche reingucken. Donnerstag, da regnet es deutlich weniger. Vielleicht sogar gar nicht mehr?
0: Vielleicht sogar gar nicht mehr. Das klingt, du guckst mich so an, als ob Daumen ich das Wetter machen würde.
1: Ja, nein, das genau. ist eine Hoffnung, weil wir müssen das jetzt manifestieren. Also vielleicht regnet es Donnerstag gar nicht mehr. Auf jeden Fall nur noch selten laut Vorhersage. Und es bleibt dann weiter aber sehr bewölkt bei 14 Grad.
0: Alles klar, das behalten wir jetzt einfach im Hinterkopf.
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0: Ihr hört die Lippewelle am Dienstagmorgen, jetzt mit Musik aus den 2000ern. Das sind die Kings of Leon mit Sex on Fire. Ich bin Lena Hesse, euch einen guten Start in den Dienstag.

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1: Mit Danny Hoppe. Guten Morgen. Am Tag nach der mutmaßlichen Amokfahrt in Leipzig steht die Stadt noch immer unter Schock. Ein Mann war gestern mit seinem Auto offenbar absichtlich auf dem Marktplatz in eine Menschenmenge gerast. Eine 63-jährige Frau und ein 77-jähriger Mann kamen dabei ums Leben. Außerdem gibt es etliche Verletzte. Sachsens Ministerpräsident Kretschmer sagte, so eine Tat mache sprachlos, er sei zutiefst erschüttert. Marc Weiß aus dem News-Team, viele Fragen sind noch offen. Was weiß man denn inzwischen über den mutmaßlichen Täter?
2: Es handelt sich laut Polizei um einen 33-jährigen Deutschen aus Leipzig. Er soll Polizei bekannt gewesen sein, melden einige Medien. Nach allem, was man bisher weiß, sieht es nach einer klassischen Amok-Tat aus. Es gibt keine Hinweise auf ein religiöses oder politisches Motiv. In einigen Berichten ist von einer möglichen psychischen Störung des mutmaßlichen Täters die Rede. Das ist aber im Moment zumindest wohl Spekulation. Laut Polizei ließ sich der Mann von den Beamten nach der Amokfahrt widerstandslos festnehmen. Er soll im Laufe des heutigen Tages vor den Haftrichter kommen. Die Stadt ist seit der Tat gestern in einer Art Schockzustand. Viele Geschäfte haben direkt danach geschlossen und auch gar nicht mehr aufgemacht für den Rest des Tages. Immerhin konnte die Polizei die Menschen gestern relativ schnell beruhigen, denn es war schnell klar, dass es sich um einen Einzeltäter handelt und nach dieser Amokfahrt keine Gefahr mehr bestand. Aber die meisten sind, wie gesagt, nach dieser Tat wohl offenbar sehr schnell nach Hause gegangen.
1: Danke, Marc. Und jetzt weitere Meldungen im Überblick. Die Waffenruhe zwischen den USA und dem Iran wackelt. US-Präsident Trump hat Teheran erneut mit Vernichtung gedroht. Vorher hatte der Iran Ölanlagen in den Vereinigten Arabischen Emiraten angegriffen und in Brand gesetzt, als Reaktion auf das US-Vorgehen in der Straße von Hormus. Nach der Bombendrohung an einem Gymnasium in Aachen hat die Polizei Entwarnung gegeben. Es bestehe keine Gefahr mehr, sagte eine Sprecherin in der Nacht. Am Abend hatten zahlreiche Polizisten das Schulgebäude abgesperrt und durchsucht, nachdem bei der Schulleitung eine Drohung eingegangen war. Atomkraftgegner erwarten am Abend den dritten Castor-Transport mit Atommüll aus dem Forschungszentrum Jülich ins Zwischenlager Ahaus. An mehreren Stellen der Strecke sind wieder Aktionen geplant, unter anderem eine Mahnwache in Jülich und eine Fahrraddemo in Ahaus. Mal eben schnell in die Apotheke um die Ecke, ein Rezept einlösen oder ein Medikament fürs fiebernde Kind holen, das könnte in Zukunft nicht mehr überall so einfach sein, sagt zumindest die Bundesvereinigung Deutscher Apothekerverbände. Denn sie warnt, das Apothekennetz in Deutschland schrumpfe weiter. Ende März gab es demnach rund 16.500 Apotheken und damit wieder einige weniger als noch zum Jahreswechsel. Die Versorgung mit Medikamenten sei zwar sicher, auf Dauer werde es aber schwierig, sagt der Verband. Als Grund nennt er vor allem zu wenig Geld. Und das waren die Nachrichten mit Danny Hoppe.
3: Jetzt das Wetter für Hamm. Das bleibt heute im Großen und Ganzen grau und im Laufe des Tages wird's auch noch nass bei maximal 14 Grad. Und 14 Grad messen wir auch jetzt sogar schon bei euch, unter anderem in Berge an der Fischerstraße. Morgen wird's einen kleinen Tacken kühler. Morgen kommen wir ungefähr auf 11 Grad in Hamm. Der Rest bleibt aber relativ gleich. Auch morgen wieder viele Wolken, aber immerhin schon weniger Regen.
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3: Jetzt nur bei uns die aktuellen Blitzer. Zwei Enforcement-Trailer habt ihr gemeldet auf der Unnaer Straße bei 70 und auf der Bülowstraße bei 50. Außerdem A1 Münster Richtung Dortmund zwischen Kamener Kreuz und Unna. 5 Kilometer stockend, 6 Minuten plus. Und A44 Kassel Richtung Dortmund zwischen Kreuz Werl und Kreuz Dortmund Unna. 3 Kilometer stockender Verkehr, da sind es 4 Minuten obendrauf. Sag gerne Bescheid, wenn ihr noch was gesehen habt. Kostenlos unter 0800 15 15 105. Gute Fahrt!
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0: 10 nach 7 auf der Lippewelle und an der Stelle sei gesagt, ihr könnt euch ruhig richtig freuen bei uns.
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0: Dustin hat gestern 2000 Euro abkassiert und er konnte es gar nicht fassen.
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0: Nein, wir erklären hier gar keinen für bekloppt. 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Also lasst sie ruhig raus.
3: Ja, Mann, woo! Cool, geil. 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
0: Ja, so kann es euch auch gleich gehen, denn in der ersten Runde gibt es gleich direkt 3000 Euro. 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

0: 2000er auf der Lippewelle. Nelly Furtado mit Say It Right. Schönen guten Morgen um 7:15. Also Kind sein, das hat ja schon viele Vorteile, ne? Also du trägst keine Verantwortung, du pennst abends auf der Couch ein und wachst in deinem eigenen Bett wieder auf. Und Kita oder Schule kümmern sich immer darum, dass du was für Muttertag hast. So, ist ja übrigens schon Sonntag. Und viele Kinder aus Hamm, die haben sich aber auch schon selbst Gedanken gemacht, was sie ihren Mamas dieses Mal schenken.
1: Ich schenke meiner Mama zum Muttertag rote Rosen und ein paar Schokoladen. Vielleicht so weiße Rosen, eine Karte und vielleicht was Selbstgebasteltes noch oder ein Armband oder so noch.
2: Ich und er schenken unserer Mutter ein Kirschkernkissen, das machen wir in der Schule. Und
3: wir schenken ihr auch einen Brief, sehr viel Liebe, und ich will ihr noch so was geben, Gutschein, und dann
2: einmal Abendessen oder Frühstück für sie machen.
4: Ich habe ein Lied versucht zu schreiben, dass sie meine Heldin in manchen Situationen war.
0: Oh Gott, ich fange gleich an zu heulen. Gott, wie süß ist das denn? Und alle anderen Kinder, die das jetzt gehört haben, denken sich so, Junge, sei ruhig, jetzt muss ich auch noch ein Lied für meine Mutter schreiben. Aber es geht ja auch eigentlich nicht darum, was es ist, ne, sondern der Gedanke dahinter. Also zumindest wird das immer gesagt. Hier ist die Lippewelle, jetzt mit Musik von Bruno Mars. I just might.

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0: am Dienstag. Wir haben es mittlerweile 7.30 Uhr. Mein Name ist Lena Hesse und bei mir ist jetzt Lena Zopzer, die hat die Nachrichten für euch. Schönen guten Morgen, Lena.
1: Guten Morgen.
0: Wer gerade auf der Suche nach einem Haus, einem Grundstück oder einer eigenen Wohnung hier in Hamm ist, der muss dafür jetzt wieder mehr Geld bezahlen.
1: Besonders freistehende Ein- und Zweifamilienhäuser kosten mehr. Für ein Einfamilienhaus müssen die Hammer hier durchschnittlich fast 300.000 Euro bezahlen. Das ist so viel wie noch nie, das zeigt der Marktbericht vom Gutachterausschuss für Grundstückswerte der Stadt Hamm. Und auch wenn man nur ein Grundstück kaufen will, um dann selbst darauf zu bauen, muss man in Hamm mehr Geld ausgeben. Der Gutachterausschuss hat nämlich die Bodenrichtwerte angepasst, also das heißt, wie viel ein Quadratmeter in der Lage des Grundstücks etwa wert ist. Und da muss man überall in Hamm jetzt etwa mit 10% höheren Preisen rechnen. Besonders teuer sind Häuser und Wohnungen übrigens in der Schlossmühle in Heessen, im Paracelsus-Carré im Hammer Osten und in den Straßen im Rietzgartenviertel hier in der östlichen Innenstadt.
0: Andererseits sind das ja ziemlich gute Nachrichten für alle Hammer, die ein Haus haben oder eine Wohnung, denn die steigen ja immer weiter im Wert.
1: Ja, das kann man ganz gut daran sehen, für wie viel Geld Häuser und Wohnungen 2025 in Hamm verkauft worden sind. Insgesamt sind es zwar nur ein bisschen mehr gewesen als 2024, nämlich 8%, aber trotzdem gab es 25% mehr Umsatz für den Hammer Immobilienmarkt. Das heißt also, dass im Schnitt pro Verkauf mehr Geld am Ende dabei rausgekommen ist. Und deswegen ist auch zum ersten Mal seit 4 Jahren wieder die Marke von 400 Millionen Euro beim Verkauf von Grundstücken hier in Hamm geknackt worden.
0: Hamm ist also place to be sozusagen und dazu passt auch, dass die Stadt jetzt immer mehr baut.
1: Ja, die Stadt hat im vergangenen Jahr wieder mehr neue Wohnungen und auch neue Einfamilienhäuser genehmigt. Gerade beim Bau von Einfamilienhäusern ist das laut ITNRW deutlich nach oben gegangen. Da hat die Stadt 412 neue Wohnungen genehmigt. Das sind also 14% etwa mehr als noch 2024. Und sie hat ja selber ausgegeben, also die Stadt in ihrem Masterplan, dass sie 300 neue Wohnungen pro Jahr bauen will. Also das passt ganz gut da in den Rahmen und ist sogar deutlich drüber. Hamm liegt mit diesem Plus auch deutlich über dem landesweiten Trend hier in NRW.
0: Wir schauen noch auf ein weiteres Thema heute Morgen. Es ist zwar gerade, ja, nicht gerade das Bombenwetter dafür, aber Fakt ist, die Freibadsaison ist gestern bei uns in Hamm gestartet. Und beim Anschwimmen in den beiden Hammer Freibädern, da waren gestern ganz viele aus Hamm mit dabei.
1: Ja, den ersten Tag Freibad, den wollten sich irgendwie viele nicht nehmen lassen, auch wenn es mal geregnet hat zwischendurch. Aber mein Gut, wenn man schwimmt, dann ist man eh schon nass, dann tut der Regen auch nicht mehr viel zur Sache. Am Ende des Tages waren es fast 400 Hammer, die im Freibad unterwegs waren. Insgesamt waren es 270 im Freibad Süd und nochmal 100 im Freibad Selbachpark.
0: Das waren die Nachrichten mit Lena Zaubzer. 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Es bleibt den ganzen Tag bewölkt. Dazu kommt spätestens am Nachmittag auch Regen. Aktuell messen wir dazu 14 Grad bei euch in Wischerhöfen an der Wielandstraße. Und das ist auch das Maximum für heute. Morgen sieht's ähnlich aus. Viele Wolken und oft Regen. Dann bei nur noch 11 Grad.
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0: 2 Enforcement-Trailer habt ihr uns gemeldet. Auf der Bülowstraße bei 50 und der Unnaerstraße bei 70. Außerdem A1 Münster Richtung Dortmund zwischen Kamener Kreuz und Unna 3 Kilometer stockend 6 Minuten plus. Und A44 Kassel Richtung Dortmund zwischen Kreuzwerl und Kreuz Dortmund Unna 1 Kilometer stockend. Da sind es 2 Minuten obendrauf. Wisst ihr zufällig, wo gerade der 3. Enforcement-Trailer noch steht? Dann gebt doch das auch gerne noch durch. Kostenlos unter 0800 15 15 105.
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0: Und ich wünsche einen hoffentlich entspannten Start in diesen Dienstag.

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0: gleich 7:42 Uhr. Schönen guten Morgen am Dienstag. Habt ihr gestern Mittag hier die Geschichte von Sarah gehört?
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0: Sarah hat mit 17 Geld für den Führerschein bekommen von ihren Eltern. Jetzt ist sie 20, den Führerschein hat sie aber immer noch nicht. Das Geld hat sie nämlich verprasst. Im Geldregen gab es 500 Euro für sie und damit soll es dann jetzt wirklich in die Fahrschule gehen. Mal sehen. Wie sieht es denn bei euch aus? Wofür braucht ihr die Kohle? Wir finden es jetzt heraus beim Kollegen Henrik Frost.
2: Ja, guten Morgen. Und im besten Fall gibt es ja dann auch was für euch. Daniela möchte es jetzt versuchen. Guten Morgen.
3: Ja, guten Morgen.
2: Daniela, du bist schon genauso wie ich auf Arbeit. Dein Job ist Termine verwalten.
3: Genau, für meinen Chef. Ich organisiere seinen Kalender, also seine ganzen Besprechungen, Dienstreisen, Telefonate, alles, was dazu gehört.
2: Und dann kannst du deinen Terminkalender schon mal eintragen. Hier, Daniela, zusätzliche Woche Urlaub. Oder was soll da passieren, wenn du hier ein bisschen was rausholst?
3: Je nachdem natürlich, um welche Summe es geht, würde ich auf jeden Fall vielleicht mit meiner Familie was Schönes machen, vielleicht was essen gehen. Eine gemeinsame Zeit, davon hat man ja immer zu wenig.
2: Ja, das stimmt wohl. Und Daniela, das Schöne bei uns ist ja, ihr seid vollkommen allein verantwortlich für die Summen, die hier rausgehen. Hüte dich nur vor dem Blitz.
3: Super, danke schön.
1: 220 Euro.
3: Weiter.
1: 800 Euro.
3: Weiter.
1: 2.500 Euro.
3: Weiter.
1: 3.000 Euro.
3: Stopp, stopp, stopp, stopp, stopp.
2: Daniela, das ist aber mehr als nur ein netter Abend im Restaurant mit der Familie.
3: Ja, das denke ich auch.
2: 3.000 Euro.
3: Boah, ich kann das gar nicht glauben, ey. Dankeschön, mein Gott. Dankeschön, ne? Ich wünsche euch noch einen schönen Tag.
2: Ja, vielen Dank. Und im Geldregen machen wir groß weiter. Wir drehen ihn weiter auf. Wir packen ein bisschen was oben drauf. Aus 3.000 Euro werden 5.000 Euro. Die regnen garantiert in dieser oder in der nächsten Runde. 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

0: Die 90er auf der Lippewelle. R.E.M. mit Losing My Religion. 7.48 Uhr am Dienstagmorgen. 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
8: 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Hab mich mega gefreut. Danke euch.
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1: Mit Danny Hoppe. Guten Morgen. Die Spritpreise sind weiter hoch, die Autofahrer sind sauer und auch viele Experten glauben nicht an den Erfolg des Tankrabatts der Bundesregierung. Bundesverkehrsminister Schnieder lässt sich davon aber nicht beirren. Er hält die Maßnahme weiter für richtig. Das Tanken bleibe dadurch bezahlbar, sagte Schnieder dem RND. Er schließt auch eine Verlängerung des Tankrabatts nicht aus. Marc Weiß hat die Infos dazu.
2: Seit dem 1. Mai gilt für 2 Monate eine Steuersenkung für Benzin und Diesel von knapp 17 Cent pro Liter. Bisher sind die Preise laut ADAC aber nur um höchstens 12 Cent gesunken. Außerdem waren sie kurz vor dem Start des Rabattes ohne erkennbaren Grund noch einmal extrem gestiegen. Viele Oppositionspolitiker sind sauer auf die Mineralölkonzerne und glauben nicht, dass die Maßnahmen der Bundesregierung dauerhaft die gewünschte Wirkung haben. Schnieder verspricht, man habe die Entwicklung im Auge, sagt allerdings nicht, was passieren soll, wenn die Konzerne den Sprit weiterhin zu teuer anbieten. Eine gute Nachricht kommt heute für Flugpassagiere, die schon gebucht haben. Weil auch die Kerosinpreise weiter steigen, könnten Reiseveranstalter den Reisepreis nachträglich erhöhen, wenn das im Vertrag so vereinbart wurde. Einige Urlauber müssten also nachzahlen. Das soll aber nicht passieren. Zumindest die großen deutschen Veranstalter wollen Kunden nicht nachträglich zur Kasse bitten. Das hat der Tagesspiegel in einer Umfrage herausgefunden. Zukünftige Buchungen könnten allerdings teurer werden, heißt es.
1: Und jetzt weitere Meldungen im Überblick. Nach der mutmaßlichen Amokfahrt sind Teile der Leipziger Innenstadt weiter abgesperrt. 2 Menschen kamen bei der Tat ums Leben, viele weitere wurden verletzt. Bei dem Tatverdächtigen handelt es sich laut Polizei um einen 33-jährigen Deutschen. Hinweise auf ein religiöses oder politisches Motiv gäbe es nicht, heißt es. Nachdem Russland ab Freitag eine 2-tägige Waffenruhe im Ukraine-Krieg angekündigt hat, hat auch Kiew nachgezogen. Der ukrainische Präsident Zelensky kündigte ebenfalls eine Waffenruhe an, und zwar schon ab morgen. Er warnte, sollte Moskau sich nicht daran halten, werde man spiegelbildlich handeln. Der Konzernname Deutsche Post ist nach mehr als 3 Jahrzehnten so gut wie Geschichte. Die Hauptversammlung in Bonn soll heute beschließen, den Namen auf Konzernebene abzulegen. An der Börse soll der Konzern dann in Zukunft DHL AG heißen. Die deutsche Industrie könnte unabhängiger vom Ausland sein, wenn sie stärker auf Recycling und Wiederverwertung setzen würde. Das zeigt eine neue Studie des Industrieverbands BDI. Demnach könnten so bis 2045 rund 20-40% der Rohstoffimporte ersetzt werden. Das wäre laut BDI vor allem bei Stoffen wie Lithium, Nickel oder seltene Erden wichtig, also bei Rohstoffen, die zum Beispiel für E-Autos, Energietechnik oder Rechenzentren gebraucht werden. Und das waren die Nachrichten mit Danny Hoppe.
3: Jetzt das Wetter für Hamm. Das bleibt heute im Großen und Ganzen grau. Und im Laufe des Tages, so spätestens am Nachmittag, wird es auch Regen dazu geben. Bei maximal 14 Grad, 13 messen wir im Moment hier in der Hammer Innenstadt an der Pauluskirche. Morgen liegen wir dann höchstens noch bei 11 Grad. Wieder zusammen mit vielen Wolken und auch oft Regen.
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3: Es bleibt bei 2 Blitzern. Die habt ihr gemeldet von der Unnachstraße bei 70 und der Bülowstraße bei 50. Damit schauen wir auf die Autobahn und starten mit der A1 Münster Richtung Dortmund. Zwischen Kamener Kreuz und Unna 5 Kilometer stockender Verkehr, 10 Minuten Zeitverlust. A1 Münster Richtung Köln zwischen Kreuz Dortmund-Unna und Westhofener Kreuz 1 Kilometer stocken, 2 Minuten plus. Und A44 Kassel Richtung Dortmund zwischen Kreuz Werl und Kreuz Dortmund-Unna 7 Kilometer stockend. Da sind es 9 Minuten mindestens obendrauf laut ADAC. Staus und Blitzer meldet ihr uns kostenlos unter 0800 15 15 105. Gute Fahrt!
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3: Guten Morgen!

0: die Lippe-Bölle hier um 10 nach 8. Und man muss sagen, wie es ist mit dem Geldregen, schmeckt der erste Kaffee am Morgen einfach besser.
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0: Daniela zum Beispiel hat sich direkt zum Start in den Dienstag die von uns garantierten 3.000 Euro gesichert. In der ersten Runde. Da kann der nächste Kaffee kommen.
2: Jetzt bräuchte man eigentlich was Stärkeres als einen Kaffee, aber gut.
0: Ja, was Stärkeres kann sie machen, aber erst heute Abend. Dann kann sie das Geld auch gut einsetzen jetzt.
2: Vielleicht mit meiner Familie was Schönes machen, vielleicht was essen gehen.
0: Ja, Zeit ist Geld. Genau das gibt es bei uns. Vielleicht sogar jetzt mit 5.000 Euro mehr auf eurem Konto. In dieser oder der nächsten Runde sind die drin. Bewerbt euch einfach unter der 01379 36 5000. 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Also holt euch die 5.000 Euro jetzt.
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0: 8.16 Uhr auf der Lippewelle am Dienstagmorgen. So, wer erinnert sich noch an den Film High School Musical aus 2006? Amerikanische Teenie-Romanze mit geilen Songs wie dem hier. Ja, da klingelt was, ne? Das war der Basketball-Song, zu dem sie einfach die krassesten Tricks gemacht haben. Und genau sowas, nee, eigentlich noch viel besser, könnt ihr euch auch heute Abend bei uns in Hamm angucken. Die Harlem Globetrotters aus den USA sind nämlich mit ihrer Basketballshow in der Westpress Arena. Und Xavier Jackson, besser bekannt als Sky, hat uns im Lippewelle-Gespräch vorab verraten, warum man die Show unbedingt live erleben sollte.
1: Nun, unsere Show ist wie keine andere Basketballshow, die du je gesehen hast. Wir haben viele Momente, bei denen die Fans eingebunden werden. Vielleicht bekommst du einen Eimer Wasser ins Gesicht oder es ist Konfetti. Vielleicht holen wir auch ein paar Leute auf das Spielfeld, die dann eine gute Zeit mit uns haben. Es ist mehr Unterhaltung als einfach nur reiner Basketball.
0: Also das sind Argumente, warum ihr dabei sein solltet, aber für Xavier selbst gibt es natürlich auch einige.
1: Also erstens dürfen wir um die ganze Welt reisen. Wir lernen neue Kinder kennen, neue Spieler und wir können Menschen mit dem Basketball inspirieren.
0: Und dabei muss man auch bedenken, dass es die Harlem Globetrotters schon seit 1926 gibt. Eine lange Geschichte, die dahinter steckt, von der uns ihr Pressesprecher mehr erzählt hat.
2: Zu dieser Zeit war es afroamerikanischen Spielern überhaupt nicht möglich, mit ihrem Sport professionell Geld zu verdienen. Also tourte das Team durch den mittleren Westen und an der Ostküste entlang und machte solche Exhibition Games. Und im Laufe des Spiels zeigte sich immer, dass diese ganzen Harlem Globetrotters Spieler alle sportlich so überlegen waren. Zu der Zeit begann es dann, dass die Globetrotters ihre Tricks eingebaut haben.
0: Ja, und so wurden sie eine weltbekannte Basketball-Show-Truppe. Und heute sind sie eben zu Gast bei uns in Hamm ab 19 Uhr in der Westpress Arena. Tickets für das Basketball-Spektakel bekommt ihr auch.

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1: 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Wirklich Dolby Surround ist doch erst, wenn rechts neben deinem Ohr einer Nachos isst, links Popcorn, hinter dir hat jemand so eine groteske Lache. Und die vor dir schaltet ihr Telefon nicht stumm.
2: Ja, ich bin im Kino.
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0: Moin, hier ist die Lippewelle. Am Dienstagmorgen um 8.30 Uhr. Ich bin Lena Hesse und Lena Zaubzer hat jetzt für euch die Nachrichten. Guten Morgen, Lena.
1: Guten Morgen.
0: Wer gerade auf der Suche nach einem Haus, einem Grundstück oder einer eigenen Wohnung hier in Hamm ist, der muss wieder mehr Geld dafür auf den Tisch legen.
1: Besonders freistehende Ein- und Zweifamilienhäuser kosten mehr. Für ein Einfamilienhaus müssen die Hammer hier durchschnittlich fast 300.000 Euro bezahlen. Das ist so viel wie noch nie, das zeigt der Marktbericht vom Gutachterausschuss für Grundstückswerte in der Stadt Hamm. Besonders teuer sind Häuser und Wohnungen übrigens in der Schlossmühle in Heessen, im Paracelsus-Carré im Hammer Osten und in den Straßen im Rietzgartenviertel hier in der östlichen Innenstadt. Mehr Leute kaufen hier in Hamm übrigens lieber ein ganzes Haus statt nur eine Eigentumswohnung.
0: Ja, und auf der anderen Seite geht der Wert der Grundstücke hier in Hamm hoch. Also das ist gut für alle Eigentümer bei uns.
1: Ja, das kann man ganz gut daran sehen, wie viel Geld für Häuser, Grundstücke und Wohnungen 2025 in Hamm verkauft worden ist. Insgesamt sind zwar nur ein bisschen mehr als 2024 gewesen, also es sind insgesamt 8% mehr gewesen, aber trotzdem gab es 25% mehr Umsatz für den Hammer Immobilienmarkt. Das heißt, dass im Schnitt pro Verkauf mehr Geld rausgekommen ist und deswegen ist jetzt auch zum ersten Mal seit 4 Jahren wieder die Marke von 400 Millionen Euro beim Verkauf von Grundstücken hier in Hamm geknackt worden.
0: Und das Thema Wohnen beschäftigt ja auch die Stadt. Die hat im vergangenen Jahr wichtige Schritte gemacht, damit es überhaupt genug Wohnungen bei uns in Hamm gibt.
1: Sie hat nämlich mehr neue Wohnungen genehmigt, heißt, die dürfen jetzt gebaut werden. 412 Wohnungen hat die Stadt genehmigt und damit liegt sie deutlich über ihrem eigenen Jahresziel. Das zeigen die Zahlen der Landesstatistiker von ITNRW. Die Stadt will ja pro Jahr 300 neue Wohnungen in Hamm bauen lassen, also das hat sie damit erreicht. Und wir haben ja gerade schon drüber gesprochen, dass in Hamm auch etwas mehr Grundstücke verkauft worden sind. Deswegen wollen auch mehr Leute in Hamm ein Einfamilienhaus bauen und die Stadt hatte 71 genehmigt. Das sind fast doppelt so viele wie noch 2024.
0: Wir schauen auf ein weiteres Thema heute Morgen. Die Volksbank Hamm und die Stiftung Aktive Bürgerschaft unterstützt jetzt mehrere Schulprojekte.
1: Die Karlsschule hier in Hamm bekommt jeweils 500 Euro für 2 Projekte. Bei einem geht es darum, dass die Schülerinnen und Schüler in einem Seniorenheim und in einem Kindergarten vorlesen und sie wollen so den Austausch zwischen den Generationen fördern. Ein zweites Projekt setzt sich rund um den Orange Day dafür ein, ein Zeichen gegen Gewalt zu setzen. Da gibt es dann zum Beispiel auch Workshops an der Schule und eine dauerhaft orange gestaltete Bank auf dem Schulhof. Und um Schulhofbänke geht es auch bei dem Projekt vom Friedrich-List-Berufskolleg. Das bekommt auch 500 Euro. Da haben die Schülerinnen und Schüler Sitzbänke auf dem Schulhof geupcycelt, also sie haben sie neu aufbereitet. Und dazu haben sie dann noch 3 besondere neue Bänke bekommen, die sie auch selbst entworfen haben. Die haben alle ein Motto und zwar kein Platz für Rassismus, Frieden, Gerechtigkeit und starke Institutionen und Partnerschaften zur Erreichung der Ziele.
0: Das waren die Nachrichten mit Lena Zaubzer. Mehr Infos aus Hamm bekommt ihr auf lippewelle.de und in der Lippewelle-App. Jetzt das Wetter für Hamm. Es ist heute wenig frühlingshaft, muss man zugeben, mit vielen Wolken und später auch Regen. Dazu bekommen wir 14 Grad in der Spitze und die sind jetzt auch erreicht, zum Beispiel bei euch in Bockum an der Tarnowitzer Straße. Und morgen, ja, wie können wir es denn schön drehen? Können die Allergiker in Hamm dann auch nochmal aufatmen? Es ist nämlich weiter bewölkt und nass, dann bei 11 Grad.
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0: Jetzt nur bei uns. Die aktuellen Blitzer in Hamm, die stehen auf der Bülowstraße bei 50 und der Unnaer Straße bei 70. Und damit geht's weiter auf die Autobahn. Wir fangen an mit der A1 Münster Richtung Dortmund. Zwischen Kamener Kreuz und Unna 6 Kilometer stocken 10 Minuten plus. A2 Hannover Richtung Dortmund. Zwischen Böen und Kamener Kreuz 1 Kilometer Stau 3 Minuten plus. Und A44 Kassel Richtung Dortmund. Zwischen Kreuz Werl und Kreuz Dortmund Unna 10 Kilometer stocken. Da sind es 14 Minuten laut ADAC mindestens obendrauf. Staus, Blitzer, Störungen. Sagt gerne Bescheid, wenn ihr was gesehen habt. Kostenlos unter 0800 15 15 105.
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0: Good morning in the morning.

0: 8.42 Uhr auf der Lippewelle am Dienstagmorgen. Und Lob geht raus an Daniela. Sie hat alles richtig gemacht. Sie hat heute Morgen schön Radio gehört.
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0: Und das hilft ja schon, denn wir geben euch ja immer wieder Tipps, wann hier wie viel Geld garantiert im Geldregen drin steckt. Für Daniela gab es dank des Tipps 3.000 Euro. So schnell kann es gehen, auch jetzt wieder im landesweiten Geldregenstudio bei Henrik Frost.
2: Und ich habe den Aaron am Telefon, einen Eisenbahner, der Moment mal aber jetzt gerade im Auto sitzt. Guten Morgen, ist
3: genau,
2: richtig,
3: richtig,
2: ne? Was ist
3: Guten
2: denn da
3: Morgen,
2: los?
3: Genau. Genau, ich bin gerade unterwegs. Heute wird der Essener Hauptbahnhof auf Vordermann gebracht. Graffiti-Entfernung, Rollspitz von den Bahnsteigen entfernen und einfach auch mal Müll aufsammeln.
2: Ja, und wenn du hier ein bisschen was rausholst aus dem Geldregen, gibt es für dich die Bahncard 100.
3: Mal schauen.
2: Was steht auf der Liste?
3: Wenn ich was gewinnen sollte, dann auf jeden Fall ein Umzug steht vor der Tür, ein Auto ist noch abzubezahlen.
2: Ich merke schon, die Ideen gehen hier nicht aus. Komm, dann machen wir doch hin hier. Hier ist dein Geldregen.
3: Ja, okay.
1: 200 Euro.
3: Weiter.
1: 500 Euro.
3: Weiter.
1: 1000 Euro.
3: Weiter.
1: 1200 Euro.
3: Weiter.
2: Ist der Blitz eingeschlagen auf dem Bahnsteig.
3: Ja. Schade.
2: Aaron, tut mir leid.
3: Nicht dafür. Alles klar.
2: Hab einen schönen Tag. Danke dir fürs Mitspielen.
3: Danke. Schönen Tag noch. Tschüss.
2: Ja, das ist natürlich das Geräusch, was wir auf gar keinen Fall hören wollen. Der Blitz, der dann das gesamte Geld wieder wegnimmt. Boah, nicht schön. Wirklich nicht schön. Aber hey, ihr müsst ihn nicht hören. Auf jeden Fall vor 5.000 Euro nicht. Die sind nämlich garantiert. 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Holt sie euch und versucht euch hier zu bewerben.
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Guten Morgen am Dienstag, die Lippewelle hier um 8.47 Uhr. Es ist Mai und das macht, glaube ich, ganz viele Menschen hier in Hamm glücklich. Nicht nur, weil es jetzt wärmer und schöner wird, eigentlich, sondern weil die Schützenfestsaison wieder startet. 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In diesem Sinne, Horrido!

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1: Mit Danny Hoppe, guten Morgen. Leipzig steht nach der mutmaßlichen Amokfahrt weiter unter Schock. Zwei Menschen sind tot, eine 63-jährige Frau und ein 77-jähriger Mann. Dazu gibt es viele Verletzte. Wie viele genau, ist nach Angaben der Staatsanwaltschaft noch unklar. Viele hätten den Ort selbstständig verlassen und seien zum Arzt gegangen, sagte ein Sprecher am Morgen. Und auch sonst sind noch viele Fragen offen. Marc Weiß aus dem News-Team, was weiß man denn inzwischen über den mutmaßlichen Täter?
2: Es handelt sich laut Polizei um einen 33-jährigen Deutschen aus Leipzig. Er soll Polizei bekannt gewesen sein, melden einige Medien. Nach allem, was man bisher weiß, sieht es nach einer klassischen Amok-Tat aus. Es gibt keine Hinweise auf ein religiöses oder politisches Motiv. In einigen Berichten ist von einer möglichen psychischen Störung des mutmaßlichen Täters die Rede. Das ist aber im Moment zumindest wohl Spekulation. Laut Polizei ließ sich der Mann von den Beamten nach der Amokfahrt widerstandslos festnehmen. Er soll im Laufe des heutigen Tages vor den Haftrichter kommen. Die Stadt ist seit der Tat gestern in einer Art Schockzustand. Viele Geschäfte haben direkt danach geschlossen und auch gar nicht mehr aufgemacht für den Rest des Tages. Immerhin konnte die Polizei die Menschen gestern relativ schnell beruhigen, denn es war schnell klar, dass es sich um einen Einzeltäter handelt und nach dieser Amokfahrt keine Gefahr mehr bestand. Aber die meisten sind, wie gesagt, nach dieser Tat wohl offenbar sehr schnell nach Hause gegangen.
1: Danke, Marc. Und jetzt weitere Meldungen im Überblick. Der Streit um die Straße von Hormus gefährdet immer mehr die Waffenruhe zwischen den USA und dem Iran. US-Präsident Trump drohte Teheran erneut mit Vernichtung. Vorher hatte der Iran Ölanlagen in den Vereinigten Arabischen Emiraten angegriffen, als Reaktion auf das US-Vorgehen in der Straße von Hormus. Atomkraftgegner erwarten am Abend den dritten Castor-Transport mit Atommüll aus dem Forschungszentrum Jülich ins Zwischenlager Ahaus. An mehreren Stellen der Strecke sind wieder Aktionen geplant, unter anderem eine Mahnwache in Jülich und eine Fahrraddemo in Ahaus. Die Zahl der Apotheken in Deutschland schrumpft weiter, das zeigen neue Daten der Bundesvereinigung Deutscher Apothekerverbände. Demnach gab es Ende März bundesweit noch rund 16.500 Apotheken und damit etwas weniger als zum Jahreswechsel. Jede geschlossene Apotheke bedeute weitere Wege für tausende Patienten, sagt der Verband. Der Iran-Krieg sorgt nicht nur für hohe Benzin- und Dieselpreise, auch Kerosin ist deutlich teurer geworden und das macht sich bei Flügen bemerkbar. Die großen deutschen Reiseveranstalter wollen ihre Kunden aber trotzdem nicht nachträglich für gebuchte Reisen zur Kasse bitten. Das haben TUI, Altours und Der Tour dem Tagesspiegel gesagt. Für zukünftige Buchungen könne es aber anders aussehen, sagen sie. Dass Urlaubsreisen aber ganz gestrichen werden, ist sehr unwahrscheinlich. Für die Sommerferien und den Herbst sähe es stabil aus, heißt es. Und das waren die Nachrichten mit Danny Hoppe.
3: Jetzt das Wetter für Hamm. Heute eine fette Wolkendecke über uns, die lockert im Grunde auch kaum auf. Später am Nachmittag dann auch mit Regen bei bis zu 14 Grad. Und die 14 Grad, die messen wir auch jetzt schon bei euch in der Ludwig-Telecki-Straße in der Mark. Morgen sind es dann nur noch 11 Grad bei uns in Hamm. Wieder zusammen mit vielen Wolken und Regen.
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3: Jetzt nur bei uns die aktuellen Blitzer. Unnerstraße bei 70 und Bülowstraße bei 50. Außerdem A1 Münster Richtung Köln zwischen Hamberg-Kam und Westhofener Kreuz. 6 Kilometer stockend, 8 Minuten plus. Und A44 Kassel Richtung Dortmund zwischen Kreuzwerl und Kreuz Dortmund-Unna. 8 Kilometer Stau, mindestens 28 Minuten, die ihr da oben drauf rechnen müsst, sagt der ADAC. Und wenn ihr noch was gesehen habt, Staus, Störung, Blitzer oder ihr könnt mir sagen, wo der dritte Enforcement-Trailer gerade steht, dann gebt's gerne kostenlos durch unter 0800 15 15 105.
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3: Euch einen schönen guten Morgen am Dienstag.

0: Ich glaube, in diesem Leben wird sie keiner mehr vom Thron stoßen. Hier ist die Lippewelle um 10 nach 9. Die Blumen vom Platz Nummer 1 aller Muttertagsgeschenke. Also ist ja auch schön, wenn man so einen schicken Strauß von seinen Kindern bekommt. Bei Grudewig Meisterfloristin Verries zum Beispiel ist dann auch rund um den Muttertag natürlich immer gut was los. Claudia Schuppe ist da Floristin und ihr ist mit den Jahren auch etwas bei ihren, ich sag mal, Käufern aufgefallen.
1: Also was ich immer sehr schön finde mittlerweile ist auch, dass ich... dass die Jugendlichen auch wieder sehr viel Wert darauf legen, für ihre Mutter was zu kaufen. Das finde ich immer sehr schön. Also jetzt wirklich ins Geschäft gehen und sich was aussuchen für ihre Mama und nicht mal eben so nebenbei irgendwo an der Tankstelle oder so, sondern das ist das, was wir auch merken, was immer mehr wird, also Jahr zu Jahr wieder, dass die jungen Leute auch wirklich mehr ein Auge drauf haben und ein Gespür dafür haben, auch was Besonderes zu kaufen an diesen Tagen.
0: Claudia ist übrigens auch selbst Mutter. Was aber im Umkehrschluss nicht unbedingt heißt, dass sie dann auch immer zum Muttertag Blumen bekommt.
1: Also ich muss gestehen, ich kriege nicht wirklich viel Blumen zum Muttertag, also oder generell geschenkt. Ich bin den ganzen Tag damit beschäftigt und dann, nein, also ich kriege, nein, das jetzt nicht. Ich kriege dann eher Süßigkeiten oder so, aber jetzt keinen Blumenstrauß. Nein, das kriege ich nicht.
0: Okay, Süßigkeiten finde ich, da kann man auch noch mitleben. Jeder das, was er mag und was er möchte. 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

0: Viertel nach neun auf der Lippewelle. Und Grüße gehen an dieser Stelle raus an alle Pendler hier in Hamm. Ihr habt es wirklich oft nicht leicht. Also im Auto nicht, wenn ihr auf der Autobahn unterwegs seid und Stau gibt. Und auch in der Bahn nicht, wenn man tagtäglich davor Angst haben muss, zu spät zu kommen. Oder eventuell dann im Notfall doch mal die Zugtoilette nutzen zu müssen.
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2: Wenn der Harndrang im Zug zunimmt, dann musst du dich an einen dunklen Ort wagen. Ähnlich wie das Bermuda-Dreieck oder Mordor. Auf die Zugtoilette. Und du versuchst mit dem Ellbogen die Klinke zu drücken, um nichts zu berühren. Drinnen bloß nicht einatmen, schnell die Klobrille mit Papier auslegen. Dann trotzdem nicht hinsetzen, sondern du begibst dich in so eine absurde Halbhock-Position. Übrigens, kleine Fantasieübung zwischendurch. Jetzt einfach mal dran denken, wie der Chef oder die Chefin in so einem Moment aussieht. Wer es geschafft hat, muss dann nur noch Hände waschen mit den 10 Tropfen, die aus dem Hahn träufeln, und dann mit dem Papierhandtuch wieder die Klinke drücken und raus. Also für einen Zugtoilettenbesuch und für die Klobrille gilt gleichermaßen, man macht was durch.
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0: Hier ist die Lippewelle um 9.30 Uhr am Dienstagmorgen. Ich bin Lena Hesse und Lena Zaubzer hat jetzt die Nachrichten für euch. Guten Morgen, Lena.
1: Guten Morgen.
0: 400 Millionen Euro für so viel Geld haben Menschen im vergangenen Jahr in Hamm Häuser, Wohnungen und Grundstücke gekauft. Und das klingt nicht nur nach viel, das ist auch viel.
1: Zum ersten Mal seit 4 Jahren ist die Marke hier bei uns in Hamm wieder geknackt worden. Das zeigt der Marktbericht vom Gutachterausschuss für Grundstückswerte in der Stadt Hamm. Zum einen sind etwas mehr Häuser, Grundstücke und Wohnungen 2025 in Hamm verkauft worden. Da waren es 8% mehr als noch 2024. Vor allem sind die Immobilien aber im Wert gestiegen. Es gab 25% mehr Umsatz für den Hammer Immobilienmarkt. Das heißt, dass im Schnitt pro Verkauf mehr Geld dabei rausgekommen ist.
0: Und wenn etwas im Wert steigt, dann heißt das ja im Umkehrschluss auch, es wird teurer, wenn man es kaufen will.
1: Ja, mehr Leute kaufen hier in Hamm übrigens lieber ein ganzes Haus statt nur eine Eigentumswohnung. Und genau da wird es auch besonders teuer. Für Einfamilienhäuser müssen die Hammer hier durchschnittlich fast 300.000 Euro bezahlen. Und das ist so viel wie noch nie, sagen die Gutachter. Besonders teuer sind Häuser und Wohnungen übrigens in der Schlossmühle in Heessen, im Paracelsus-Karree im Hammer Osten und in den Straßen im Rietzgartenviertel hier in der östlichen Innenstadt.
0: Und dass sich viele Menschen, die nach Hamm ziehen, ein eigenes Haus wünschen, das merkt auch die Stadt.
1: Denn sie hat im vergangenen Jahr deutlich öfter das Go für Einfamilienhäuser gegeben. 71 neue Häuser hat die Stadt genehmigt. Das sind fast doppelt so viele wie noch 2024. Das zeigen die Zahlen der Landesstatistiker von ITNRW. Und auch bei den Wohnungen ist es mehr geworden. Da hat die Stadt 412 genehmigt. Damit liegt sie deutlich über ihrem eigenen Jahresziel. Die Stadt will ja pro Jahr 300 neue Wohnungen in Hamm bauen lassen.
0: Zuletzt schauen wir noch auf ein anderes Thema. Die Volksbank Hamm und die Stiftung Aktive Bürgerschaft unterstützen jetzt mehrere Schulprojekte hier in Hamm.
1: Die Karlschule in Heessen bekommt jeweils 500 Euro für 2 Projekte. Bei einem geht es darum, dass Schülerinnen und Schüler in einem Seniorenheim und in einem Kindergarten vorlesen. So sollen sich die Generationen besser austauschen. Und ein weiteres Projekt gibt's rund um den Orange Day. Da setzen die Schülerinnen und Schüler ein Zeichen gegen Gewalt. Es gibt dann zum Beispiel Workshops an der Schule und eine dauerhaft orange gestaltete Bank auf dem Schulhof. Und um Sitzbänke auf dem Schulhof geht's auch bei einem Projekt am Friedrich-Lists-Berufskolleg. Da haben die Schülerinnen und Schüler Sitzbänke geupcycelt, also neu aufbereitet, und dazu haben sie noch 3 besondere neue Bänke bekommen. Die haben sie auch selbst gestaltet und die haben alle ein Motto, zum Beispiel kein Platz für Rassismus, und dafür gibt es eben, wie gesagt, auch 500 Euro.
0: Das waren die Nachrichten mit Lena Zaubzer. Die wichtigsten Infos aus Hamm findet ihr auch auf lippewelle.de und in unserer Lippewelle-App. Jetzt das Wetter für Hamm. Kurz zusammengefasst, grau und später nass bei maximal 14 Grad. Die messen wir auch jetzt schon bei euch in Westhünen an der Bremenstraße. Und morgen dann nochmal grau und nass bei 11 Grad.
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0: Geblitzt wird auf der Unnastraße bei 70 und der Bülowstraße bei Tempo 50. Dann schauen wir auf die Autobahn A2 Hannover Richtung Dortmund. Zwischen Hamm-Introp und Hamm besteht aktuell Gefahr durch Reifenteile auf allen Fahrstreifen. Seid da bitte besonders vorsichtig. Auf derselben Strecke zwischen Beckum und Hamm staut es sich inzwischen auch 2 Kilometer zurück. Mindestens 21 Minuten müsst ihr da oben drauf rechnen. Dann A1 Münster Richtung Köln. Zwischen Kamener Kreuz und Schwerte 4 Kilometer stockend, 8 Minuten plus. Und A4 40 Kassel Richtung Dortmund, zwischen Kreuzwerl und Kreuz Dortmund-Unna 7 Kilometer stockender Verkehr, laut ADAC 9 Minuten obendrauf. Staus und Blitzer könnt ihr uns immer kostenlos melden unter 0800 15 15 105.
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0: Guten Morgen am Dienstag.

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0: 20 vor 10 auf der Lippewelle an diesem grauen und später ja wahrscheinlich auch noch nassen Dienstag. Dann können wir eigentlich auch direkt mit Regen weitermachen.
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0: Aber der, an dem man wenigstens ein bisschen was verdienen kann, wenn ihr oft genug weiter und dann im richtigen Moment Stopp sagt zumindest, dann geht ihr hier mit richtig viel Geld raus. Wir wünschen es euch auf jeden Fall. Kollege Henrik Frost im landesweiten Geldregenstudio übernimmt.
2: Bei mir am Telefon ist Dennis in der nächsten Runde Geldregen. Und Dennis, ich muss dir erstmal gratulieren. Hey, happy birthday.
3: Dankeschön, dankeschön.
2: Gab es schon Geschenke für dich?
3: Ja, einen schönen E-Scooter von meiner Frau.
2: Ach, guck mal, die will, dass du weniger Auto fährst.
3: Genau.
2: Und du bist Dachdecker, hast du mir gesagt.
3: Jawohl.
2: So, jetzt stelle ich mir vor, heute ist ein relativ grauer, nasser Dienstag. Da kann einiges an Regen runterkommen. Da stelle ich mir den Job als Dachdecker nicht gerade schön vor.
3: Nun, aber welcher Job ist immer schön? Bei Regen würde es weniger stauben auf der Baustelle, ne?
2: Ach, weißt du, wo es auch nicht staubt?
3: Wahrscheinlich bei einem Radio.
2: Richtig, bei uns im Regen, im Geldregen. Da klimpert es höchstens. Dennis, ja. Hier ist dein Geldregen. Du kennst die Befehle. Weiter und stopp. Hol was raus.
3: Jawohl, ist klar.
1: 200 Euro.
3: Weiter.
1: 700 Euro.
3: Weiter.
1: 1200 Euro.
3: Weiter.
1: 1300 Euro.
2: Dennis?
3: Ja?
2: Da kam nichts mehr von dir.
3: Ich habe aber mehrfach Stopp gesagt. Stopp. Das ist aber schade.
2: Ja. Dennis, das tut mir wahnsinnig leid.
3: Mir auch gerade. Aber gut, so ist es nun mal im Leben, ne?
2: Ach, das ist ärgerlich. Das ist aber auch ganz, ganz wichtig hier im Geldregen. Die Befehle natürlich immer laut und deutlich geben, weil wenn da nichts kommt, dann schlägt der Blitz eben auch ein. Das ist auf jeden Fall das, was wir euch nicht wünschen. Die 5.000 Euro sind also nicht rausgegangen. Sie sind doch hier für euch. 5.000 Euro direkt ohne Blitz, wenn ihr aber auch dann im richtigen Moment Stopp oder Weiter sagt. Holt sie euch, 5.000 Euro garantiert.
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80er auf der Lippewelle, Fiction Factory mit Feels Like Heaven. Ich bin Lena Hesse und sag tschüss. Gleich ab 10 übernimmt nämlich Claudia Löhr hier auf der Lippewelle. Von mir gibt's aber noch Musik. Das ist Bibi Rexha, New Religion. Euch noch einen schönen Dienstag. Bis morgen früh. Ciao.

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1: Mit Danny Hoppe. Guten Tag. Es gibt gute Nachrichten für die meisten Urlauber, die schon gebucht haben. Auch wenn die Kerosinpreise weiter steigen, werden zumindest die großen Reiseveranstalter die Preise nicht nachträglich erhöhen. Das haben TUI, Altours und der Tour dem Tagesspiegel gesagt. Marc Weiß aus dem News-Team, dass die Preise im Nachhinein erhöht werden, geht aber sowieso nur unter ganz bestimmten Voraussetzungen.
2: Ja, genau. Ich schätze, dass die meisten Menschen gar nicht wussten, dass das überhaupt geht. Aber es kommt auf den Vertrag an, den man mit dem Reiseveranstalter schließt. In manchen gibt es Klauseln, die sehen vor, dass der Veranstalter im Nachhinein die Preise noch erhöhen kann, wenn zum Beispiel das Flugkerosin zwischen der Buchung und dem Reiseantritt deutlich teurer geworden ist. Das würde dann bedeuten, dass man tatsächlich nachzahlen muss. Aber zumindest die großen Veranstalter wollen ja genau das nicht tun. Wir wissen allerdings nicht, wie sich kleinere Reiseveranstalter verhalten werden. Das muss man einfach abwarten. Fakt ist, dass Kerosin, genau wie Benzin und Diesel ja auch, seit Wochen extrem teuer ist. Deshalb sagen die Reiseveranstalter auch, dass zukünftige Reisen wohl teurer werden. Also wer jetzt bucht oder noch ein bisschen später, der wird wahrscheinlich mehr bezahlen müssen, eben weil die Kosten für alle Beteiligten so gestiegen sind.
1: Danke, Marc. Und jetzt weitere Meldungen im Überblick. Nach der mutmaßlichen Amokfahrt sind Teile der Leipziger Innenstadt weiter abgesperrt. Zwei Menschen kamen bei der Tat ums Leben, viele weitere wurden verletzt. Bei dem Tatverdächtigen handelt es sich laut Polizei um einen 33-jährigen Deutschen. Hinweise auf ein religiöses oder politisches Motiv gäbe es nicht, heißt es. Mütter von kleinen Kindern sind in Deutschland deutlich seltener berufstätig als die Väter. Das zeigen neue Zahlen des Statistischen Bundesamts. Demnach haben nur rund 40% der Mütter mit mindestens einem Kind unter 3 Jahren gearbeitet. Bei den Vätern waren es 89%. Es gäbe hier kaum einen Wandel, heißt es. Audi macht immer weniger Gewinn. Der Autobauer hat am Morgen in Ingolstadt die nächsten schlechten Zahlen vorgelegt. Im ersten Quartal hat Audi nach Steuern 559 Millionen Euro verdient. Das sind 11% weniger als zuvor. Gleichzeitig ist es der 4. Rückgang in Folge in einem ersten Quartal. In NRW steht offenbar der nächste Castortransport an. Heute Abend sollen zum 3. Mal Behälter mit hochradioaktivem Atommüll von Jülich ins Zwischenlager Ahaus gebracht werden. Davon gehen Anti-Atomkraft-Initiativen aus. Malte Albrecht hat mehr dazu.
3: Eine offizielle Bestätigung gibt es zwar bisher nicht, trotzdem sind wieder Proteste geplant. In Jülich ist ab 18 Uhr eine Mahnwache direkt am Forschungszentrum angekündigt. In Ahaus soll eine halbe Stunde später eine Fahrraddemo durch die Innenstadt starten. Auch hier wollen sich die Demonstranten dann zu einer Mahnwache versammeln. Die ersten beiden Transporte mit hochradioaktivem Müll waren ohne Zwischenfälle verlaufen. Bei den Protesten waren nur wenige 100 Menschen dabei, die Polizei jedes Mal mit einem Großaufgebot im Einsatz. Insgesamt sollen 152 Castor-Behälter nach Ahaus gebracht werden. Darin befinden sich insgesamt rund 288.000 Brennelemente, etwa so groß wie Tennisbälle. Der Grund für die Transporte: die NRW-Atomaufsicht hat angeordnet, das Zwischenlager in Jülich zu räumen. Es gilt als nicht ausreichend erdbebensicher.
1: Und das waren die Nachrichten mit Danny Hoppe.
4: Das Wetter.
5: Das hatten wir schon mal schöner im Mai. Heute Vormittag viele Wolken und Schauer. Zum Nachmittag hin regnet es dann im ganzen Land und zwar ziemlich heftig. Vor allem im Süden dann auch mit Gewittern und Starkregen. Die Temperaturen liegen zwischen 14 und 18 Grad. Morgen bleibt es wechselhaft und regnerisch. Am Donnerstag wird es dann allmählich besser.
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5: Oh, einiges los auf den Straßen bei dem Wetter. Fahrt bitte vorsichtig, hier kommen nur die längeren Staus für euch. Wir starten mit der A1 Euskirchen Richtung Dortmund. Zwischen Köln-Löwenich und Kreuz Leverkusen-West 7 Kilometer Stau, da braucht er 20 Minuten länger. Die A2 Dortmund Richtung Oberhausen zwischen Essen-Gladbeck und Kreuz Oberhausen 11 Kilometer, Dreiviertelstunde. A3 Oberhausen Richtung Köln zwischen Kreuz Hilden und Kreuz Leverkusen 13 Kilometer, 20 Minuten, dann seid ihr da durch. A4 Olpe Richtung Aachen zwischen Kreuz Köln-Ost und Köln-Eiffeltor 5 Kilometer, auch hier gut 20 Minuten. A40 Dortmund Richtung Duisburg zwischen Dreieck Bochum-West und Essen-Hottrop 9 Kilometer Stau, eine knappe halbe Stunde braucht ihr da länger. Und die A42 Dortmund Richtung Kamp-Lindfort zwischen Gelsenkirchen-Schalke und Kreuz-Essen-Nord 6 Kilometer Stau, da braucht ihr eine Dreiviertelstunde länger. Kommt gut und sicher an.
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5: Wie heißt es so schön? Mairegen macht schön, ne? Ist so eine Bauernweisheit. Also da hätten wir heute einiges im Angebot, ihr habt's gehört. Wir nehmen es einfach, wie es ist. Und ihr nehmt vielleicht einfach die 5000 Euro mit, die jetzt in dieser Runde Geldregen garantiert sind. Also gerne bewerben. Die landesweite Geldregen-Hotline, das ist die 01379 36 5000. Ab 18 könnt ihr mitmachen. 50 Cent kostet das aus allen deutschen Netzen. 5000 Euro garantiert. Claudia Löhr ist hier. Hallo, schönen Dienstag mit uns.

0: Leonie, don't worry. Ach Mann, wie ärgerlich. Es hätte wirklich der perfekte Geburtstag werden können, ja?
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0: Ah, Dennis hat heute Geburtstag und er hat auch schon sein erstes Geschenk bekommen.
2: Einen schönen E-Scooter von meiner Frau.
0: Ah, nicht schlecht, ein E-Scooter. Es hätte natürlich hier bei uns noch ein bisschen Geburtstagsgeld dazukommen können. Das hat leider nicht geklappt. Dafür habt ihr jetzt die Chance auf diese Summe hier.
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2: 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Und glaubt ihr, dass die Politik euer Leben konkret verbessern kann? 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Und ich muss sagen, ich freue mich schon darauf, die Politiker, die mir vors Mikrofon kommen, damit zu konfrontieren.
3: Und es ist tatsächlich schon einiges reingekommen hier bei uns. Ich habe mal nachgeschaut. Der Klassiker natürlich. Schulen sind marode. Es wird zu wenig für Familien getan, für Kinder. Politiker haben den Blick auf die Menschen verloren, heißt es. Hier dann aber auch. Ich erwarte, dass die Landesregierung das Leben hier bezahlbar macht und fangt endlich mal an zu handeln. Seid mutig, sprecht die Dinge mal an. Also, es ist wirklich eure Chance, den Politikern mal zu sagen, was euch bewegt und was ihr euch wünscht. Das macht ihr über uns. Auf unserer Homepage gibt es ein Online-Formular mit Fragen. José hat es gesagt. Und wir werden das dann am Freitagvormittag weitergeben. Wir werden dann aus dem Landtag in Düsseldorf senden.

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0: Es ist 10:30.
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0: Mit Lena Zaubzer. Hallo zusammen. Häuser, Wohnungen und Grundstücke in Hamm steigen im Wert. Das zeigt der Marktbericht vom Gutachterausschuss für Grundstückswerte in der Stadt Hamm. Im vergangenen Jahr sind nur etwas mehr Immobilien in Hamm verkauft worden. Der Umsatz ist aber trotzdem deutlich gestiegen. Das heißt, im Schnitt ist pro Verkauf mehr Geld rausgekommen. 2025 sind Häuser, Wohnungen und Grundstücke für insgesamt 400 Millionen Euro in Hamm verkauft worden. Damit ist die Marke zum ersten Mal seit 4 Jahren wieder geknackt worden. Besonders teuer sind Einfamilienhäuser. Für ein Einfamilienhaus müssen die Hammer hier durchschnittlich fast 300.000 Euro bezahlen. Das ist so viel wie noch nie, sagen die Gutachter. Besonders teuer sind Häuser und Wohnungen in der Schlossmühle in Heessen, im Paracelsus-Carré im Hammer Osten und in den Straßen im Rietzgartenviertel in der östlichen Innenstadt. Wer in Hamm eigene 4 Wände haben will, kauft am liebsten ein Einfamilienhaus oder baut es auf dem eigenen Grundstück. Die Stadt hat im vergangenen Jahr doppelt so viele Einfamilienhäuser genehmigt wie 2024. Das zeigen die Zahlen der Landesstatistiker von ITNRW. Auch bei den Wohnungen ist es mehr geworden, da hat die Stadt 412 genehmigt. Damit liegt sie deutlich über ihrem eigenen Jahresziel. Die Stadt will pro Jahr 300 neue Wohnungen in Hamm bauen lassen. Mehrere Schulprojekte in Hamm bekommen Geld von der Volksbank in Hamm. Die Karlsschule in Heessen bekommt 1.000 Euro für 2 Projekte. Die Schülerinnen und Schüler lesen in einem Seniorenheim und in einem Kindergarten vor. Sie wollen so erreichen, dass sich Generationen besser austauschen. Dazu kommt ein Projekt zum Orange Day, um ein Zeichen gegen Gewalt zu setzen. Geplant dazu sind Workshops und eine orangene Bank auf dem Schulhof. Das Friedrich-List-Berufskolleg im Hammer Westen bekommt ebenfalls 500 Euro. Schülerinnen und Schüler haben Sitzbänke neu aufbereitet und 3 neue gestaltet. Sie tragen ein eigenes Motto, wie beispielsweise kein Platz für Rassismus. Das war euer Update am Vormittag. 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
2: Michael Patrick Kelly spiele ich euch jetzt. Er ist auf Tour im Moment, ab Mai auch in Deutschland. Und nach Nordrhein-Westfalen kommt er im Juli. Open Air jeweils in Hamm am 24. und in Mönchengladbach am 26. Schön 80er-Klassiker, danach noch von Chaka Khan, Ain't Nobody. Claudia Löhrs hier, schönen Dienstag, hallo.

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0: Einen wunderschönen Dienstag euch. Gleich für euch die neue von Klock Klock. Halleluja, war das gerade ein Krimi eben? Ja, da steht Dennis im Geldregen und auf einmal Stille. Ja, kein Weiter und kein Stopp.
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0: Es kam einfach nichts mehr von ihm und dann, ja, dann kam leider der Blitz. Deshalb schon mal üben. Weiter und Stopp sagen. Ganz, ganz wichtig, ne? Das wollen wir nicht nochmal erleben. Rüber zu Hendrik Frost ins landesweite Geldregenstudio.
2: Und in dieser Runde möchte Andrea sich in den Geldregen stellen. Hallo Andrea.
3: Ja, hallo.
2: Du bist gerade bei der Hausarbeit.
3: Ganz genau. Betten beziehen, Wohnung machen, dann kochen.
2: Was ich neulich übers Bettenbeziehen gelernt habe bei den Bettlaken, ist immer unten rechts so ein Etikett eingenäht. Manchmal hat man das ja, dass man nicht genau weiß, was ist jetzt hier die lange Seite und was ist die kurze Seite. Ich habe dann rechts unten so ein Etikett entdeckt und das muss immer rechts unten ans Fußende. Kennst du die Regel?
3: Nee, kenne ich nicht.
2: Ja, guck mal, wenn du gleich noch weiter beziehst mit dem Betten, geht's vielleicht ein bisschen schneller.
3: Ja, muss ich mal drauf achten.
2: War das der Hund oder hast du in den Fuß gestoßen?
3: Ja, das ist der Hund.
2: Ah, ein bisschen aufgeregt, ne?
3: Ja, genau.
2: Ich kann mir vorstellen, dass du jetzt auch ein bisschen aufgeregt bist, wenn du den Geldregen hörst.
3: Auf jeden Fall.
2: Ja, dann hol mal was raus hier.
3: Wunderbar.
1: 200 Euro.
3: Weiter.
1: 800 Euro.
3: Weiter.
1: 1500 Euro.
3: Weiter.
1: 3000 Euro.
3: Weiter.
1: 5000 Euro.
3: Stopp.
2: Andrea?
3: Ja?
2: Es gibt ja Leute, die sagen, mit Hausarbeit würde man kein Geld verdienen.
3: Ja?
2: Das stimmt nicht.
3: Nee.
2: Du hast hier gerade 5000 Euro verdient.
3: Ja. Doch, mein Hund geht da durch. Ja, schön.
2: Ja, du aber auch.
3: Ja.
2: Der Hund freut sich, Andrea freut sich und wir freuen uns, dass endlich die 5000 Euro rausgegangen sind. Ihr könnt auch was haben. Zweimal 5000 Euro zusammengerechnet, ja, sind 10.000 Euro. Wir packen jetzt 10.000 Euro hier in den Geldregentopf und ihr holt sie euch entweder in dieser neuen Runde oder in der nächsten. 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
1: Mit Danny Hoppe, guten Tag. Seit Jahren versucht Deutschland, die Gleichberechtigung auch im Job und der Familie hinzubekommen, aber das klappt offenbar nach wie vor nicht. Denn Mütter von kleinen Kindern sind deutlich seltener berufstätig als Väter. Im vergangenen Jahr ging weniger als die Hälfte der Mütter mit mindestens einem Kind unter 3 Jahren arbeiten. Bei den Vätern waren es dagegen fast 90%. Diese Zahlen kommen heute vom Statistischen Bundesamt. Marc Weiß aus dem News-Team, woran liegt das genau?
2: Ja, dazu liefern auch Experten keine eindeutige Antwort, beziehungsweise gibt es mehrere. Das Bild von Müttern und Vätern in der Gesellschaft ist bei uns noch eher alt. Männer und Frauen werden nach wie vor nicht gleich bezahlt, deshalb bleiben die Mütter eher bei den Kindern. Oder auch die aktuelle Gesetzgebung beim Elterngeld. Dazu hat sich zum Beispiel die Hans-Böckler-Stiftung geäußert. Da fordert man unter anderem, dass die Regelungen so geändert werden, dass die Aufteilung der Elternzeit zwischen Müttern und Vätern gleichberechtigt ist. Denn die aktuellen Regeln führen nämlich wohl dazu, dass die Väter meistens nur kurz in die Elternzeit gehen und die Mütter dann den Hauptteil der insgesamt 14 Monate machen. Immerhin arbeiten viele Mütter wieder etwas mehr, sobald die Kinder älter werden. Sie kommen im Teenageralter der Kinder dann auf rund 70%. Bei den Vätern liegt diese Zahl aber bei über 90%. Und ein generelles Problem ist natürlich nach wie vor die U3-Kinderbetreuung. Hier gibt es immer noch viel zu wenig Plätze, sodass auf jeden Fall ein Elternteil zu Hause bleiben muss. Und das ist dann nach den aktuellen Zahlen und aus den gerade genannten Gründen meistens eben die Mutter.
1: Danke, Marc. Und jetzt weitere Meldungen im Überblick. Nach der mutmaßlichen Amokfahrt in Leipzig mit 2 Toten und vielen Verletzten will sich die Staatsanwaltschaft heute nochmal zur Tat äußern. Das hat ein Sprecher der Behörde angekündigt. Der Verdächtige, ein 33-jähriger Deutscher, soll heute vor den Haftrichter. Hinweise auf ein politisches oder religiöses Motiv gibt es nicht. Immer mehr Menschen in Deutschland kaufen sich Dinge auf Pump. Das zeigen neue Zahlen des Bankenfachverbandes. Demnach haben sich die Verbraucher im vergangenen Jahr Kredite von fast 60 Milliarden Euro für ihren Konsum besorgt. Besonders gefragt seien Autofinanzierungen gewesen, heißt es. Bundesverkehrsminister Schnieder hat den Tankrabatt der Bundesregierung verteidigt. Gegenüber dem RND schloss er auch eine Verlängerung der Maßnahme nicht aus. Ein von Experten gefordertes Tempolimit lehnte er dagegen ab. Das sei unnötig. Der Staat müsse nicht überall die Nanny sein, sagte Schnieder. Mal eben schnell in die Apotheke um die Ecke ein Rezept einlösen oder ein Medikament fürs fiebernde Kind holen, das könnte in Zukunft nicht mehr überall so einfach sein, sagt zumindest die Bundesvereinigung Deutscher Apothekerverbände. Denn sie warnt, das Apothekennetz in Deutschland schrumpfe weiter. Ende März waren es demnach rund 16.500 und damit wieder einige weniger als noch zum Jahreswechsel. Die Versorgung mit Medikamenten sei zwar weiter sicher, auf Dauer werde es aber schwierig, sagt der Verband. Als Grund nennt er vor allem zu wenig Geld. Seit Jahren fordern die Apotheken mehr Honorar pro abgegebener Packung. Eine Erhöhung ist zwar im Gespräch, wurde bisher aber wegen der angespannten Finanzlage der Krankenkassen verschoben. Und das waren die Nachrichten mit Danny Hoppe.
3: Das Wetter.
4: Viel Wasser kommt darunter heute. Darauf müssen wir uns einstellen. Die Schauer heute Vormittag gehen dann nachmittags in Dauerregen über. Vor allem im Süden kann es Gewitter und Starkregen geben. Bis zu 16 Grad kriegen wir. Morgen bleibt es dann wechselhaft und regnerisch und ein bisschen kühler. Ab Donnerstag wird es dann aber besser.
3: NRW Verkehr.
4: Mit allem ab einer Viertelstunde Wartezeit. A1 Euskirchen Richtung Dortmund. Zwischen Euskirchen und Weilerswist-West 2 Kilometer Stau, dauert eine Viertelstunde länger. A2 Dortmund Richtung Oberhausen zwischen Gladbeck-Ellinghorst und Kreuz Oberhausen 10 Kilometer Stau, hier gute halbe Stunde. A40 Duisburg Richtung Essen zwischen Mülheim-Dümpten und Mülheim-Heißen 2 Kilometer, gute 20 Minuten kommen da oben drauf für euch. Die A42 Dortmund Richtung Kamp-Lindfort zwischen Gelsenkirchen Zentrum und Kreuz Essen Nord 4 Kilometer, da braucht ihr eine gute eine halbe Stunde länger. Und die A61 Koblenz Richtung Venlo zwischen Mönchengladbach-Wickrath und Kreuz Mönchengladbach. 6 Kilometer Stau, knappe halbe Stunde kommt da oben drauf für euch. Gute Fahrt!
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4: Claudia Löß hier. Hallo an diesem verregneten Dienstagvormittag. Wir machen es uns einfach nett. Bruce Springsteen spiele ich gleich. Da wäre ich also auf jeden Fall schon mal mit im Boot. Und dann noch Teddy Swims mit seinem aktuellen Hit im besten Mix. Und mit 10.000 Euro im Geldregen in dieser oder in der nächsten Stunde garantiert. Wie wär's? 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

0: Das ist ja wohl schick hier. Andrea hat mal eben während der Hausarbeit 5000 Euro abkassiert.
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0: Ja, zwischen Betten beziehen und Mittagessen kochen sozusagen.
2: Ja, doch. Mein Hund geht da durch. Ja, schön. Prima, ich freue mich.
0: 5000 Euro, das lohnt sich, während der Hausarbeit Radio zu hören. Das kann man nicht anders sagen. 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

0: Taylor Swift und Opalite. Ich weiß nicht, habt ihr schon mal, ja, ihr habt's bestimmt, ihr habt euch, ganz sicherlich habt ihr euch auch schon mal selber gegoogelt, oder? Kommt, gebt zu, ihr seid auch nicht allein damit.
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2: Habt ihr euch mal selbst gegoogelt? Ja, natürlich, wer nicht? Ich hab's auch gemacht und es gibt tatsächlich noch einen Hannes Höfer. Also, der steht auch in der Öffentlichkeit. Und dieser Hannes Höfer ist Urologe. Jetzt frage ich mich, für wen ist das unangenehmer? Für mich als Comedian oder Dr. Höfer als Urologe? Vielleicht kriegt Dr. Höfer bald auch Google-Rezensionen wie Danke für den schönen Abend, meine Frau und ich hatten sehr viel Spaß, 5 Sterne. Oder ich bekomme Google-Rezensionen wie Ich hatte erst Sorge, als er mir den Finger in den Po gesteckt hat, aber Herr Höfer war sehr behutsam. Kommen jetzt vielleicht mehr Menschen zu meinen Auftritten, nicht wegen der Comedy, sondern weil sie einfach auf der Suche nach einem Facharzttermin sind? Kann ich Karten über Dr. Lipp verkaufen? Und freut sich Dr. Höfer genauso über Standing Ovations wie ich? Freunde, googelt euch nicht. Und wenn, dann googelt mich gleich mit, dann habt ihr was zu lachen.
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0: Es ist 11:30.
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0: Mit Lena Zaubzer. Hallo zusammen. Häuser, Wohnungen und Grundstücke in Hamm steigen im Wert. Das zeigt der Marktbericht vom Gutachterausschuss für Grundstückswerte in der Stadt Hamm. Im vergangenen Jahr sind nur etwas mehr Immobilien in Hamm verkauft worden. Der Umsatz ist aber trotzdem deutlich gestiegen. Das heißt, im Schnitt ist pro Verkauf mehr Geld rausgekommen. 2025 sind Häuser, Wohnungen und Grundstücke für insgesamt 400 Millionen Euro in Hamm verkauft worden. Damit ist die Marke zum ersten Mal seit 4 Jahren wieder geknackt worden. Besonders teuer sind Einfamilienhäuser. Für ein Einfamilienhaus müssen die Hammer hier durchschnittlich fast 300.000 Euro bezahlen. Das ist so viel wie noch nie, sagen die Gutachter. Besonders teuer sind Häuser und Wohnungen in der Schlossmühle in Heessen, im Paracelsus-Carré im Hammer Osten und in den Straßen im Rietzgartenviertel in der östlichen Innenstadt. Wer in Hamm eigene 4 Wände haben will, kauft am liebsten ein Einfamilienhaus oder baut es auf dem eigenen Grundstück. Die Stadt hat im vergangenen Jahr doppelt so viele Einfamilienhäuser genehmigt wie 2024. Das zeigen die Zahlen der Landesstatistiker von ITNRW. Auch bei den Wohnungen ist es mehr geworden, da hat die Stadt 412 genehmigt. Damit liegt sie deutlich über ihrem eigenen Jahresziel. Die Stadt will pro Jahr 300 neue Wohnungen in Hamm bauen lassen. Mehrere Schulprojekte in Hamm bekommen Geld von der Volksbank in Hamm. Die Karlsschule in Heessen bekommt 1.000 Euro für 2 Projekte. Die Schülerinnen und Schüler lesen in einem Seniorenheim und in einem Kindergarten vor. Sie wollen so erreichen, dass sich Generationen besser austauschen. Dazu kommt ein Projekt zum Orange Day, um ein Zeichen gegen Gewalt zu setzen. Geplant dazu sind Workshops und eine orangene Bank auf dem Schulhof. Das Friedrich-List-Berufskolleg im Hammer Westen bekommt ebenfalls 500 Euro. Schülerinnen und Schüler haben Sitzbänke neu aufbereitet und 3 neue gestaltet. Sie tragen ein eigenes Motto, wie beispielsweise kein Platz für Rassismus. Das war euer Update am Vormittag. 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
2: Claudia Löw hier. Hallo zusammen. Gleich mit Ed Sheeran. Oh. Der hat sich seine rote Strubbelmähne abrasieren lassen, trägt jetzt Buzzcut, also zack, einfach mal alles weg. Soll für einen Neuanfang in seinem Leben stehen, also da scheint gerade im Moment ziemlich viel passieren. Da lassen wir uns auch mal überraschen. 80er von Nick Kershaw, danach noch Wouldn't It Be Good. Schönen Dienstag mit uns, hallo zusammen.

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0: was ein Maiwetter. Graue Wolken, Regen, dann auch noch die Eisheiligen. Die Woche, die schlagen auch noch zu. Ihr könnt es natürlich auch anders haben.
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0: Mit ein bisschen Glück würden wir euch sehr gerne euren Sommerurlaub, euer Sonnenurlaub finanzieren. Strand, 30 Grad, keine Ahnung. Das Geld gibt's jetzt. Henrik Forst, wer ist bei dir am Telefon?
2: Jessica hat die landesweite Geldregen-Hotline gewählt und hat mich jetzt am Telefon. Und Jessica, komm, wir machen erstmal eine Atemübung. Ist notwendig, oder?
3: Ja, das glaube ich auch.
2: Du bist ein bisschen aufgeregt.
3: Und wie?
2: Du wünschst dir eine neue Kaffeemaschine, deine alte ist kaputt.
3: Ja, da kommt nur noch Wasser und Kaffeesatz raus, mehr oder weniger.
2: Wow. Gut. Ja. Jessica, und wenn du hier ein bisschen Geld rausholst, hast du aber noch einen zweiten Wunsch.
3: Ja, ich würde gern in den Urlaub fahren.
2: Nach Mallorca?
3: Nach Rügen. Nach Rügen.
2: Okay.
3: Wir fahren fast jedes Jahr dahin und ja, ist einfach schön.
2: Jessica, wir schauen mal, was von beiden wahr wird. Hier kommt dein Geldregen. Pass auf, dass der Blitz nicht einschlägt.
3: Okay.
1: 250 Euro.
3: Weiter.
1: 1000 Euro.
3: Weiter.
1: 1150 Euro.
3: Weiter.
1: 1200 Euro.
3: Weiter. Oh Gott. Weiter.
4: Nein, Jessica.
3: Nein. Nein.
4: Ach.
2: Und du hast zwischendurch richtig mit dir gerungen, oder?
3: Ja.
2: Kannst auch noch eine Woche mit Filterkaffee leben?
3: Ja, muss ich denn wohl.
2: Ach, wie schade. Und ich habe genau geahnt, wo Jessie hin wollte, nämlich zu den 10.000 Euro. Die sind ja hier im Geldregen versteckt. Heißt, sie sind da. Und zwar jetzt genau, in dieser Runde Geldregen, stecken 10.000 Euro garantiert ohne Blitz. 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
1: Mit Danny Hoppe. Guten Tag. Die Welt wird immer digitaler. Das merken wir alle auch in unserem Alltag. Sollten die Systeme allerdings mal großflächig ausfallen, droht ein kaum beherrschbares Chaos. Davor warnen jetzt die Vereinten Nationen. Kein Staat sei auf einen digitalen Super-GAU wirklich vorbereitet. Außerdem würden die Risiken unterschätzt. Das sagen die UN-Organisation für Telekommunikation und das Büro für Katastrophenvorsorge. Marc Weiß hat die Infos.
2: Das Problem sei, dass beim Risikomanagement immer nur von einzelnen digitalen Ausfällen ausgegangen werde, die sich schnell lösen ließen. Die Gefahr sei aber, dass ein einzelnes Problem eine andere kritische Infrastruktur beschädigen könnte und plötzlich mehrere gleichzeitig betroffen seien. Die Experten sprechen von einer digitalen Pandemie und sie führen mögliche Auslöser dafür an. Ein Sonnensturm ist nicht unrealistisch, Signale von Navigationssatelliten wären dann gestört, Flugzeuge hätten keinen Live-Radar mehr, autonom fahrende Autos würden stehen bleiben, Finanztransaktionen würden fehlschlagen. Auch die Stromversorgung wäre gefährdet. Maximale Schäden können auch Vulkanausbrüche unter der Meeresoberfläche anrichten. Im Südpazifik riss vor 4 Jahren bei einem Vulkanausbruch ein großes Unterseekabel und kappte das Internet für Wochen vollständig. Das in einem dichter besiedelten Gebiet und wir hätten ein massives Problem. Die Vereinten Nationen fordern mehr analoge Ausweichmöglichkeiten. Wenn die digitale Welt zusammenbrechen sollte, dann müssten die Menschen wissen, wie sie mit analogen Systemen digitale Krisen überbrücken und am Ende auch bewältigen könnten.
1: Und jetzt weitere Meldungen im Überblick. Der mutmaßliche Amokfahrer von Leipzig soll heute vor den Haftrichter. Das Motiv des 33-jährigen Deutschen ist weiter unklar. Hinweise auf ein politisches oder religiöses Motiv gibt es nicht. Die Staatsanwaltschaft will sich im Laufe des Tages nochmal äußern. Bei der Amokfahrt kamen 2 Menschen ums Leben, dazu wurden viele verletzt. Die Mineralölkonzerne geben den Tankrabatt bisher nur teilweise weiter. Das hat nach dem ADAC jetzt auch das IFO-Institut bestätigt. Vor allem Diesel habe sich kaum verbilligt, heißt es. In den ersten 3 Tagen seien von den 17 Cent Steuersenkung im Schnitt nur 4 Cent weitergegeben worden. Das kann laut IFO-Institut daran liegen, dass Deutschland Diesel importiert. In NRW hat der Zoll mehr als 40 Tonnen Reis vernichten lassen. Er war mit Mineralöl belastet. Das hat das Hauptzollamt Düsseldorf mitgeteilt. Der Laster mit dem Reis war Ende April kontrolliert worden. Die Ladung war ursprünglich für einen Supermarkt in Wuppertal vorgesehen. Insgesamt 152 Castor-Behälter mit Atommüll sollen aus dem Forschungszentrum Jülich ins Zwischenlager nach Ahaus gebracht werden. 2 Transporte gab es bisher in den vergangenen Wochen. Heute Abend erwarten Atomkraftgegner den 3., auch wenn es wieder keine offizielle Bestätigung dafür gibt. Geplant sind wieder mehrere Aktionen, unter anderem eine Mahnwache am Forschungszentrum Jülich und eine Fahrraddemo durch Ahaus. Die letzten 2 Transporte waren ohne Probleme über die Bühne gegangen. An den Protesten hatten sich wenige 100 Menschen beteiligt. Die Polizei dürfte den Transport trotzdem wieder mit einem Großaufgebot sichern. Und das waren die Nachrichten mit Danny Hoppe.
3: Das Wetter.
4: Nach Mai fühlt sich das nicht an heute. Viele Wolken, immer wieder Schauer gegen Spätnachmittag, wenn die auch heftiger, zum Teil mit Starkregen und Gewitter. Kühler ist es geworden, mehr als 15 Grad kriegen wir nicht. Morgen bleibt es dann wechselhaft und regnerisch. Die Temperaturen gehen noch ein bisschen runter, ab Donnerstag wird es dann aber besser.
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4: Es ist etwas entspannter geworden auf den Autobahnen. Hier alles ab 10 Minuten Wartezeit. A2 Dortmund Richtung Oberhausen zwischen Dreieck Bottrop und Kreuz Oberhausen. 7 Kilometer Stau. Knappe halbe Stunde braucht ihr da länger. Die A3 Köln Richtung Arnheim zwischen Kreuz Oberhausen West und Kreuz Oberhausen. 4 Kilometer, 10 Minuten plus. A3 Oberhausen Richtung Köln zwischen Kreuz Hilden und Kreuz Leverkusen. 7 Kilometer, knappe 20 Minuten on top. Und die A52 Essen Richtung Düsseldorf zwischen Essen-Kettwig und Breitscheid. 2 Kilometer Stau, gut 10 Minuten. Minuten drauf planen. Kommt gut an.
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4: Claudia Löhrs hier. Hallo, schöne Mittagspause mit uns. Die neue Single von Miles Smith. Ganz ehrlich, die holt mich mal richtig ab. Drive Safe, sehr, sehr starker Song, spiele ich euch gleich. 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

0: Show Me Love with the MC. Es gibt ja Menschen, die sind einfach immer positiv. Das ist der Wahnsinn.
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0: Also Jessica gehört auf jeden Fall dazu. Die hat sich schon mal erstmal richtig, richtig gefreut über unseren Anruf.
2: Nein, ich fasse es nicht, ehrlich.
0: So, dann kam der Blitz und dort hat ihr aber irgendwie nicht die Laune verhagelt.
2: Ja, alles gut, alles gut. Oh, herrlich, ja.
0: Ich will wirklich nicht wissen, wie die bei 10.000 Euro abgegangen war. Also wirklich zuckersüß. Ach, schade für sie. 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

0: Was ein cooler Song. Miles Smith und Niall Horan, Drive Safe. Also ich mache es ja ehrlich gesagt schon mal ganz gerne, wenn ich im Restaurant sitze und was ganz Tolles vorgesetzt kriege. Ja klar, mache ich da ein Foto, ja, schick's in die Familiengruppe, damit die schon mal auf jeden Fall ein bisschen neidisch sind. Und ich bin da auch nicht alleine mit. Also es machen so viele Menschen, ihr seht selber in den Restaurants. Das gefällt natürlich nicht jedem. Ein Sterne-Restaurant in Berlin hat jetzt Fotoregeln aufgestellt und auch direkt Stress mit dem Kunden bekommen, ne? Niklas Lünebach?
1: Ja, genau. Das Sterne-Restaurant Nobelhart und Schmutzig nämlich. Die haben jetzt auch ein Foto auf Instagram gepostet. Zu sehen eine E-Mail von einem Kunden, der hat seine Reservierung storniert. Die Begründung, er hat mitbekommen, dass er nicht fotografieren darf. Andere aber schon. Also zum Beispiel, wenn du jetzt Foodblogger bist oder professioneller Kritiker oder so, dann ist das okay. Genau das fand er aber unfair.
0: Ja, okay. Was schreibt das Restaurant dazu? Ich meine, die haben ja auch aus einem Grund diese Regeln.
1: Ja, genau. Also diese sagen, die Leute sollen einfach mal ihr Handy weglegen und eben das Essen und das Erlebnis genießen und auch damit die anderen Gäste eben ungestört sind. Ne? Stell dir vor, irgendjemand macht ein Foto von seinem Kartoffelbrei und im Hintergrund schiebst du dir gerade eine Frikadelle, ein bisschen unvorteilhaft in den Mund. Da, und dann landest du in irgendeiner Instagram-Story oder so, ist natürlich auch nicht so geil. Deswegen sind die Regeln da. Und auch wenn Profis da Fotos machen dürfen, müssen die erst vom Restaurant überprüfen lassen.
0: Mhm. Und wie sind die Reaktionen da drauf? So?
1: Sehr unterschiedlich. Die einen sagen, gut, ne, das machen eh schon zu viele Fotos davon. Die anderen sagen, jeder soll machen, was er möchte. Andere Sterne-Restaurants haben sich auch dazu geäußert. Ein Restaurantleiter meinte, bei denen ist es so, wenn du die ganze Zeit am Handy hängen willst und das Essen kaum beachtest, ist das eben deine Sache.
0: Ja,
1: solange keiner gestört wird, ist das egal. Und wenn ein Restaurant eben so eine Politik hat, von wegen keine Fotos machen und dir das überhaupt nicht passt, dann geh halt woanders hin. Das sagt er ja so. Ne?
0: Ja, macht irgendwie alles Sinn. Ja. Aber ganz ehrlich, wenn ich in ein Sterne-Restaurant gehe, wo das Essen, weiß ich nicht, 200 Euro pro Person kostet, da machst du halt auch mal ein Bild,
1: ja,
0: oder?
1: Logisch.
0: Also, cooles Thema, finde ich, wenn wir die Woche über auch auf jeden Fall nochmal aufgreifen. Interessiert uns ja natürlich auch, was ihr darüber denkt. Fotos im Restaurant beim Essen machen. Wir gucken drauf. Danke dir, Niklas.
1: Jo.
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0: 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Es ist 12:30.
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0: Mit Lena Zaubzer, hallo zusammen. Häuser, Wohnungen und Grundstücke in Hamm steigen im Wert. Das zeigt der Marktbericht vom Gutachterausschuss für Grundstückswerte in der Stadt Hamm. Im vergangenen Jahr sind nur etwas mehr Immobilien in Hamm verkauft worden. Der Umsatz ist aber trotzdem deutlich gestiegen. Das heißt, im Schnitt ist pro Verkauf mehr Geld rausgekommen. 2025 sind Häuser, Wohnungen und Grundstücke für insgesamt 400 Millionen Euro in Hamm verkauft worden. Damit ist die Marke zum ersten Mal seit 4 Jahren wieder geknackt worden. Besonders teuer sind Einfamilienhäuser. Für ein Einfamilienhaus müssen die Hammer hier durchschnittlich fast 300.000 Euro bezahlen. Das ist so viel wie noch nie, sagen die Gutachter. Besonders teuer sind Häuser und Wohnungen in der Schlossmühle in Heessen, im Paracelsus-Karree im Hammer Osten und in den Straßen im Rietsgartenviertel in der östlichen Innenstadt. Wer in Hamm eigene 4 Wände haben will, kauft am liebsten ein Einfamilienhaus oder baut es auf dem eigenen Grundstück. Die Stadt hat im vergangenen Jahr doppelt so viele Einfamilienhäuser genehmigt wie 2024. Das zeigen die Zahlen der Landesstatistiker von ITNRW. Auch bei den Wohnungen ist es mehr geworden, da hat die Stadt 412 genehmigt. Damit liegt sie deutlich über ihrem eigenen Jahresziel. Die Stadt will pro Jahr 300 neue Wohnungen in Hamm bauen lassen. Mehrere Schulprojekte in Hamm bekommen Geld von der Volksbank in Hamm. Die Karlsschule in Heessen bekommt 1.000 Euro für 2 Projekte. Die Schülerinnen und Schüler lesen in einem Seniorenheim und in einem Kindergarten vor. Sie wollen so erreichen, dass sich Generationen besser austauschen. Dazu kommt ein Projekt zum Orange Day, um ein Zeichen gegen Gewalt zu setzen. Geplant dazu sind Workshops und eine orangene Bank auf dem Schulhof. Das Friedrich-List-Berufskolleg im Hammer Westen bekommt ebenfalls 500 Euro. Schülerinnen und Schüler haben Sitzbänke neu aufbereitet und 3 neue gestaltet. Sie tragen ein eigenes Motto, wie beispielsweise kein Platz für Rassismus. Das war euer Update am Vormittag. 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
2: Eine der ganz großen Künstlerinnen aus den 80ern gleich für euch, Whitney Houston. Die ist nur 48 geworden, das hatte ich gar nicht mehr so richtig auf dem Schirm. I Wanna Dance With Somebody gleich für euch. Vorher noch aktuellen Hit im besten Mix von Leonie. Mein Name ist Claudia Löhr. Hallo zusammen.

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0: Max Giesinger, wenn sie tanzt. Gleich für euch neue Musik von Kato und Join. Turn the lights on.
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0: So, wenn der Magen auch grummen sollte, jetzt um die Uhrzeit, wenn ihr noch kein Mittagessen hattet, wartet vielleicht noch ein Minütchen. Es ist immer gut zu wissen, was sich da tut im Geldregen. Hier geht's in die nächste Runde. Rüber zu Henrik Frost ins landesweite Geldregenstudio.
2: Aisha ist jetzt am Telefon und Aisha hat noch einen schönen Nachmittag vor sich.
3: Genau. Ich werde mich mit meiner Mutter und meiner Schwester gleich treffen in der Stadt. Schön Kaffeekuchen und hoffe, dass ich die beiden vielleicht auch einladen kann, wenn ich hier erfolgreich bin.
2: Das wollen wir herausfinden. Ich meine, Talent für Zahlen hast du ja.
3: Ja, ich studiere BWL und möchte in die Wirtschaftsprüfung gehen.
2: Ja. Was ist bei der Wirtschaftsprüfung besonders wichtig?
3: Kontrolle, Effizienz, Wirtschaftlichkeit.
2: Guck mal, das sind ja auch drei Keywords, die hier perfekt bei uns auf den Geldregen passen. Du hast die Kontrolle, du musst da möglichst effizient durch und das dritte habe ich jetzt schon wieder vergessen, aber ich drücke dir die Daumen.
3: Dankeschön.
1: 200 Euro.
3: Weiter.
1: 1500 Euro.
3: Weiter.
1: 2500 Euro.
3: Weiter.
1: 5000 Euro.
3: Weiter.
1: 10.000 Euro.
3: Stopp.
2: Aisha.
3: Oh mein Gott.
2: Und wie du deine Schwester und deine Mama gleich einladen wirst.
3: Oh mein Gott, danke schön. Ihr seid der Knaller, wirklich. Danke.
2: Du bist so eine gute Wirtschaftsprüferin. Du hast die Kontrolle komplett behalten und zockst hier 10.000 Euro raus.
3: Und die Nerven vor allem. Danke schön.
2: Was machst du mit dem Geld?
3: Boah, ich habe so viele Ideen, aber ich glaube in erster Linie auch einen Urlaub buchen mit meinem Freund zusammen, damit man vom Lernstress mal ein bisschen runterkommt.
2: Du hast es dir verdient.
3: Ja.
2: Ach, wie herrlich. Aisha ist glücklich. Das freut mich doch auch. Und jetzt seid ihr dran. Ihr seid die Nächsten mit 5.000 Euro. Wir packen nochmal Kohle rein in den Jackpot hier. Innerhalb der nächsten drei Runden. Wir regnen hier garantiert 5.000 Euro. Versucht herauszufinden, in welcher Runde sie stecken und bewerbt euch hier auf 5.000 Euro.
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1: Mit Thorsten Adolfs. Guten Tag. Der Ärger um den Tankrabatt reißt nicht ab. Auch das Münchner IFO-Institut kommt jetzt zu dem Schluss, dass die Steuersenkung bis jetzt nur unvollständig bei den Autofahrern ankommt. Vor allem Diesel sei kaum günstiger geworden, heißt es. Malte Albrecht hat die Einzelheiten.
2: Die Zahlen des IFO-Instituts sind ernüchternd. Von den 17 Cent Steuersenkung wurden beim Diesel in den ersten 3 Tagen nur 4 Cent weitergegeben. Beim Superbenzin waren es immerhin 12 Cent. Die Vermutung der Experten, Deutschland importiert Diesel und der Kraftstoff, der am Wochenende getankt wurde, war wohl noch zum alten hohen Steuersatz eingekauft worden. Vorher hatte schon der ADAC kritisiert, dass die Mineralölfirmen den Tankrabatt nicht voll und ganz an die Autofahrer weiterreichen. Auch die Entwicklung des Rohölpreises könne das nicht erklären. Das Bundeskartellamt mahnt dagegen zur Geduld. Behördenchef Mundt betonte im Deutschlandfunk, die Preisbildung bei Kraftstoffen sei sehr komplex. Neben dem Rohölpreis spielten viele weitere Faktoren eine Rolle. Ob die aktuellen Preise fair zustande kommen, müsse genauer untersucht werden und das brauche Zeit. Mundt gab außerdem ein wenig Entwarnung, was den Vorwurf angeht, viele Tankstellen würden sich nicht an die 12-Uhr-Regel halten und den Preis auch davor oder danach erhöhen. Man sehe eigentlich relativ wenig systematische Verstöße, sagte Mundt. Er habe daher nicht den Eindruck, dass im großen Stil gegen die Regel verstoßen werde.
1: Und jetzt weitere Nachrichten in der Zusammenfassung. Nach der Amokfahrt in Leipzig kommt der Tatverdächtige heute vor den Ermittlungsrichter. Der 33-jährige Deutsche hatte gestern Nachmittag mit einem Auto mehrere Menschen erfasst. Ein Mann und eine Frau starben. Die genaue Zahl der Verletzten steht immer noch nicht fest. Nach MDR-Informationen soll der Fahrer erst vor kurzem aus der Psychiatrie entlassen worden sein. Die SPD hält an ihren Plänen fest, Spitzenverdiener stärker zur Gegenfinanzierung einer Steuerreform heranzuziehen, obwohl Kanzler Merz bei dem Thema ein Machtwort gesprochen hat. Trotz der angespannten Haushaltslage müsse es eine spürbare Entlastung für die breite Mehrheit der Arbeitnehmer geben, sagte SPD-Fraktionsvize Esther der Augsburger Allgemeinen. Der Zoll hat in Wuppertal 40 Tonnen Reis sichergestellt. Die LKW-Ladung wurde auf Schimmelsporen überprüft, gefunden wurde dann aber eine Mineralölbelastung. Sie könnte aus der Verpackung stammen. Der Basmati-Reis soll jetzt bei der Abfallwirtschaftsgesellschaft verbrannt werden. In Kempten im Allgäu hat der Prozess um einen Millionendiebstahl aus Parkautomaten begonnen. Angeklagt ist ein ehemaliger Mitarbeiter der Stadt. Er soll innerhalb von 10 Jahren zusammen mit seiner Frau rund 1,9 Millionen Euro erbeutet haben. Der Mann war dafür zuständig, die Automaten zu leeren. Die Münzen soll das Paar auf private Konten eingezahlt und sich dafür Supermarktgutscheine geholt haben. Zum Prozessauftakt hat der Mann unter Tränen ein Geständnis abgelegt. Die Staatsanwaltschaft wirft ihm gewerbsmäßigen Diebstahl vor. Laut Gesetz droht ihm eine Höchststrafe von 10 Jahren Haft. Soweit die Meldungen mit Thorsten Adolfs.
3: Das Wetter.
4: Eigentlich ein guter Tag heute, um arbeiten zu gehen. Was soll man auch draußen bei dem Wetter? Es ist regnerisch und grau. Später werden die Schauer dann heftiger. Dann kommt ordentlich was an Regen runter. 14 bis 15 Grad kriegen wir nur. Und in der Nacht ist es weiterhin sehr nass. Morgen wechselhaft und etwas kühler. Ab Donnerstag wird es aber besser.
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4: Um kurz nach 1, wir schauen mal auf die Straßen. Das hier sind die längeren Staus für euch. A2 Dortmund Richtung Oberhausen zwischen Dreieck Bottrop und Kreuz Oberhausen 6 Kilometer Stau. Da braucht ihr gute 20 Minuten länger. A3 Köln Richtung Arnheim zwischen Kreuz Oberhausen West und Kreuz Oberhausen 4 Kilometer, knappe Viertelstunde kommt da oben drauf. A3 Oberhausen Richtung Köln zwischen Dreieck Langenfeld und Kreuz Leverkusen 5 Kilometer, Viertelstunde. Die A52 Essen Richtung Düsseldorf zwischen Essen-Kettwig und Breitscheid 3 Kilometer Stau, 12 Minuten und die A61 Koblenz Richtung Mönchengladbach. Zwischen dem Dreieck Mönchengladbach-Wanloh und Mönchengladbach-Wickrath 3 Kilometer Stau. Da braucht ihr fast eine Viertelstunde länger. Kommt gut an.
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4: Robbie Williams habe ich jetzt für euch. Ja, der scheint es mit der Zahnhygiene offenbar vielleicht ein bisschen zu ernst zu nehmen. Auf jeden Fall hat er sich beim Zähneputzen den halben Zahn weggeputzt. Geht abends ins Bett, ne, nach dem Zähneputzen, und seine Frau erstmal den halben Lachanfall gekriegt, weil ihm, ja, wie gesagt, ein halber Schneidezahn fehlt. Ne? Aber er nimmt es sportlich, hat ein Foto auf Insta gepostet, alles gut. Claudia Löhr ist hier. Gute Mittagspause für euch. Hallo zusammen.

0: Robbie Williams für euch. Aisha hat sich heute was vorgenommen. Sie hat sich vorgenommen, Mama und Schwester heute Nachmittag zu Kaffee und Kuchen einzuladen.
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0: Ja, da wird sie wohl noch ein Ründchen Sekt mit dazu bestellen können. Aisha ist richtig cool geblieben und hat sich eben 10.000 Euro gesichert.
2: Oh, oh mein Gott, danke schön. Ihr seid der Knaller, wirklich, danke.
0: So, das heißt, ihr seid dran. 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

0: schönen Dienstagmittag mit uns. Handtricks und Golden sind das. Knapp ein Jahr noch bis zur Landtagswahl in Nordrhein-Westfalen. Ja, es ist noch ein Weilchen hin, aber auf der anderen Seite, es ist ja auch noch einiges zu tun bis dahin. Und deswegen wollen wir von euch wissen, was genau muss denn noch angegangen werden? Kollege Niklas Lünebach aus der Redaktion, wir haben da ein bisschen was vorbereitet. Ne?
1: Ganz genau. Am Freitag, da reden wir nämlich mit eben genau diesen Politikern aus unserem Landtag in Düsseldorf. Und da kommt eben auch ihr zu Wort. Welche Themen beschäftigen euch? Wo muss die Politik noch mal ran, ordentlich nachbessern? Das könnt ihr uns super easy schreiben auf unserer Homepage. Da findet ihr ein Formular, könnt ihr alles eintragen. Und dann nehmen wir eure Themen am Freitag mit.
0: Mhm. Ist ja auch schon einiges reingekommen. Mhm. Du hast mal geblättert und geguckt.
1: Genau, und da sind wirklich also viele, viele verschiedene Themen, die euch da beschäftigen. Bastian schreibt zum Beispiel hier, Tierschutz, Kinderschutz, Strompreise, das sind gerade bei ihm die wichtigsten Themen. Er wünscht sich, dass die Regierung da auch mehr auf die kleinen Leute eingeht. Lukas ist frisch Vater geworden, deswegen interessiert er sich gerade natürlich sehr für Familienpolitik und sagt, da gibt es laut ihm absolut keine Unterstützung für Familien. Und dann wundert man sich, dass immer weniger Menschen Kinder bekommen und genau das regt ihn auf. Außerdem auch, dass viele Versprechungen zum Beispiel zur Migrationspolitik nicht eingehalten werden. Also ne, du siehst viele Dinge, die euch da draußen beschäftigen und wir freuen uns dann sehr, dass wir eure Anliegen am Freitag mit in den Landtag nehmen können.
0: Also gerne weiter so. Was beschäftigt euch eigentlich? Was brennt euch auf den Nägeln? Was wolltet ihr unbedingt mal loswerden? Oder wo können Politiker konkret Sachen besser machen? Geht gerne auf unsere Homepage, klickt unser Formular an und schreibt es uns. Wir leiten es sehr gerne.
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1: Ich bin Rainer Wilkes. Guten Tag. In Hamm fordert die CDU-Fraktion eine Sondersitzung des Stadtrates wegen der anhaltenden Probleme bei der Müllabfuhr. Einen entsprechenden Antrag hat die Partei an Oberbürgermeister Marc Hertha gestellt. Laut CDU dauert das als Müllchaos bezeichnete Problem jetzt schon seit 4 Monaten an. Es wird auf dem Rücken der Hammerinnen und Hammer sowie der Beschäftigten ausgetragen. Vor der Sitzung erwartet die Fraktion von der Stadtverwaltung schriftliche Antworten auf einen Katalog mit 36 Fragen. Dabei geht es unter anderem um die Ursachen, die Personalsituation und mögliche Auswirkungen auf die Müllgebühren. Laut Gemeindeordnung ist der Oberbürgermeister verpflichtet, den Rat nach einem solchen Antrag unverzüglich einzuberufen, das heißt spätestens innerhalb von 14 Tagen. Nach der mutmaßlichen Amokfahrt in der Leipziger Innenstadt will die Stadt das Sicherheitskonzept für die Fußgängerzone überprüfen. Das hat ein Sprecher angekündigt. Gestern Abend war ein 33-jähriger Mann ungehindert mit einem Auto in den Fußgängerbereich gefahren. An der Zufahrt gab es laut bisherigen Informationen keine Poller. Bei der Fahrt wurden eine Frau und ein Mann getötet. Die Staatsanwaltschaft geht von 3 Schwerverletzten und rund 80 Betroffenen aus. Der Tatverdächtige wurde festgenommen. Er soll heute dem Haftrichter vorgeführt werden. In Hamm sucht die Polizei nach einer Unfallflucht gestern Nachmittag nach Zeugen. Ein 16-jähriger Radfahrer war am Kreuzungsbereich Südring und Sternstraße unterwegs. Ein Autofahrer bog mit einem dunkelblauen Familienwagen nach links ab und übersah den Jugendlichen. Um den Zusammenstoß zu verhindern, machte der Radfahrer eine Vollbremsung. Er stürzte und verletzte sich. Der Autofahrer flüchtete, ohne sich um den Teenager zu kümmern. Laut Polizei soll der Fahrer zwischen 30 und 40 Jahre alt sein und schwarze Haare haben. Wer den Unfall gegen 16.20 Uhr beobachtet hat, soll sich bitte bei der Polizei in Hamm melden. Und das waren die Nachrichten aus Hamm mit Rainer Wilkes. 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
2: Das Wetter.
3: Es ist und bleibt regnerisch, grau und nass heute. Später werden die Schauer dann heftiger. Dann kommt richtig was an Regen runter. 14 bis 15 Grad kriegen wir. Heute Nacht dann weiterhin viel Regen. Morgen wechselhaft und kühler. Ab Donnerstag wird es dann besser.
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3: Um kurz nach 1, wir schauen mal auf die Straßen. Das hier sind die längeren Staus für euch. A2 Dortmund Richtung Oberhausen zwischen Dreieck Bottrop und Kreuz Oberhausen 6 Kilometer Stau. Da braucht ihr gute 20 Minuten länger. A3 Köln Richtung Arnheim zwischen Kreuz Oberhausen West und Kreuz Oberhausen 4 Kilometer. Knappe Viertelstunde kommt da oben drauf. A3 Oberhausen Richtung Köln zwischen Dreieck Langenfeld und Kreuz Leverkusen 5 Kilometer Viertelstunde. Die A52 Essen Richtung Düsseldorf zwischen Essen-Kettwig und Breitscheid 3 Kilometer Stau 12 Minuten und die A61 Koblenz Richtung Mönchengladbach. Zwischen dem Dreieck Mönchengladbach-Wannloh und Mönchengladbach-Wickrath 3 Kilometer Stau. Da braucht ihr fast eine Viertelstunde Länge. Kommt gut an.
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3: Claudia Löß hier. Hallo, schönen Dienstag. Bruno Mars spiele ich euch gleich. Aktuelle Single I Just Might. Nächsten Monat ja endlich hier bei uns in Deutschland auf seiner Tour in Berlin, 26. bis 29. Juni. Extra noch ein Zusatzkonzert klargemacht, weil die Tickets einfach so unfassbar schnell weg waren. Hier erstmal Jupiter Jones für euch. Still. Schönen Dienstag. Hallo zusammen.

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0: Die Bangles, Eternal Flame. Sehr stark hier in München haben Studenten aus Abwasser Bier gebraut.
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0: Da finde ich ja schon nicht so schlecht, aber wir schubsen euch eigentlich jetzt lieber in Richtung Champagner. Eine Flasche oder zwei. Je nachdem, was ihr rausholt, rüber zu Henrik Frost ins landesweite Geldregenstudio.
2: So, Kevin ist am Telefon und Kevin ist einer, der fummelt so gerne an Kabeln rum. Habe ich das richtig zusammengefasst?
3: Ja, genau, das stimmt.
2: Einfach ausgedrückt, du bist Elektriker bei den Stadtwerken. Was war heute genau. Schon zu tun?
3: Ach, einiges. Wir mussten einige Baustellen abfahren und einige Sachen reparieren.
2: Und das ist halt ein handwerklicher Job. Wenn der dann nicht anfällt, würdest du gerne in den Urlaub. Der erste größere Urlaub mit deiner Partnerin. Ich kann euch ja Kreta empfehlen.
3: Oh, ja.
2: Warst du da schon mal?
3: Schön. Nee, da war ich noch nicht.
2: Gibt auch sehr, sehr viele schöne Strände und ist jetzt nicht so ganz so klassisch wie Mallorca oder so. Wäre das eine Möglichkeit für euch?
3: Definitiv.
2: Pass auf, den Tipp nimmst du kostenlos mit und alles, was jetzt kommt, wäre dann on top. Hier ist dein Geldregen für dich.
1: 200 Euro.
3: Weiter.
1: 500 Euro.
3: Weiter.
1: 1000 Euro.
3: Weiter.
2: Ich fasse es nicht. Kevin, das war der Blitz.
3: Habe ich gehört.
2: Ich meine, du kennst dich ja mit Strom und so weiter alles aus, aber dass jetzt noch der Blitz hier einschlägt, da schlägt es die Sicherung
3: nicht
2: aus.
3: Nicht mitgerechnet.
2: Ne? Ach schade, es tut mir wahnsinnig leid.
3: Ja, trotzdem, vielen Dank.
2: Ach ärgerlich. Und ich dachte noch, Kevin kann mit Spannung umgehen. 5000 Euro warten auf euch. Kevin hat rausgefunden, in dieser Runde waren sie nicht. Das heißt, sie können nur noch in zwei Runden sein. In dieser oder in der danach. Versucht herauszufinden, in welcher sie stecken und holt euch mit etwas Glück 5000 Euro. Ich freue mich auf euch.
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9: Das landesweite Geldregenstudio hier, Hendrik Frost mein Name, Tag zusammen und ich habe 5.000 Euro im Gepäck. 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
1: Mit Thorsten Adolfs. Guten Tag. Die Zahl der Pflegebedürftigen in Deutschland steigt stark an. Und das liegt nicht nur daran, dass die Gesellschaft immer älter wird. Auch bei Jüngeren wächst die Zahl der Menschen, die Pflegegeld bekommen. Das zeigt ein neuer Forschungsbericht für den Spitzenverband der Krankenkassen. Malte Albrecht aus dem News-Team. Woran liegt dieser deutliche Anstieg?
2: Ja, das ist tatsächlich die überraschende Erkenntnis. Inzwischen ist fast jeder vierte Pflegebedürftige jünger als 65 Jahre. Besonders deutlich sieht man die Entwicklung bei Kindern und Jugendlichen. Ihr Anteil ist auf 6,5% gestiegen. Hier spielen oft psychische Erkrankungen oder soziale Problemlagen eine wichtige Rolle. Der Bericht nennt aber noch einen anderen wichtigen Grund. 2017 wurde das Pflegesystem umgestellt. Aus 3 Pflegestufen wurden 5 Pflegegrade. Und der Chef des GKV-Spitzenverbands Blatt kritisiert, die Politik habe damals den Zugang zur Pflege viel großzügiger gemacht als vorgeschlagen. Das alles belastet die Pflegekassen jetzt natürlich zusätzlich. Die Studienautoren empfehlen deshalb, das Bewertungssystem wieder umzustellen, damit vor allem die Menschen Unterstützung bekommen, die sie wirklich brauchen. Es soll ja ohnehin eine neue Pflegereform geben. Konkrete Vorschläge will Bundesgesundheitsministerin Wagen noch in diesem Monat vorstellen.
1: Danke für die Infos, Malte Albrecht. Und jetzt weitere Themen kurz und kompakt. Das Biotechnologieunternehmen BioNTech will mehrere Standorte schließen, darunter die in Idar-Oberstein und Marburg. Insgesamt sollen davon rund 1.860 Arbeitsplätze betroffen sein. Das Mainzer Pharmaunternehmen will so pro Jahr rund 500 Millionen Euro einsparen. In Dresden sind eine Straßenbahn und ein Linienbus zusammengestoßen. Es soll etwa 30 Verletzte geben. Die Straßenbahn ist bei dem Unglück entgleist. Zur Unfallursache wurden noch keine Angaben gemacht. In der Stadt gibt es massive Verkehrsbehinderungen. Das soll auch noch ein paar Stunden so bleiben. Mit immer mehr Haustieren in Deutschland wird illegal gehandelt. Laut Tierschutzbund gab es im vergangenen Jahr knapp 260 Fälle, in denen mindestens 2250 Tiere davon betroffen waren. Die Tierschützer sagen, das sei aber wohl nur die Spitze des Eisbergs. Man gehe von einer hohen Dunkelziffer aus. Als Gegenmaßnahmen fordert der Verband strengere gesetzliche Vorgaben beim Onlinehandel mit Tieren. Außerdem sollten Händler ihre Identität nachweisen müssen. Die Zahl der Firmenpleiten in Westeuropa ist auf einem Höchststand. Nach Angaben der Auskunftei Kreditreform gab es im vergangenen Jahr so viele Insolvenzen wie seit über 20 Jahren nicht mehr. Die Zahlen liegen damit sogar über dem Niveau nach der Finanzkrise von 2008. Besonders stark betroffen sind die Schweiz, Griechenland und Finnland. Deutschland liegt auf dem 4. Platz. Es gibt aber auch kleine Lichtblicke. In Osteuropa sind die Pleitezahlen zurückgegangen. Die Experten rechnen damit, dass die Lage bei vielen Unternehmen angespannt bleibt. Das gelte vor allem für den Bau- und den Dienstleistungsbereich, heißt es. Das waren die Nachrichten mit Thorsten Adolfs.
3: Jetzt das Wetter für Hamm. Das bleibt heute im Großen und Ganzen grau. Im Laufe des Nachmittags regnet es auch immer mal wieder. Das bei aktuell 16 Grad an der Parkstraße in Wischerhöfen. Morgen liegen wir dann höchstens noch bei 11 Grad. Wieder zusammen mit vielen Wolken und oft gibt es auch immer noch Regen.
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3: Jetzt sind wir uns hier aktuell im Blitzer. Die stehen auf der Ahlener Straße bei Tempo 30, auf der Unna Straße bei 70 und auf der Bülow Straße bei 50. Sonst werden uns aktuell aber keine Staus oder Störungen gemeldet. Wenn ihr doch was gesehen haben solltet, dann ruft gerne kurz kostenlos durch unter der 0800 15 15 105. Da wo es geht, gute Fahrt.
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3: So, nur schon mal für euren Hinterkopf, damit es am Ende nicht knapp wird. Am Sonntag ist Muttertag, also wenn ihr noch ein Geschenk braucht, dann solltet ihr auf jeden Fall mal mit den Planungen starten. Ganz beliebt sind ja Blumen und da wollen wir euch unterstützen. Macht mit beim Lippewelle Blumensammler und sichert euch mit etwas Glück einen 50-Euro Blumengutschein. Wie das geht und wo das geht, das hört ihr gleich hier bei mir. Schönen Dienstag wünsche ich euch.

0: Das passiert, wenn man sich ein bisschen zu gut mit Strom auskennt.
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0: Kevin ist Elektriker, bei uns hat's aber ein bisschen zu viel gefunkt. Er hat den Blitz erwischt und damit in dieser Runde nichts gewonnen.
2: Ja, nicht mitgerechnet. Trotzdem, vielen Dank.
0: Okay, wir drehen eine neue Sicherung rein und lassen 5.000 Euro auf euch los. Die sind in dieser oder der nächsten Runde garantiert drin. Ruft an im landesweiten Geldregenstudio unter der 01379 36 5000. Mitmachen geht ab 18 und kostet 50 Cent pro Anruf aus allen deutschen Netzen. Ich wünsche euch viel Glück.
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0: immer mehr zu so einem Trend. Ich glaube, es ist auch die Zeit, dass es so gut angenommen wird, weil es ja immer mehr diese Automaten gibt. Es gibt ja Getränkeautomaten mit den Süßigkeiten und so. Da wächst ja eine ganz andere Generation an, als wir so groß geworden sind. Ne? Und deswegen denke ich, ist das so ein bisschen auch normal geworden.
1: Ja, und klar ist, glaube ich, auch, rund um den Muttertag wird der Automat besonders häufig nachgefüllt, sagt Claudia.
0: Also wie gesagt, Muttertag werden auch extra Leute abgestellt, die da immer ein Auge drauf haben, dass der also wirklich an dem Samstag und an dem Sonntag immer gut bestückt ist, dass der also nicht leer läuft.
1: 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Den Gutschein könnt ihr natürlich dann im Geschäft einlösen, nicht am Automaten. 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

0: Es ist 2:30.
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2: Ich bin Rainer Wilkes, guten Tag. In Hamm fordert die CDU-Fraktion eine Sondersitzung des Stadtrates wegen der anhaltenden Probleme bei der Müllabfuhr. Einen entsprechenden Antrag hat die Partei an Oberbürgermeister Marc Hertha gestellt. Laut CDU dauert das als Müllchaos bezeichnete Problem jetzt schon seit 4 Monaten an. Es wird auf dem Rücken der Hammerinnen und Hammer sowie der Beschäftigten ausgetragen. Vor der Sitzung erwartet die Fraktion von der Stadtverwaltung schriftliche Antworten auf einen Katalog mit 36 Fragen. Dabei geht es unter anderem um die Ursachen, die Personalsituation und mögliche Auswirkungen auf die Müllgebühren. Laut Gemeindeordnung ist der Oberbürgermeister verpflichtet, den Rat nach einem solchen Antrag unverzüglich einzuberufen. Das heißt spätestens innerhalb von 14 Tagen. Nach der mutmaßlichen Amokfahrt in der Leipziger Innenstadt will die Stadt das Sicherheitskonzept für die Fußgängerzone überprüfen. Das hat ein Sprecher angekündigt. Gestern Abend war ein 33-jähriger Mann ungehindert mit einem Auto in den Fußgängerbereich gefahren. An der Zufahrt gab es laut bisherigen Informationen keine Poller. Bei der Fahrt wurden eine Frau und ein Mann getötet. Die Staatsanwaltschaft geht von 3 Schwerverletzten und rund 80 Betroffenen aus. Der Tatverdächtige wurde festgenommen. Er soll heute dem Haftrichter vorgeführt werden. In Hamm sucht die Polizei nach einer Unfallflucht gestern Nachmittag nach Zeugen. Ein 16-jähriger Radfahrer war am Kreuzungsbereich Südring und Sternstraße unterwegs. Ein Autofahrer bog mit einem dunkelblauen Familienwagen nach links ab und übersah den Jugendlichen. Um den Zusammenstoß zu verhindern, machte der Radfahrer eine Vollbremsung. Er stürzte und verletzte sich. Der Autofahrer flüchtete, ohne sich um den Teenager zu kümmern. Laut Polizei soll der Fahrer zwischen 30 und 40 Jahre alt sein und schwarze Haare haben. Wer den Unfall gegen 16.20 Uhr beobachtet hat, soll sich bitte bei der Polizei in Hamm melden. Und das waren die Nachrichten aus Hamm mit Rainer Wilkes. 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
0: Jetzt das Wetter für Hamm. Heute ist definitiv nicht der Tag für die Sonnenbrille. Im Großen und Ganzen bleibt's grau. Die Wolken haben sich heute ganz schön breit gemacht. Im Laufe des Nachmittags regnet es dann auch immer mal wieder. Das war aktuell 14 Grad im Sundern in Höfel. Morgen wird's nicht viel freundlicher. Viele Wolken sind unterwegs. Oft gibt's auch wieder Regen und das bei maximal 11 Grad.
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0: Jetzt bei uns die aktuellen Blitzer. Die stehen auf der Allener Straße bei Tempo 30, auf der Unnaer Straße bei 70 und auf der Bülow Straße bei 50. Dann noch die A1 Münster Richtung Dortmund zwischen dem Kamener Kreuz und Unnaer. Da sind aktuell 6 Kilometer stockender Verkehr. 11 Minuten dauert es da länger. Und wenn ihr sonst noch was gesehen haben solltet, Staus und Blitzer meldet ihr uns kostenlos unter 0800 15 15 105. Da was geht's. Gute Fahrt.
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0: Wir hier bei der Lippewelle erzählen euch ja jeden Tag Geschichten aus Hamm, die unsere Stadt bewegt. Auch weil wir finden, dass die Geschichten der Menschen hier in Hamm genauso viel zählen wie jede große Schlagzeile aus Berlin und der Welt. Heute ist der Tag des Lokaljournalismus und da feiern wir, dass wir euch die Storys erzählen dürfen, die euch interessieren. Mehr dazu gleich hier auf der Lippewelle nach Musik von Benson Boone und das ist Sigmar mit Nobody to Love. Schönen Dienstag euch.

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0: Hier ist die Lippewelle am Dienstagnachmittag. Desinformation im Netz, künstliche Intelligenz, Social Media, regionale und lokale Medien stehen vor vielfältigen Herausforderungen. Laut einer Studie der Hamburg Media School gibt es bundesweit immer weniger Lokalzeitungen. Um dem entgegenzuwirken, hat die eben Verlagsgruppe für heute den Tag des Lokaljournalismus ins Leben gerufen. Lippewelle-Chefredakteur Matthias Dröge und somit ist auch die Lokalredaktion des Westfälischen Anzeigers dabei.
1: Genau, die Kolleginnen und Kollegen, die werden ja heute im Medienhaus selbst zu interviewten. Seit heute Vormittag kommen immer mal wieder Leser vorbei, um bei einem Käffchen über Lokaljournalismus zu sprechen. Konkret geht es hier beim WA natürlich um die Themen in Hamm und in der nahen Umgebung.
0: Ja, es sind ja die Themen vor der eigenen Haustür, die die Menschen im Lokalen bewegen. Und das ist hier bei uns, bei der Lippewelle, nicht anders. Warum ist denn Lokaljournalismus so wichtig?
1: Ja, weil wir die globalen Krisen wie Ukraine, Irankrieg, die werden wir hier in Hamm nicht lösen können. Und auch die Menschen in unserer Stadt werden das leider nicht schaffen. Was sie aber bewegen können, das ist ja das Stadtgeschehen. Also das zu beeinflussen mit ihren Ideen, vielleicht auch mit kritischer Meinung, mit kritischer Haltung. Und ich finde, das ist ja der Punkt, an dem wir hier bei der Lippewelle ansetzen. Wir geben den Menschen in Hamm, unseren Hörerinnen und Hörern, eine Stimme. Und deshalb berichten wir zum Beispiel über den Workshop-Tag, wo es um die Gestaltung des Santa Monica-Platzes geht oder auch, wo die Hammer ihre Ideen ja einbringen konnten. Vor Ort werden Entscheidungen halt spürbar. Das heißt, wir sind Informationsquelle. Natürlich wollen wir auch für Unterhaltung sorgen. Das bringt Radio dann mit sich. Ja, und neben all den schlechten Nachrichten, dann wollen wir auch die schönen Geschichten aus Hamm liefern. Also berichten wir über Menschen. Und dabei geht es natürlich auch um Verantwortung. Es geht um den respektvollen Umgang mit denen, über die wir sprechen.
0: Ja, heute ist der Tag des Lokaljournalismus. Viele regionale Zeitungen rücken die Kraft ihrer täglichen lokalen Berichterstattung heute in den Fokus. Und auch die Kollegen des Westfälischen Anzeigers und wir von der Lippewelle sind bei diesem Aktionstag dabei.

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1: Wir wollen euch ein wenig den Feierabend aufhübschen. Im Übrigen auch, wenn ihr noch arbeitet, gar kein Problem. Ihr braucht nur ein paar Minuten Zeit für den Kollegen Hendrik Frost aus dem landesweiten Geldregenstudio.
2: Kerstin bereitet sich ein bisschen darauf vor, gleich nochmal shoppen zu gehen. Hey, hallo.
3: Hallo.
2: Wobei shoppen ist jetzt schon ziemlich groß gesagt, oder?
3: Ja, ist nur ein kleiner Einkauf. Das, was so fehlt im Kühlschrank, das muss heute noch ran.
2: Und du hast mir schon gesagt, du bist da auch relativ spontan, du machst dir gar keine Liste.
3: Nee, ich sollte das vielleicht tun, weil irgendwie landet mehr im Einkaufswagen, aber ja. Gebt mir Mühe.
2: Ich kenne das. Ohne Liste oder hungrig einkaufen gehen sind die teuersten Sachen, die man machen kann.
3: Aber also. Ich gebe mir Mühe und ich hoffe, das klappt diesmal.
2: Du hast ja auch eine gute Begleitung, ne?
3: Ja, mein Mann wollte mitkommen. So.
2: Wenn er denn dann gleich zu Hause ist, du hast schon gesagt, eine halbe Stunde sind wir noch unter uns, liebe Kerstin.
3: Genau, und dann müssen wir Schluss machen.
2: Mhm. Ja, komm, dann beeilen wir uns. Hier kommt dein Geldregen.
0: 200 Euro.
3: Weiter.
0: 700 Euro.
3: Weiter.
0: 1.000 Euro.
3: Stopp.
2: Das sind 1.000 Euro für dich.
3: Das ist toll, danke schön.
2: Und das ging ja auch schneller als eine halbe Stunde. Mensch, wir haben noch so viel Zeit hinten raus. Wir können auch Kaffee trinken.
3: Ja, das können wir tun.
2: Kerstin, 1.000 Euro für euch.
3: Dankeschön.
2: So, und das machen wir einfach mal 5. 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
6: Der Dienstagnachmittag, hier ist das landesweite Geldregenstudio. 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
1: Mit Thorsten Adolfs. Guten Tag. Auf einem kleinen Kreuzfahrtschiff im Atlantik herrscht weiter Ausnahmezustand. 3 Menschen sind nach einer Hunter-Virus-Infektion gestorben, darunter auch ein Deutscher. Jetzt gibt es neue Erkenntnisse. Die Weltgesundheitsorganisation geht davon aus, dass das Virus von Mensch zu Mensch übertragen wurde. Malte Albrecht aus den Nachrichten. So etwas ist extrem selten.
2: Ja, genau. Normalerweise wird das Hunter-Virus über Ausscheidungen von Nagetieren übertragen, also zum Beispiel durch Urin, Kot oder Speichel. In diesem Fall vermutet die WHO, dass es sich um den sogenannten Antentyp handeln könnte, und bei dem sind Infektionen auch bei engem Kontakt zwischen Menschen möglich. Ursprünglich hat sich wohl ein Ehepaar schon vor Reisebeginn in Argentinien noch an Land infiziert, vermutlich bei einer Expedition durch Kontakt mit Wildtieren. Beide sind inzwischen gestorben. Das Hunter-Virus kann hohes Fieber und schwere Atemwegserkrankungen verursachen. Häufig werden auch die Nieren geschädigt.
1: Wie ist im Moment die Lage auf dem niederländischen Schiff und wie geht es jetzt weiter?
2: Laut WHO gibt es auf dem Schiff bisher insgesamt 7 Erkrankungsfälle. 2 Patienten sollen demnächst in die Niederlande gebracht werden. Die MV Hondius ankert unterdessen weiter vor den Kapverden im Atlantik. Die rund 140 Passagiere dürfen nicht an Land. Geplant ist nun, Kurs auf die Kanarischen Inseln zu nehmen. Dort soll das Schiff gründlich untersucht und desinfiziert werden. Außerdem wird dann geprüft, wie groß das Risiko für die übrigen Passagiere ist. Für die breite Öffentlichkeit besteht laut WHO keine größere Gefahr.
1: Danke Malte, und jetzt weitere Meldungen in der Zusammenfassung. Bund und Länder stecken 4 Milliarden Euro in Kitas für den Neubau, die Sanierung und eine bessere Ausstattung. Das Geld stammt aus einem speziellen Investitionstopf und gilt rückwirkend ab Januar 2026. Vor allem Städte und Gemeinden, die finanziell schwach aufgestellt sind, sollen davon profitieren. Der Meta-Konzern setzt künftig auf KI, um Kinder unter 13 Jahren von Instagram, Facebook und Threads fernzuhalten. Die Software scannt dabei nicht nur Profilinfos, sondern auch Fotos und Videos. Erkennt sie zum Beispiel Geburtstagsbilder eines Kindes, wird das Konto gelöscht. Hintergrund ist der Druck der EU, die Meta vorwirft, zu wenig für den Schutz junger Nutzer zu tun. Die Grünen ziehen nach einem Jahr Schwarz-Rot ein vernichtendes Fazit. Die Koalition taumle wie ein Schiff ohne Steuermann. Außerdem würden Reformen angekündigt, aber kaum umgesetzt, kritisiert die Grünen-Fraktionsspitze. Fraktionschefin Dröge sagte, wenn Kanzler Merz vor eine Kamera tritt, müsse man der Koalition die Daumen drücken, dass er nicht irgendetwas sagt, was unüberlegt sei, eine Krise auslöse, irgendjemanden beleidige oder die Koalition in Schwierigkeiten bringe. In Deutschland wurden im vergangenen Jahr mehr als 3 Milliarden Euro für Fairtrade-Produkte ausgegeben. Das ist ein Rekord und ein Plus von fast 9% gegenüber dem Vorjahr. Pro Kopf haben Verbraucher im Schnitt 38 Euro für Waren wie Kaffee, Kakao oder Bananen mit dem Fairtrade-Siegel ausgegeben. Besonders bei Bananen und Kakao stieg die Nachfrage deutlich. Von den gut 3 Milliarden Euro gingen 42 Millionen an Prämien direkt an die Produzenten. Das Geld wird dort dringend benötigt, um Investitionen in den Umweltschutz und in bessere Arbeitsbedingungen zu finanzieren. Das waren die Nachrichten mit Thorsten Adolfs.
3: Jetzt das Wetter für Hamm. Grau ist heute die Tagesfarbe, so ehrlich muss man sein. Der Himmel macht keine großen Experimente, wenig Licht, aber ganz, ganz viele Wolken. Am Nachmittag tropft es dann auch das ein oder andere Mal. Bei aktuell 15 Grad im Lorseholz ist es jetzt nicht unbedingt ein Traumtag. Ist aber auch kein Drama, aber trotzdem, morgen sieht es ganz ähnlich aus. Wolken, Regen und höchstens 11 Grad. Ja, da ist noch Luft nach oben.
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3: Jetzt sind wir bei uns aktuell im Blitzer und da hatten wir einen Anruf. Schönen guten Tag.
4: Hallo, hier ist Geta. Auf der Alleestraße wird bei Tempo 30 geblitzt. Fahrt vorsichtig.
3: Also, die Blitzer sind auf der Alleestraße bei Tempo 30, auf der Allener Straße bei 30, auf der Unnaer Straße bei 70 und auf der Bülowstraße bei 50. Sonst werden uns aktuell aber keine Staus oder Störungen gemeldet. Wenn ihr doch was gesehen haben solltet, ruft gerne kurz kostenlos durch unter der 0800 15 15 105. Daraus geht's, gute Fahrt.
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3: Und jetzt Musik von Cyndi Lauper, das ist Girls Just Wanna Have Fun. Schönen Dienstag euch.

0: Ach ja, was man bloß alles mit 1000 Euro machen könnte.
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2: 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Das überlege ich mir gleich mal.
0: 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Die 1000 Euro hat sie nämlich mitgenommen. Macht ihr euch doch jetzt auch schon mal Gedanken, was ihr mit 5000 Euro anstellen würdet. Wir sind jetzt hier in der letzten Runde für heute ohne Blitz garantiert. 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

0: In vielen Kitas und Grundschulen ist es schon seit Wochen ein Thema. An diesem Sonntag ist Muttertag. Wir von der Lippewelle haben nachgefragt, was schenke ich denn zum Muttertag? Und das hier sind eure Ideen.
1: Ich schenke meiner Mama zum Muttertag rote Rosen und ein paar Schokoladen. Vielleicht weiße Rosen, eine Karte und vielleicht was Selbstgebasteltes noch oder ein Armband oder so noch.
2: Ich und er schenken unserer Mutter ein Kirschkernkissen, das machen wir in der Schule. Und
3: wir schenken ihr auch einen Brief, sehr viel Liebe und ich will ihr noch so was geben, Gutschein und dann
2: einmal Abendessen oder Frühstücke sie machen.
4: Ich habe ein Lied versucht zu schreiben, dass sie meine Heldin in manchen Situationen war.
0: Ja, und sonst geht ja auch immer noch ein Gutschein, ne? Also manche Mamas haben ja die ganzen Schubladen voll davon. Oder vielleicht doch was Originelles, was sonst keiner schenkt. Ein selbstgemaltes Bild. Da ist ja vielleicht noch Platz am Kühlschrank. Aber wenn ihr doch irgendwelche anderen Ideen habt, bin mir sicher, ihr werdet eurer Mama was ganz, ganz Tolles schicken. Denn Sonntag ist Muttertag und gehört habt ihr es hier auf der Lippewelle.

0: Der Song darf auf keiner 90er-Playlist fehlen und auch hier auf der Lippewelle hören wir den super gerne. Share mit Belief. 15.22 Uhr haben wir es. Ich bin Robin Lindemann. Schönen Dienstag euch.
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0: Musik von Lana Del Rey auf der Lippewelle. Das ist Videogames um jetzt 3:30.
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2: Ich bin Rainer Wilkes, schönen guten Tag. In Hamm reißt der Ärger um die Müllabfuhr nicht ab. Die CDU-Fraktion hat jetzt eine Sondersitzung des Stadtrats beantragt. Fraktionschef Bernd Haberkamp spricht von einem Müllchaos, das nun schon seit 4 Monaten andauere. Die Situation wird auf dem Rücken der Menschen in Hamm und der Beschäftigten ausgetragen. Die Partei hat einen Katalog mit 36 Fragen an Oberbürgermeister Hertha geschickt. Darin geht es unter anderem um die genauen Ursachen, das Personal und mögliche Auswirkungen auf die Müllgebühren. Laut Gemeindeordnung muss der Oberbürgermeister den Rat jetzt spätestens innerhalb von 2 Wochen einberufen. Das Mainzer Unternehmen BioNTech streicht massiv Stellen. Nach Angaben des Konzerns fallen bis Ende des kommenden Jahres bis zu 1860 Arbeitsplätze weg. Betroffen sind die Produktionsstandorte in Idar-Oberstein und Marburg sowie alle Niederlassungen der erst kürzlich übernommenen Firma CureVac, unter anderem in Tübingen und Wiesbaden. Auch ein Werk in Singapur wird geschlossen. BioNTech sucht aktuell nach Käufern für die betroffenen Standorte. Als Grund nennt das Unternehmen den gesunkenen Bedarf an Corona-Impfstoffen. Die Produktion übernimmt künftig komplett der Partner Pfizer. Der Betriebsrat von CureVac kritisiert die Entscheidung scharf und spricht von einem Vertrauensbruch. BioNTech will durch die Schließungen jährlich rund 500 Millionen Euro einsparen. Hamm bekommt Hilfe vom Land, um aus alten, ungenutzten Flächen neues Bauland zu machen. Laut dem NRW-Bauministerium wurde unsere Stadt neben 15 weiteren Kommunen für das Programm Go for Bauland ausgewählt. Das Ziel ist es, dringend benötigten Wohnraum zu schaffen. Dafür schickt das Land Experten einer eigenen Entwicklungsgesellschaft nach Hamm. Sie sollen dabei helfen, die rechtlichen Voraussetzungen für brachliegende Industrie- oder Gewerbeflächen zu klären. Außerdem vermitteln sie, wenn Grundstücke im Privatbesitz sind und die Eigentümer keine eigenen Pläne haben. Landesweit geht es in dieser neuen Runde um knapp 130 Hektar Fläche, die fit für den Wohnungsbau gemacht werden sollen. Heute ist der internationale Tag der Hebammen. Auch bei uns in Hamm haben die Geburtshelferinnen gut zu tun. Lina Zaubte aus der Lippewelle-Nachrichtenredaktion mit weiteren Infos.
3: Laut der Hammer Hebamme Juliane Harling gibt es in der Stadt grundsätzlich zu wenig Fachkräfte. Aktuell tauschen sich rund 2 Dutzend freiberufliche Hebammen in Hamm aus, sagte sie uns. Seit 2 Jahren werden Hebammen generell im dualen Studium ausgebildet. Gleichzeitig sinkt bundesweit die Zahl der Geburten, während die Kaiserschnittrate auf ein Rekordhoch klettert. Das spürt laut eigener Aussage auch die St. Barbara Klinik in Hessen. Immer mehr Frauen wünschten sich Planungssicherheit, oft seien Kaiserschnitte aber auch medizinische Notfälle. Sie machten 2/3 der Kaiserschnitte in der St. Barbara Klinik aus.
2: Und das waren die Nachrichten mit Rainer Wilkes. 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
0: Jetzt das Wetter für Hamm. Wer heute auf Sonnenschein gehofft hat, es tut mir leid, es ist leider der falsche Tag dafür. Es bleibt erstmal grau. Die Sonne hat einfach keine Chance heute. Am Nachmittag gesellt sich dann ganz viel Regen auch noch dazu, wie zum Beispiel jetzt auch hier in der Innenstadt. Aktuell 16 Grad sind es in Nordbörge. Morgen ändert sich das Bild dann kaum. Immer wieder viel Regen, viele Wolken und die Temperaturen klettern auf höchstens 11 Grad.
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0: Jetzt haben wir uns die aktuellen Blitzer. Die stehen auf der Alleestraße bei Tempo 30, auf der Allener Straße bei 30, auf der Unner Straße bei 70 und auf der Bülowstraße bei 50. Dann noch A1, wenn es Richtung Köln zwischen dem Kamer Kreuz und Schwerte, das sind aktuell 6 Kilometer stockender Verkehr. 8 Minuten dauert es da länger. Und wenn ihr noch was gesehen haben solltet, dann ruft gerne kurz kostenlos durch unter 0800 15 1505. Da könnt ihr uns stauen und Blitzer melden. Da, wo es geht, gute Fahrt.
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0: Kommt gut durch den Dienstag. Die Wolken sind heute grau, aber bei Mascha und Materia sind sie lila.

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2: Die letzte Runde im Geldregen für heute möchte Melanie bestreiten. Hallo.
3: Hallo.
2: Du bist Hobbybäckerin, habe ich richtig verstanden?
3: Ja, kann man so sagen.
2: Was kommt denn gleich in den Backofen?
3: Ein glutenfreies Brot mit Reis und Hülsemehl.
2: Oh, habe ich noch nie gehört, dass man sowas backt. Wie aufwendig ist das im Vergleich, ich sag mal, zum normalen Weizenbrot?
3: Das ist eigentlich nur ein anderes Mehl, aber die anderen Zutaten bleiben alle gleich.
2: Ja, okay. Wenn du dein Geld hier mit rausholst aus dem Geldregen, dann soll es in die Kinderzimmer deiner beiden Kids fließen. Ihr habt da was Größeres vor.
3: Das ist richtig. Wir ziehen jetzt im Juni um in eine größere Wohnung und die Kinder würden dann beide jeweils ein komplett neues Kinderzimmer kriegen.
2: Okay, ich bin gespannt, was es am Ende wird. Ob es den Zuschuss dazu gibt, das entscheidet sich jetzt. Hier kommt dein Geldregen. Du kennst die Begriffe Weiter und Stopp. Pass vor dem Blitz auf, nicht, dass wir den heute nochmal hören. Das war schon häufig genug, liebe Melanie. Ich drück dir die Daumen.
3: Dankeschön.
1: 200 Euro.
3: Weiter.
1: 800 Euro.
3: Weiter.
1: 2000 Euro.
3: Weiter.
1: 5000 Euro.
3: Stopp. Stopp, stopp, stopp.
2: Da hast du dich kurz erschrocken.
3: Ja.
2: Melanie.
3: Oh mein Gott.
2: Das sind 5000 Euro für euch. Da ist die Kohle raus. Sehr gut. Das macht uns happy. Und für euch ist auch noch ein bisschen was da. 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

Ganz normale Reaktion, wenn ihr gerade euer Baby in den Himmel gehalten habt. Elton John mit Circle of Life aus dem Film König der Löwen hier auf der Lippewelle. Und wo wir schon bei Disney sind, wer erinnert sich noch an den Film High School Musical aus 2006? Amerikanische Teenie-Romanze mit so geilen Songs wie diesen hier.

0: Song, zu dem einfach die krassesten Tricks gemacht wurden. Und genau sowas, nee, eigentlich noch viel besser, könnt ihr euch heute Abend bei uns in Hamm anschauen. Die Harlem Globetrotters aus den USA sind nämlich mit ihrer Basketballshow in der Westpress Arena. Und Savian Jackson-Besser, besser bekannt als Sky, hat uns im Lippewelle-Gespräch verraten, warum man unbedingt diese Show live erleben sollte.
1: Nun, unsere Show ist wie keine andere Basketballshow, die du je gesehen hast. Wir haben viele Momente, bei denen die Fans eingebunden werden. Vielleicht bekommst du einen Eimer Wasser ins Gesicht oder es ist Konfetti. Vielleicht holen wir auch ein paar Leute auf das Spielfeld, die dann eine gute Zeit mit uns haben. Es ist mehr Unterhaltung als einfach nur reiner Basketball.
0: Ja, das sind so die Argumente, warum ihr dabei sein solltet. Für Savian selbst gibt es aber auch einige.
1: Also erstens dürfen wir um die ganze Welt reisen. Wir lernen neue Kinder kennen, neue Spieler und wir können Menschen mit dem Basketball inspirieren.
0: Und dabei muss man bedenken, das ist jetzt nichts Neues. Die Harlem Globetrotters gibt es seit 1926. Wahnsinn, eine lange Geschichte, von der uns ihr Pressesprecher Uwe Hansmann erzählt hat.
2: Zu dieser Zeit war es afroamerikanischen Spielern überhaupt nicht möglich, mit ihrem Sport professionell Geld zu verdienen. Also tourte das Team durch den mittleren Westen und an der Ostküste entlang und machte solche Exhibition Games. Und im Laufe des Spiels zeigte sich immer, dass diese ganzen Harlem Globetrotters Spieler alle sportlich so überlegen waren. Zu der Zeit begann es dann, dass die Globetrotters ihre Tricks eingebaut haben.
0: Ja, und so wurden sie dann eine weltbekannte Basketball-Showtruppe. Und heute Abend kommen sie nach Hamm. 19 Uhr geht's los in der Westpress Arena. Tickets gibt's noch auf eventteam.de.
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1: Ich bin Thomas Bleskin. Der seit Freitag geltende Tankrabatt ist nach einer Analyse des Münchner IFO-Instituts bisher nicht vollständig an die Kunden weitergereicht worden. Basis der Berechnungen ist ein Vergleich der Spritpreise und ihrer Bewegungen in Deutschland und Frankreich.
2: Besonders groß ist der Unterschied beim Diesel. Der wurde laut IFO-Institut in den ersten 3 Tagen des Tankrabatts im Schnitt nur 4 Cent billiger. Bei Superbenzin waren es immerhin 12 Cent. Es ist zwar auch für die Experten schwer, genau zu sagen, wie die schwankenden Preise zustande kommen und wie groß der Einfluss von Maßnahmen wie dem Tankrabatt ist. Zuvor hatten aber auch schon der ADAC und Verbraucherschützer kritisiert, dass die Steuersenkung nur teilweise bei den Autofahrern ankommt. Thomas Brock, Berlin.
1: Nach der Amokfahrt im Zentrum von Leipzig will die Stadt jetzt prüfen, wie sie die Fußgängerzone sicherer machen kann. Parallel laufen die Ermittlungen zum Motiv des Fahrers weiter.
3: Die Stadt Leipzig hat angekündigt, die Zufahrtsstelle zu prüfen, an der die Amokfahrt durch die Innenstadt begonnen hat. Außerdem soll das gesamte Sicherheitskonzept der Innenstadt noch einmal auf den Prüfstand gestellt werden, heißt es. Der Tatverdächtige soll am westlichen Ende der Fußgängerzone noch durch Poller gestoppt worden sein. Am östlichen Eingang gab es aber keine Poller und so konnte der 33-Jährige offenbar ungehindert in die Fußgängerzone fahren. Bei seiner Amokfahrt hat der Mann mehrere Menschen verletzt und 2 Menschen getötet. Fiona Reinhardt, Nachrichtenredaktion.
1: Der Impfstoffhersteller BioNTech plant die Schließung mehrerer Produktionsstandorte. Fast 1.900 Stellen könnten wegfallen. Als Gründe nennt das Unternehmen Überkapazitäten und Kostendruck. Bis 2029 erwartet BioNTech jährliche Einsparungen von rund 500 Millionen Euro. Das Geld soll in die Krebsforschung fließen. Hintergrund sind sinkende Umsätze mit Corona-Impfstoffen und steigende Entwicklungskosten. Deutschlands Verbraucherinnen und Verbraucher haben im vergangenen Jahr mehr Kredite für Konsum aufgenommen als ein Jahr zuvor. Wie aus Zahlen des Bankenfachverbands hervorgeht, stieg das Neugeschäft der Kreditbanken in der Konsumfinanzierung auf fast 60 Milliarden Euro, ein Plus von 2%. Besonders gefragt waren Autofinanzierungen. Rund 1,2 Millionen Fahrzeuge wurden per Kredit finanziert. Die Investitionen von Unternehmen entwickelten sich dagegen verhalten.
4: Das Wetter.
5: Das ist heute leider nicht ganz so schön. Am Nachmittag und Abend regnet es und im Süden von NRW ein bisschen stärker als im Norden. Höchstwerte liegen so zwischen 14 und 19 Grad. Morgen bleibt das Ganze so verregnet und grau und es wird nochmal deutlich kühler bei maximal 13 bis 15 Grad.
6: Und schauen wir nochmal nach Hamm hier. Da sieht es nämlich auch ähnlich griesgrämig aus. Grau bewölkt, kein Licht in Sicht und nachmittags steht der Regen sogar noch einen drauf. Aktuell 16 Grad an der Richard-Wagner-Straße im Hammer Süden. Morgen dann dasselbe Spiel, viele Wolken, oft gibt es Regen. Und die Temperaturen kommen auch nicht über 11 Grad hinaus.
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6: Und da geht es jetzt nur bei uns hier aktuell im Blitzer. Die stehen auf der Alleestraße bei Tempo 30, auf der Allener Straße bei 30, auf der Unnaer Straße bei 70 und auf der Bülowstraße bei 50. Und sonst noch A1 Köln Richtung Münster. Zwischen Schwerte und Hamberg haben also 9 Kilometer stockender Verkehr. Mindestens 16 Minuten dauert es ja länger. Und wenn ihr noch was gesehen haben solltet, Staus im Blitzer könnt ihr uns auch jederzeit kostenlos melden unter 0800 15 15 105. Daraus geht's. Gute Fahrt.
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6: Und nochmal mit der Erinnerung, am Sonntag ist Muttertag. Also macht euch schon mal Gedanken über ein Geschenk oder streicht es wenigstens ganz dick im Kalender an. Und sonst, Blumen gehen ja einfach auch immer. Und genau da wollen wir euch ein wenig unter die Arme greifen. Mit dem Lippewelle Blumensammler-Minispiel auf lippewelle.de. Da könnt ihr euch einen Gutschein für einen ordentlichen Blumenstrauß sichern. Wie das geht und was ihr genau machen müsst, das hört ihr gleich nochmal hier auf der Lippewelle. Nach Musik von Soul Asylum. Und das ist Bibi Rexha mit New Religion. Schönen Dienstag euch.

0: Na, was ist das beliebteste Muttertagsgeschenk? Na, richtig, Blumen. Hier ist die Lippewelle. Am Dienstag, ein Viertel aller Blumen wird in Deutschland zum Muttertag gekauft. Die offizielle Muttertagsblume ist die Nelke. Doch eine richtige Trendblume gibt's zum Muttertag nicht. Denn, kein Wunder, um diese Jahreszeit ist ja die Auswahl an Blumen, Blüten und auch Gräsern unübertroffen, sagt Claudia Schuppe vom Blumenkrudelweg am Alten in Tropperweg.
1: Es wird natürlich viel duftig gearbeitet, viel auch mit Saisonblumen. Aber jetzt, dass es speziell einen Trend gibt oder eine Trendfarbe oder so, das eigentlich nicht. Natürlich auch sehr viel Herziges, ne? Entweder mit Herzstecker, kleine Gestecke in Herzform. Das bieten wir natürlich auch an. Aber ansonsten ist der gemischte Blumenstrauß eigentlich auch immer eine schöne Sache.
0: Einen schönen Trend hat Claudia Schuppe aber dann doch beobachtet, es kaufen wieder mehr junge Leute Blumenläden.
1: Also was ich immer sehr schön finde mittlerweile ist auch, dass die Jugendlichen auch wieder sehr viel Wert darauf legen, für ihre Mutter was zu kaufen. Das finde ich immer sehr schön. Also jetzt wirklich ins Geschäft gehen und sich was aussuchen für ihre Mama und nicht mal eben so nebenbei irgendwo an der Tankstelle oder so, sondern das ist das, was wir auch merken, was immer mehr wird, also Jahr zu Jahr wieder, dass die jungen Leute auch wirklich mehr ein Auge drauf haben und ein Gespür dafür haben, auch was Besonderes zu kaufen an diesen Tagen.
0: Claudia Schuppe ist übrigens selbst Mutter. Wer sie beschenken will, hat es an Muttertag besonders schwer.
1: Also ich muss gestehen, ich kriege nicht wirklich viel Blumen zum Muttertag, also oder generell geschenkt. Den ganzen Tag damit beschäftigt und dann, nein, also ich kriege, nein, das jetzt nicht. Ich kriege dann eher Süßigkeiten oder so, aber jetzt keinen Blumenstrauß. Nein, das kriege ich nicht.
0: 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Ich wünsche euch ganz viel Glück.
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0: Hier ist die Lippewelle und Grüße gehen raus an alle Pendler in Hamm. Wenn ihr auf die Bahn angewiesen seid, dann habt ihr ja wirklich täglich mit Ängsten zu kämpfen. Die Angst vor Verspätungen, aber eventuell auch die Angst davor, doch mal die Zugtoilette benutzen zu müssen.
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2: Wenn der Harndrang im Zug zunimmt, dann musst du dich an einen dunklen Ort wagen, ähnlich wie das Bermuda-Dreieck oder Mordor, auf die Zugtoilette. Du versuchst mit dem Ellbogen die Klinke zu drücken, um nichts zu berühren, drinnen bloß nicht einatmen, schnell die Klobrille mit Papier auslegen, dann trotzdem nicht hinsetzen, sondern du begibst dich in so eine absurde Halbhock-Position. Übrigens, kleine Fantasieübung zwischendurch. Jetzt einfach mal dran denken, wie der Chef oder die Chefin in so einem Moment aussieht. Wer es geschafft hat, muss dann nur noch Hände waschen mit den 10 Tropfen, die aus dem Hahn träufeln, und dann mit dem Papierhandtuch wieder die Klinke drücken und raus. Also für einen Zugtoilettenbesuch und für die Klobrille gilt gleichermaßen, man macht was durch.
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0: Musik von Crowded House, Don't Dream It's Over hier auf der Lippewelle um 16:30.
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2: Ich bin Rainer Wilkes, schönen guten Tag. Jens Spahn bleibt Vorsitzender der Bundestagsfraktion von CDU und CSU. Die Abgeordneten der größeren Regierungsfraktion bestätigten den CDU-Politiker ein Jahr nach seinem Amtsantritt mit großer Mehrheit bis zum Ende der Legislaturperiode im Amt. Das erfuhr die Deutsche Presseagentur aus Teilnehmerkreisen. Die CDU-Bundestagsfraktion wählt ihren Vorsitzenden nach einem Jahr neu, anders als andere Parteien. Spahn war in den letzten Monaten nicht unumstritten. In Hamm fordert die CDU-Fraktion eine Sondersitzung des Stadtrates wegen der anhaltenden Probleme bei der Müllabfuhr. Einen entsprechenden Antrag hat die Partei an Oberbürgermeister Marc Hertha gestellt. Laut CDU-Fraktionschef Bernd Haberkamp dauert das von ihm als Müllchaos bezeichnete Problem nun schon seit über 4 Monaten an. Es wird auf dem Rücken der Hammerinnen und Hammer sowie der Beschäftigten ausgetragen. Vor der Sitzung erwartet die Fraktion von der Verwaltung schriftliche Antworten auf einen Katalog mit 36 Fragen. Dabei geht es unter anderem um die Ursachen für die verspäteten Abholungen, die Personalsituation und mögliche Auswirkungen auf die Müllgebühren. Laut Gemeindeordnung ist der Oberbürgermeister verpflichtet, den Rat nach einem solchen Antrag unverzüglich einzuberufen, das heißt spätestens innerhalb von 14 Tagen. Eine Polizeikommissarin des Düsseldorfer Präsidiums darf vorerst nicht befördert werden. Das hat das Oberverwaltungsgericht Nordrhein-Westfalen entschieden. Hintergrund ist ein laufendes Disziplinarverfahren. Der Vorwurf lautet, die Beamtin soll ihren Geschlechtseintrag von männlich zu weiblich nur deshalb geändert haben, um schneller befördert zu werden. Das soll sie auch gegenüber Kollegen so geäußert haben. Laut Gericht ist es rechtmäßig, Beamte bei solchen Zweifeln an der Eignung vorerst von Beförderungen auszuschließen. Die Polizistin hatte sich gegen den Ausschluss gewährt und von Scherzen bzw. einer Notlüge gesprochen. Der Gerichtsbeschluss ist unanfechtbar. Heute ist der internationale Tag der Hebammen. Auch bei uns in Hamm haben die Hebammen alle Hände voll zu tun. Infos von Lena Zaubzer aus der Lippewelle Nachrichtenredaktion.
3: Laut der Hammer Hebamme Juliane Harling gibt es in der Stadt grundsätzlich zu wenig Fachkräfte. Aktuell tauschen sich rund 2 Dutzend freiberufliche Hebammen in Hamm aus, sagte sie uns. Seit 2 Jahren werden Hebammen generell im dualen Studium ausgebildet. Gleichzeitig sinkt bundesweit die Zahl der Geburten, während die Kaiserschnittrate auf ein Rekordhoch klettert. Das spürt laut eigener Aussage auch die St. Barbara Klinik in Hessen. Immer mehr Frauen wünschten sich Planungssicherheit, oft seien Kaiserschnitte aber auch medizinische Notfälle. Sie machten 2 Drittel der Kaiserschnitte in der St. Barbara Klinik aus.
2: Und das waren die Nachrichten mit Rainer Wilkes. 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
0: Jetzt das Wetter für Hamm. Heute macht das nicht wirklich ein auf Frühling. Grau ist die Grundfarbe und die Wolken lassen sich irgendwie auch nicht vertreiben. Nachmittags regnet es auch immer mal wieder. Bei aktuell 16 Grad in Pilsholz ist es auch etwas kühler geworden. Morgen sieht es auch nicht viel freundlicher aus. Wolken und Regen bleiben uns treu. Mehr als 11 Grad müssen wir leider nicht erwarten.
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0: Jetzt haben wir uns die aktuellen Blitzzahlen. Die stehen auf der Alleestraße bei Tempo 30, auf der Allener Straße bei 30, auf der Unnaer Straße bei 70 und auf der Bülowstraße bei 50. Dann noch A1 Dortmund Richtung Münster. Zwischen dem Kamener Kreuz und Hamm-Bergkamm, da sind aktuell 5 Kilometer stockender Verkehr. 6 Minuten dauert es da länger. Und wenn ihr noch was gesehen haben solltet, Staus und Blitzer, meldet ihr uns kostenlos unter 0800 50 15.05. Da was geht. Gute Fahrt.
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0: Wie wichtig ist eigentlich der Lokaljournalismus? Also Nachrichten und Geschichten hier aus Hamm. Dieser Frage wollten wir heute nachgehen auf der Lippewelle. Es ist nämlich Tag des Lokaljournalismus. Und da hatten wir heute viel Besuch in der Redaktion, unter anderem von Schülerinnen und Schülern der OGS der Kattenbuchschule in Essen. Und auch die wissen schon zu schätzen, was wir hier tun. Finde ich immer wieder schön zu hören. Darum geht's auch gleich hier auf der Lippewelle nach Musik von Leonie. Und das ist Blue mit All Rise. Schönen Dienstag euch.

0: Wenn wir euch hier auf der Lippewelle Geschichten aus Hamm erzählen, dann machen wir das nicht nur, weil wir das müssen, sondern machen das wirklich gerne. Denn Lokaljournalismus ist quasi ganz eng verbunden mit unserer DNA. Heute am Tag des Lokaljournalismus konntet ihr uns und auch den Kollegen vom Westfälischen Anzeiger über die Schulter schauen. Und wir hatten unter anderem Besuch von Schülerinnen und Schülern der Kappenbusch-Schule in Hessen. Die sind zwischen 8 und 11 Jahren alt. Und da finde ich es echt toll zu hören, dass sie auch jetzt schon wissen, wie wichtig Nachrichten aus Hamm für sie sind.
1: Mir ist es wichtig zu erfahren, was hier auch passiert.
2: Weil man dann auch wissen kann, ob da jetzt Unfall ist oder so, damit man auch weiß, was da auch wirklich passiert.
3: Weil hier auch viel passieren kann, weil wir hier wohnen.
1: Also ich finde es wichtig, dass sie auch Informationen sagen und dass wir auch alles erfahren.
4: Also sehr wichtig, wenn es um uns geht, zum Beispiel um Hamm oder um Hessen. Zum Beispiel, wenn da Krieg oder so anfängt, sowas meinte ich halt.
0: Also ich möchte ganz, ganz schwer hoffen, dass hier in Hamm kein Krieg ausbricht. Aber natürlich wären wir auch dann für euch da. Die wichtigsten Geschichten aus Hamm und alle Geschichten, die ihr interessant finden könntet und die wir auch interessant finden, findet ihr immer auf lippewelle.de und hört ihr natürlich auch hier auf der Lippewelle. Das ist jetzt Musik von Roxette. Die gibt's nämlich auch bei uns. Musik, Must Have Been Love. Ich bin Robin Lindemann, wünsche euch einen schönen Dienstag hier mit uns.

0: Der Geldregen ist für heute vorbei, wobei so ganz stimmt das auch nicht.
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2: Ach nee.
3: Ach doch.
2: Ach krass.
3: Ach wow, oder?
2: Okay.
3: Nicole, wo störe ich dich?
2: Auf der Arbeit, im Altenheim.
3: Hast aber 2 Minuten Zeit?
2: Ja klar, habe ich.
3: Und was hast du gestern gemacht?
2: War ich arbeiten, danach war ich bei meinem Minijob.
3: Ja, und von da aus hast du also angerufen hier bei uns beim Geldregen,
2: genau,
3: beim Feierabenddeal.
2: Genau, da war ich nämlich im Auto faul, genau.
3: So, und dann bist du einmal Auto gefahren, hast Radio gehört und da hat dir jemand 500 Euro versprochen.
2: Ja.
3: So 500 Euro sind viel Geld, ne?
2: Ja.
3: Nicole, hast du schon mal Geldregen gespielt?
2: Nein, natürlich noch nie. Nur fleißig zugehört.
3: Da gibt es ja dieses Weiter und dieses Stopp immer, ne? Wo man dann gucken muss, dass man nicht in den Blitz gerät und nicht auf einmal alles verliert, was ja auch schon mal immer mit Nervenkitzeln verbunden ist.
2: Ich weiß, ja.
3: Weiter und Stopp kannst du an dieser Stelle komplett vergessen, denn die brauchst du gar nicht, die beiden Wörter.
1: 500 Euro.
3: Einfach so.
2: Oh Gott. Dankeschön.
3: Du bist, höre ich da Tränchen?
2: Ja, klar.
4: Warum?
2: Mein Gott, ich habe Schweißausbrüche. Hilfe.
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1: Ich bin Thomas Bleskin. Der seit Freitag geltende Tankrabatt ist nach einer Analyse des Münchner IFO-Instituts bisher nicht vollständig an die Kunden weitergereicht worden. Basis der Berechnungen ist ein Vergleich der Spritpreise und ihrer Bewegungen in Deutschland und Frankreich.
2: Besonders groß ist der Unterschied beim Diesel. Der wurde laut IFO-Institut in den ersten 3 Tagen des Tankrabatts im Schnitt nur 4 Cent billiger. Bei Superbenzin waren es immerhin 12 Cent. Es ist zwar auch für die Experten schwer, genau zu sagen, wie die schwankenden Preise zustande kommen und wie groß der Einfluss von Maßnahmen wie dem Tankrabatt ist. Zuvor hatten aber auch schon der ADAC und Verbraucherschützer kritisiert, dass die Steuersenkung nur teilweise bei den Autofahrern ankommt. Thomas Brock, Berlin.
1: Nach der Amokfahrt im Zentrum von Leipzig will die Stadt jetzt prüfen, wie sie die Fußgängerzone sicherer machen kann. Parallel laufen die Ermittlungen zum Motiv des Fahrers weiter.
3: Die Stadt Leipzig hat angekündigt, die Zufahrtsstelle zu prüfen, an der die Amokfahrt durch die Innenstadt begonnen hat. Außerdem soll das gesamte Sicherheitskonzept der Innenstadt noch einmal auf den Prüfstand gestellt werden, heißt es. Der Tatverdächtige soll am westlichen Ende der Fußgängerzone noch durch Poller gestoppt worden sein. Am östlichen Eingang gab es aber keine Poller und so konnte der 33-Jährige offenbar ungehindert in die Fußgängerzone fahren. Bei seiner Amokfahrt hat der Mann mehrere Menschen verletzt und 2 Menschen getötet. Fiona Reinhardt, Nachrichtenredaktion.
1: Der Impfstoffhersteller BioNTech plant die Schließung mehrerer Produktionsstandorte. Fast 1.900 Stellen könnten wegfallen. Als Gründe nennt das Unternehmen Überkapazitäten und Kostendruck. Bis 2029 erwartet BioNTech jährliche Einsparungen von rund 500 Millionen Euro. Das Geld soll in die Krebsforschung fließen. Hintergrund sind sinkende Umsätze mit Corona-Impfstoffen und steigende Entwicklungskosten.
4: Jetzt das Wetter für Hamm. Der Tag startet grau und bleibt's auch erstmal. Wolken dominieren das Bild. Sonne ist heute Fehlanzeige. Am Nachmittag kommt dann noch Regen dazu bei aktuell 15 Grad in Friedlinghausen bei euch. Morgen sieht's dann nicht viel besser aus. Viele Wolken, oft gibt's Regen und die Temperaturen schaffen höchstens 11 Grad.
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4: Jetzt haben wir uns die aktuellen Blitzer. Die stehen auf der Allener Straße bei Tempo 30, auf der Unnaer Straße bei 70 und auf der Bülow Straße bei 50. Dann noch die A1 Dortmund Richtung Münster zwischen dem Kamener Kreuz und Hamberg. Da sind 5 Kilometer stockender Verkehr. 8 Minuten dauert es ja länger. Und wenn ihr noch was gesehen haben solltet, Staus und Blitzer meldet ihr uns kostenlos unter 0800 15 15 105. Da aus geht's. Gute Fahrt.
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4: Wir denken uns schon mal ein bisschen gedanklich ins nächste Jahr. Da ist nämlich wieder Landtagswahl. Da werden die Wahlbüros hier in Hamm wieder voll werden. Und dazu passend haben wir am Freitagvormittag eine Sendung live aus dem Landtag in Düsseldorf. Was euch da erwartet und welche Fragen ihr gerne stellen dürft und wie ihr da auch an die Politiker rantreten könnt, das erzähle ich euch gleich nach Musik von den Red Hot Chili Peppers und Malik Harris hier auf der Lippewelle. Ich bin Robin Lindemann.

0: Die Red Hot Chili Peppers mit Under the Bridge hier auf der Lippewelle. Und am Freitag senden wir ausnahmsweise mal nicht für ein paar Stunden aus dem Lippewelle-Studio, sondern aus dem Landtag in Düsseldorf. Denn es ist nur noch ein Jahr und dann ist wieder Landtagswahl bei uns. Niklas Lünebach aus dem Lippewelle-Team. Bis dahin hat die Politik ja noch einiges zu tun.
1: Auf jeden Fall. Und was genau das ist, das möchten wir eben von euch wissen. Also, welche Themen interessieren euch gerade aktuell am meisten? Welche Wünsche habt ihr an unsere Politiker? Und dann nehmen wir das alles mit und konfrontieren genau diejenigen, die das alles in Ordnung bringen sollen, nämlich die Politiker hier bei uns im Landtag.
0: Ganz genau. Ihr könnt uns eure Wünsche und Gedanken zuschicken online. Da haben wir einen Fragebogen für euch bereitgestellt und da haben wir auch schon einiges reinbekommen. Was beschäftigt die Menschen denn aktuell, Niklas?
1: Das sind sehr viele Dinge. Also von Rente bis mehr Unterstützung von Sportvereinen ist da wirklich alles dabei. Wir fragen zum Beispiel auch, fühlt ihr euch von der Politik verstanden und gesehen? Da schreibt Martin tatsächlich teilweise ja. Aber er findet, die Schulpolitik ist ihm trotzdem zu unbeständig, ist ein großes Hin und Her. Da muss sich einiges ändern. Wir fragen zum Beispiel auch in dem Fragebogen, welche Erwartungen habt ihr an die Landespolitik? Ingrid erwartet erstmal mehr Zusammenhalt unter den Politikern. Carsten schreibt ganz einfach, tut endlich etwas. Und eure Meinung, die könnt ihr uns eben auch sehr gerne schreiben. Dann nehmen wir am Freitag das Ganze mit in den Landtag.
0: Also füllt gerne unseren Fragebogen aus. Das Formular findet ihr ganz entspannt auf lippewelle.de.

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0: Es ist jetzt 5:30.
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2: Ich bin Rainer Wilkes, schönen guten Abend. In Berlin bleibt Jens Spahn Vorsitzender der Unionsfraktion im Bundestag. Die Abgeordneten von CDU und CSU haben den 45-Jährigen im Amt bestätigt. Einen Gegenkandidaten gab es nicht. Nach Angaben von Teilnehmern der Sitzung nannte Spahn seine Wiederwahl einen Vertrauensbeweis. Die Fraktion müsse ein Stabilitätsanker bleiben. Spahn soll die Unionsfraktion nun bis zum Ende der aktuellen Wahlperiode führen. In Hamm reißt der Ärger um die Müllabfuhr nicht ab. Wegen der anhaltenden Probleme fordert die CDU jetzt eine Sondersitzung des Stadtrates. Fraktionschef Haberkamp spricht von einem Müllchaos, das schon seit Jahresbeginn andauere und noch immer viele Straßen betreffe. Die Partei hat der Stadtverwaltung einen Katalog mit 36 Fragen geschickt. Darin geht es auch um mögliche Erstattungen der Müllgebühren. Der Oberbürgermeister muss den Rat nun laut Gemeindeordnung innerhalb der nächsten 14 Tage einberufen. Die SPD hält von der Sitzung wenig. Eine Sondersitzung löse das Problem nicht, sagte uns Fraktionschef Justus Mohr. Der Immobilienmarkt in Hamm zieht wieder deutlich an. Nach Angaben des städtischen Gutachterausschusses stiegen die Preise im vergangenen Jahr in allen Bereichen. Insgesamt wurden Häuser, Wohnungen und Grundstücke für mehr als 400 Millionen Euro verkauft. Das gab es zuletzt vor 4 Jahren. Besonders gefragt waren demnach bebaute Grundstücke. Der Durchschnittspreis für ein freistehendes Einfamilienhaus liegt in Hamm mittlerweile bei fast 300.000 Euro. Das ist ein neuer Rekord. Auch Bauplätze und Eigentumswohnungen sind teurer geworden. Trotzdem wird in Hamm wieder mehr gebaut, zumindest auf dem Papier. Nach neuen Zahlen des Landesbetriebs IT-NRW ist die Zahl der genehmigten Wohnungen im vergangenen Jahr um knapp 14% gestiegen. Insgesamt haben die Ämter in Hamm 2025 den Bau von 412 neuen Wohnungen erlaubt. Besonders deutlich ist der Anstieg bei den Einfamilienhäusern. Weniger neue Projekte gibt es bei den Mehrfamilienhäusern. Hamm liegt mit dem positiven Gesamttrend etwas über dem landesweiten Durchschnitt in Nordrhein-Westfalen. Und das waren die Nachrichten. 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
0: Jetzt aus Wetter für Hamm. Heute ist der Himmel ganz klar im Graumodus. Die Sonne hat wohl immer noch frei. Stattdessen gibt's Wolken satt. Und immer wieder kann es auch mal regnen. Aktuell sind es 15 Grad bei euch im Hüttenweg im Norden. Morgen ändert sich das dann wenig. Wolken und Regen bleiben die Hauptdarsteller bei Höchstwerten um die 11 Grad.
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0: Jetzt noch bei uns die aktuellen Blitzer. Die stehen auf der Adenauer Straße bei Tempo 30, auf der Unnaer Straße bei 70 und auf der Bülow Straße bei 50. Dann noch die A1 dort in Richtung Münster zwischen dem Kamener Kreuz und Hamm-Bergkamen. Da sind 5 Kilometer stockender Verkehr. 5 Minuten dauert es da länger, also seid ihr relativ schnell durch. Und wenn ihr sonst noch was gesehen haben solltet, dann ruft gerne kurz kostenlos durch unter der 0800 15 15 105. Da, was geht's? Gute Fahrt.
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0: Kommt gut in den Feierabend.
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0: Genesis. Mit der unverkennbaren Stimme von Phil Collins mit No Son of Mine hier auf der Lippewelle. Und wir erzählen euch hier ja immer Geschichten jeden Tag aus Hamm, die unsere Stadt bewegt. Auch weil wir finden, dass die Geschichten der Menschen hier aus Hamm genauso viel erzählen wie jede große Schlagzeile aus Berlin und der Welt. Aber wie wichtig ist Lokaljournalismus in der heutigen Zeit überhaupt noch? Das haben wir Pfarrer Ralf Heitz gefragt im Lippewelle Kirchenkommentar.
1: Eine Demokratie lebt vom unabhängigen Journalismus. Um sich ein eigenes Urteil bilden zu können, brauchen Menschen wahrhaftige Informationen. Global, national und eben auch lokal. Dazu müssen die unterschiedlichen Perspektiven überparteilich dargestellt werden, damit jede und jeder zu einer eigenen, selbstverantworteten Position kommen kann. Nicht nur bei weltweiten Ereignissen, sondern eben auch bei den Geschehnissen vor Ort. Darum ist guter und professioneller Lokaljournalismus so wichtig. In der Bibel gibt es übrigens etwas Vergleichbares. 4 unterschiedliche Redakteure berichten im Neuen Testament über das Leben von Jesus aus unterschiedlichen Perspektiven und mit verschiedenen Schwerpunkten. Aus den 4 verschiedenen Evangelien von Matthäus, Markus, Lukas und Johannes ergibt sich so für die aufmerksamen Leserinnen und Leser ein differenziertes und vielfältiges Bild über Jesus und seine Bedeutung. Genau das braucht jede gute Redaktion. Vielfalt und Differenzierung. Ralf Heitz, Evangelische Kirchengemeinde Hamm, für kurz vor 6.
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Nico und Vince mit Am I Wrong hier auf der Lippewelle um 10 vor 6 mit noch einem neuen Blitzer und zwar auf dem alten Introper Weg bei Tempo 30. Mein Name ist Robin Lindemann, ich mache mich jetzt auf in den Feierabend und hier gibt es noch Musik von Taylor Swift, das ist Opelite. Hier macht gleich der Kollege Leo Arigi weiter und wir hören uns, wenn ihr mögt, morgen wieder. Ich wünsche euch noch einen schönen Abend.

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1: Ich bin Thomas Bleskin. Der seit Freitag geltende Tankrabatt ist nach einer Analyse des Münchner IFO-Instituts bisher nicht vollständig an die Kunden weitergereicht worden. Basis der Berechnungen ist ein Vergleich der Spritpreise und ihrer Bewegungen in Deutschland und Frankreich.
2: Besonders groß ist der Unterschied beim Diesel. Der wurde laut IFO-Institut in den ersten 3 Tagen des Tankrabatts im Schnitt nur 4 Cent billiger. Bei Superbenzin waren es immerhin 12 Cent. Es ist zwar auch für die Experten schwer, genau zu sagen, wie die schwankenden Preise zustande kommen und wie groß der Einfluss von Maßnahmen wie dem Tankrabatt ist. Zuvor hatten aber auch schon der ADAC und Verbraucherschützer kritisiert, dass die Steuersenkung nur teilweise bei den Autofahrern ankommt. Thomas Brock, Berlin.
1: Nach der Amokfahrt im Zentrum von Leipzig will die Stadt jetzt prüfen, wie sie die Fußgängerzone sicherer machen kann. Parallel laufen die Ermittlungen zum Motiv des Fahrers weiter.
3: Die Stadt Leipzig hat angekündigt, die Zufahrtsstelle zu prüfen, an der die Amokfahrt durch die Innenstadt begonnen hat. Außerdem soll das gesamte Sicherheitskonzept der Innenstadt noch einmal auf den Prüfstand gestellt werden, heißt es. Der Tatverdächtige soll am westlichen Ende der Fußgängerzone noch durch Poller gestoppt worden sein. Am östlichen Eingang gab es aber keine Poller und so konnte der 33-Jährige offenbar ungehindert in die Fußgängerzone fahren. Bei seiner Amokfahrt hat der Mann mehrere Menschen verletzt und 2 Menschen getötet. Fiona Reinhardt, Nachrichtenredaktion.
1: Der Impfstoffhersteller BioNTech plant die Schließung mehrerer Produktionsstandorte. Fast 1.900 Stellen könnten wegfallen. Als Gründe nennt das Unternehmen Überkapazitäten und Kostendruck. Bis 2029 erwartet BioNTech jährliche Einsparungen von rund 500 Millionen Euro. Das Geld soll in die Krebsforschung fließen. Hintergrund sind sinkende Umsätze mit Corona-Impfstoffen und steigende Entwicklungskosten. Deutschlands Verbraucherinnen und Verbraucher haben im vergangenen Jahr mehr Kredite für Konsum aufgenommen als ein Jahr zuvor. Wie aus Zahlen des Bankenfachverbands hervorgeht, stieg das Neugeschäft der Kreditbanken in der Konsumfinanzierung auf fast 60 Milliarden Euro, ein Plus von 2%. Besonders gefragt waren Autofinanzierungen. Rund 1,2 Millionen Fahrzeuge wurden per Kredit finanziert. Die Investitionen von Unternehmen entwickelten sich dagegen verhalten.
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1: Ich bin Rainer Wilkes. Schönen guten Abend. In Berlin bleibt Jens Spahn Vorsitzender der Unionsfraktion im Bundestag. Die Abgeordneten von CDU und CSU haben den 45-Jährigen im Amt bestätigt. Einen Gegenkandidaten gab es nicht. Nach Angaben von Teilnehmern der Sitzung nannte Spahn seine Wiederwahl einen Vertrauensbeweis. Die Fraktion müsse ein Stabilitätsanker bleiben. Spahn soll die Unionsfraktion nun bis zum Ende der aktuellen Wahlperiode führen. In Hamm reißt der Ärger um die Müllabfuhr nicht ab. Wegen der anhaltenden Probleme fordert die CDU jetzt eine Sondersitzung des Stadtrates. Fraktionschef Haberkamp spricht von einem Müllchaos, das schon seit Jahresbeginn andauere und noch immer viele Straßen betreffe. Die Partei hat der Stadtverwaltung einen Katalog mit 36 Fragen geschickt. Darin geht es auch um mögliche Erstattungen der Müllgebühren. Der Oberbürgermeister muss den Rat nun laut Gemeindeordnung innerhalb der nächsten 14 Tage einberufen. Die SPD hält von der Sitzung wenig. Eine Sondersitzung löse das Problem nicht, sagte uns Fraktionschef Justus Mohr. Der Immobilienmarkt in Hamm zieht wieder deutlich an. Nach Angaben des städtischen Gutachterausschusses stiegen die Preise im vergangenen Jahr in allen Bereichen. Insgesamt wurden Häuser, Wohnungen und Grundstücke für mehr als 400 Millionen Euro verkauft. Das gab es zuletzt vor 4 Jahren. Besonders gefragt waren demnach bebaute Grundstücke. Der Durchschnittspreis für ein freistehendes Einfamilienhaus liegt in Hamm mittlerweile bei fast 300.000 Euro. Das ist ein neuer Rekord. Auch Bauplätze und Eigentumswohnungen sind teurer geworden. Trotzdem wird in Hamm wieder mehr gebaut, zumindest auf dem Papier. Nach neuen Zahlen des Landesbetriebs IT-NRW ist die Zahl der genehmigten Wohnungen im vergangenen Jahr um knapp 14% gestiegen. Insgesamt haben die Ämter in Hamm 2025 den Bau von 412 neuen Wohnungen erlaubt. Besonders deutlich ist der Anstieg bei den Einfamilienhäusern. Weniger neue Projekte gibt es bei den Mehrfamilienhäusern. Hamm liegt mit dem positiven Gesamttrend etwas über dem landesweiten Durchschnitt in Nordrhein-Westfalen. Und das waren die Nachrichten. 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
1: Ich bin Thomas Bleskin. Der seit Freitag geltende Tankrabatt ist nach einer Analyse des Münchner IFO-Instituts bisher nicht vollständig an die Kunden weitergereicht worden. Basis der Berechnungen ist ein Vergleich der Spritpreise und ihrer Bewegungen in Deutschland und Frankreich.
2: Besonders groß ist der Unterschied beim Diesel. Der wurde laut IFO-Institut in den ersten 3 Tagen des Tankrabatts im Schnitt nur 4 Cent billiger. Bei Superbenzin waren es immerhin 12 Cent. Es ist zwar auch für die Experten schwer, genau zu sagen, wie die schwankenden Preise zustande kommen und wie groß der Einfluss von Maßnahmen wie dem Tankrabatt ist. Zuvor hatten aber auch schon der ADAC und Verbraucherschützer kritisiert, dass die Steuersenkung nur teilweise bei den Autofahrern ankommt. Thomas Brock, Berlin.
1: Nach der Amokfahrt im Zentrum von Leipzig will die Stadt jetzt prüfen, wie sie die Fußgängerzone sicherer machen kann. Parallel laufen die Ermittlungen zum Motiv des Fahrers weiter.
3: Die Stadt Leipzig hat angekündigt, die Zufahrtsstelle zu prüfen, an der die Amokfahrt durch die Innenstadt begonnen hat. Außerdem soll das gesamte Sicherheitskonzept der Innenstadt noch einmal auf den Prüfstand gestellt werden, heißt es. Der Tatverdächtige soll am westlichen Ende der Fußgängerzone noch durch Poller gestoppt worden sein. Am östlichen Eingang gab es aber keine Poller und so konnte der 33-Jährige offenbar ungehindert in die Fußgängerzone fahren. Bei seiner Amokfahrt hat der Mann mehrere Menschen verletzt und 2 Menschen getötet. Fiona Reinhardt, Nachrichtenredaktion.
1: Der Impfstoffhersteller BioNTech plant die Schließung mehrerer Produktionsstandorte. Fast 1.900 Stellen könnten wegfallen. Als Gründe nennt das Unternehmen Überkapazitäten und Kostendruck. Bis 2029 erwartet BioNTech jährliche Einsparungen von rund 500 Millionen Euro. Das Geld soll in die Krebsforschung fließen. Hintergrund sind sinkende Umsätze mit Corona-Impfstoffen und steigende Entwicklungskosten. Deutschlands Verbraucherinnen und Verbraucher haben im vergangenen Jahr mehr Kredite für Konsum aufgenommen als ein Jahr zuvor. Wie aus Zahlen des Bankenfachverbands hervorgeht, stieg das Neugeschäft der Kreditbanken in der Konsumfinanzierung auf fast 60 Milliarden Euro, ein Plus von 2%. Besonders gefragt waren Autofinanzierungen. Rund 1,2 Millionen Fahrzeuge wurden per Kredit finanziert. Die Investitionen von Unternehmen entwickelten sich dagegen verhalten.
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1: Ich bin Thomas Bleskin. Der seit Freitag geltende Tankrabatt ist nach einer Analyse des Münchner IFO-Instituts bisher nicht vollständig an die Kunden weitergereicht worden. Basis der Berechnungen ist ein Vergleich der Spritpreise und ihrer Bewegungen in Deutschland und Frankreich.
2: Besonders groß ist der Unterschied beim Diesel. Der wurde laut IFO-Institut in den ersten 3 Tagen des Tankrabatts im Schnitt nur 4 Cent billiger. Bei Superbenzin waren es immerhin 12 Cent. Es ist zwar auch für die Experten schwer, genau zu sagen, wie die schwankenden Preise zustande kommen und wie groß der Einfluss von Maßnahmen wie dem Tankrabatt ist. Zuvor hatten aber auch schon der ADAC und Verbraucherschützer kritisiert, dass die Steuersenkung nur teilweise bei den Autofahrern ankommt. Thomas Brock, Berlin.
1: Nach der Amokfahrt im Zentrum von Leipzig will die Stadt jetzt prüfen, wie sie die Fußgängerzone sicherer machen kann. Parallel laufen die Ermittlungen zum Motiv des Fahrers weiter.
3: Die Stadt Leipzig hat angekündigt, die Zufahrtsstelle zu prüfen, an der die Amokfahrt durch die Innenstadt begonnen hat. Außerdem soll das gesamte Sicherheitskonzept der Innenstadt noch einmal auf den Prüfstand gestellt werden, heißt es. Der Tatverdächtige soll am westlichen Ende der Fußgängerzone noch durch Poller gestoppt worden sein. Am östlichen Eingang gab es aber keine Poller und so konnte der 33-Jährige offenbar ungehindert in die Fußgängerzone fahren. Bei seiner Amokfahrt hat der Mann mehrere Menschen verletzt und 2 Menschen getötet. Fiona Reinhardt, Nachrichtenredaktion.
1: Der Impfstoffhersteller BioNTech plant die Schließung mehrerer Produktionsstandorte. Fast 1.900 Stellen könnten wegfallen. Als Gründe nennt das Unternehmen Überkapazitäten und Kostendruck. Bis 2029 erwartet BioNTech jährliche Einsparungen von rund 500 Millionen Euro. Das Geld soll in die Krebsforschung fließen. Hintergrund sind sinkende Umsätze mit Corona-Impfstoffen und steigende Entwicklungskosten. Deutschlands Verbraucherinnen und Verbraucher haben im vergangenen Jahr mehr Kredite für Konsum aufgenommen als ein Jahr zuvor. Wie aus Zahlen des Bankenfachverbands hervorgeht, stieg das Neugeschäft der Kreditbanken in der Konsumfinanzierung auf fast 60 Milliarden Euro, ein Plus von 2%. Besonders gefragt waren Autofinanzierungen. Rund 1,2 Millionen Fahrzeuge wurden per Kredit finanziert. Die Investitionen von Unternehmen entwickelten sich dagegen verhalten.
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Provinz hier auf der Lippewelle. Ich bin Jill. Ihr müsstet meine Stimme hoffentlich schon kennen, denn ich mache hier einmal im Monat für den Bürgerfunk die Sendung Mischmasch und die machen wir jetzt heute auch wieder. Es gibt eine neue Runde Mischmasch. Was passiert heute? Natürlich machen wir eine neue coole Playlist zusammen, die ihr dann hoffentlich auch auf euren Autofahrten oder euren Schulwegen natürlich hören könnt. Ich habe ganz viel neue Musik mitgebracht, aber ich habe auch in diesem Monat super viel erlebt und ich bin schon richtig aufgeregt, euch das alles zu erzählen, weil so viel cooles Zeug dabei gewesen ist und so viele Tipps und Dinge, die in der Musikbranche, wie gesagt, abgegangen sind. Ich habe ein paar Events besucht, über die ich natürlich hier berichten werde und ich freue mich, ganz viel heute mit euch zu teilen. Ich hoffe, ihr seid gespannt. Wie gesagt, ich bin aufgeregt und ich glaube, diese Aufregung muss ich jetzt erstmal ein bisschen stillen mit ein bisschen Musik. Und wer Mischmasch schon mal gehört hat, müsste eigentlich wissen, wer so mit einer meiner Lieblingskünstler sind, neben Provinz natürlich. Das ist der liebe Zartmann und damit starten wir jetzt auch in unsere Playlist. Ich wünsche euch ganz viel Spaß. Ich bin Jill und das hier ist Mischmasch.

letzten Monat habe ich ehrlicherweise so ein bisschen die Musik vernachlässigt und bin auf Podcasts umgestiegen. Ganz wild, weil eigentlich bin ich gar nicht so eine Podcast-Maus. Ich höre so, wenn dann zum Einschlafen oder so. Ich habe mich so ein bisschen durchgeforstet und habe True Crime für mich entdeckt. Da gibt's ja ganz viel, wo berichtet wird, wie irgendwie Menschen umgebracht worden sind oder krasse Kriminalfälle. Auf jeden Fall super interessant. Zum Teil auch ein bisschen schaurig und gruselig, aber ich fand's mega. Damit bin ich so ein bisschen runtergekommen und habe einfach nochmal so eine andere Seite einfach entdeckt vom Streaming. Und da gibt's ja super viel. Mein bester Freund Leon, den kennt ihr vielleicht auch, mit dem habe ich ja auch einen Podcast, Große Klappe Nix dahinter heißt der. Da könnt ihr auf jeden Fall mal reinhören, das ist so ein ganz netter Laber-Podcast. Der hat jetzt aber mit seinen Uni-Kollegen auch einen Podcast veröffentlicht. Ist jetzt auch schon ein bisschen länger draußen und da geht es um die drei Fragezeichen. Die einen oder anderen sind ja voll die Fans davon. Ich habe einmal reingehört in ein Hörspiel. Für mich war das nix, weil das war dann doch ein bisschen zu gruselig. Und ich bin auch nicht so ein Hörspielmensch. Also ich habe auch immer gesagt, ich bin kein Podcast-Mensch. Habe es dann jetzt doch irgendwie für mich entdeckt, aber Hörspiele ist wirklich nicht so meins. Und Leon macht aber mit seinen Uni-Kollegen einen Podcast zu den drei Fragezeichen, wie gesagt, und analysiert einfach mal so diese Hörspielfolgen, was es da alles so gibt, und die erzählen einfach darüber. Und das bringt mir dieses Hörspiel einfach ein bisschen näher. Und das ist ein super Podcast, kann ich auf jeden Fall empfehlen. Schaltet den Verstärker ein, heißt der. Da müsst ihr auf jeden Fall mal reinhören, vor allem wenn ihr drei Fragezeichen-Fans seid, weil die haben super krasse so Insider-Wissen einfach. Also die wissen so viel, die können teilweise auch schon anhand der Folgennummer, also Folge 312 oder so, ich weiß gar nicht, wie viele Folgen es gibt, aber Folge 312, da wissen die direkt, das ist, keine Ahnung, der gestohlene Stiefel. Alles ausgedacht natürlich. Ich habe, wie gesagt, keine Ahnung davon. Aber das wissen die. Und die wissen super viel über die drei Fragezeichen, über diese Detektivbande, aber auch, wie gesagt, über die Fälle. Und an alle drei Fragezeichen-Fans, hört da auf jeden Fall mal rein. Ist wirklich ein guter Podcast. Kann ich nur empfehlen. Aber ich werde euch jetzt natürlich nicht hier den Podcast auf die Ohren drücken. Der geht ein bisschen länger als die Sendung. Ich gebe euch jetzt wieder ein bisschen Musik hier in meiner Playlist. Ich bin Jill und ich wünsche euch einen wunderschönen Abend.

Ich habe euch ja vorhin schon erzählt, dass ich super viel unterwegs gewesen bin in der letzten Zeit. Unter anderem war ich in den Osterferien mit der Family in Berlin und mit Freunden in Hamburg und habe ganz viel erlebt. Ich bin da so ein kleines Großstadtkind. Ich fühle das einfach, dass du abends um 3 beziehungsweise nachts um 3 noch was zu essen bestellen kannst und dass diese Städte einfach nie schlafen. Und jetzt vor kurzem, also über den 1. Mai, war ich auch in Berlin und da sind ja dann super viele Demos und so Raves, also draußen haben Menschen ganz viel gefeiert. Da habe ich mich aber so ein bisschen fern von gehalten. Ich war nämlich abends in einem Musical. Wir leben jetzt, heißt das. Und es war wirklich, wirklich der Hammer. Also sowas habe ich noch nie erlebt. Ich hatte die ganze Zeit Gänsehaut am ganzen Körper. Die Musiker und die Musical-Darsteller waren wirklich hervorragend. Es war so krass. Also ich kann es gar nicht in Worte fassen. Ich will euch da gar nicht so viel von wegnehmen quasi. Also ihr müsst euch das auf jeden Fall angucken. Mir hat es super gefallen. Es geht aber so um die Zeit nach dem Mauerfall und wie es den Menschen da so gegangen ist. Und es ist auch super viel queer, also LGBTQ das Thema. Und es hat mir sehr gut gefallen. Es war AIDS, wurde besprochen. Es gab eine Darstellerin, die quasi in ihrer Rolle groß rauskommen wollte als Musikerin und das auch irgendwie so ein bisschen geschafft hat. Und es war so viel zu erleben, also es ist so viel passiert in diesem Musical und musikalisch war das wirklich große Meisterklasse, also mir hat es wirklich echt gut gefallen und ich kann euch allen empfehlen, euch das mal anzugucken in Berlin. Es war, also auch die Location, also dieser Ort, das Stage Theater des Westens war das und das hat alles so gut zusammengepasst einfach und mir hat es sehr gut gefallen. Fahrt auf jeden Fall nach Berlin, guckt euch das an, geht da noch ein bisschen was essen und ein bisschen was trinken und erlebt einfach diese Stadt allein. Dafür lohnt sich diese Reise schon, aber wie gesagt, schaut auf jeden Fall mal ins Musical rein, wenn ihr da seid. Mir hat es sehr gut gefallen. Jetzt geht's weiter mit Musik hier auf der Hitwave im Bürgerfunk. Ich bin Jill und ich wünsche euch einen wunderschönen Abend.

Ich schaue ja unwahrscheinlich gerne irgendwie so Serien oder Filme, bin da aber auch ein bisschen speziell, muss ich ehrlich sagen. Also mir gefällt jetzt nicht alles. Zum Beispiel so die ganzen Marvel-Sachen, da habe ich mich noch nicht durchgefuchst, werde ich auf jeden Fall nochmal machen. Was ich euch aber empfehlen kann, ist in der ZDF-Mediathek die Serie Ich, dich auch. Es geht da um ein Pärchen und so ein bisschen, also jetzt nicht um die Liebesgeschichte direkt, aber das ist ein Pärchen und da ist noch ein anderes Pärchen und die erleben so richtig viel einfach. Und es ist auch echt wirklich manchmal witzig. Ich habe schon richtig krass gelacht über Witze, die da gerissen worden sind. Beziehungsweise es müssen gar nicht unbedingt so Witze sein, aber über Sprüche, über diese Kommunikation zwischen den ganzen Leuten. Und das macht Spaß, die Serie zu gucken. Also ist auf jeden Fall eine gute Serie. Die Folgen gehen so 20 Minuten, also kann man auch gut mal runtergucken. Ich glaube, es gibt 3 Staffeln. Da passiert auf jeden Fall richtig viel und es ist immer irgendwas Neues. Also es ist nie was Anknüpfendes, sondern immer irgendwas Neues. Also wer da mal reinschauen möchte, gönnt euch mal da eine Folge von. Mir hat es wirklich sehr gut gefallen und ich freue mich, die Serie jetzt noch weiter zu erleben und mir anzugucken. Ja, viel Spaß euch dabei.

Der König ist zurück, Shiagu ist wieder da. Er hat einen neuen Song rausgebracht, Geld heißt der und ich fühl's. Den gibt's jetzt gleich auch. Shiagu war ja ganz lange weg. Jetzt ist er wieder da und hat wieder neue Musik mitgebracht und ich freue mich wirklich. Also den Jungen muss ich ja auch irgendwann nochmal live sehen, weil ich glaube, live ist der noch krasser als jetzt hier auf Spotify oder hier beim Mischmasch. Shiagu ist ja bekannt durch zum Beispiel den Song Friesenjung, den er mit Otto Walkers rausgebracht hat. Wirklich ein Banger, den habe ich eine Zeit lang rauf und runter gehört, aber auch andere Songs. Also der rappt so ein bisschen und das gefällt mir ziemlich gut. Also der ist auch so in dieser Indie-Bubble vertreten und irgendwie fühlt den so jeder. Der hat ja so eine Skimaske auf, also wer jetzt noch kein Bild vor Augen hat, Skibrille und Vukuhila, der ist einfach, also ich lieb's, seine Musik ist ein Vibe und ich empfehle es euch, da mal reinzuhören. Jetzt gibt's hier Shiagu mit seinem neuen Song Geld, womit er wieder hier auf die musikalische Bildfläche getreten ist. Das ist Mischmasch und ich bin Jill und wünsche euch einen wunderschönen Abend.

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1: Jetzt vor kurzem war ja hier in Hamm der Chortag mit der Leitung von Simon Biffard. Und es war ein Chor von 300 Personen circa, die alle möglichen Lieder getrillert haben. Nicht nur Kirchensongs, sondern halt auch so Songs von Whitney Houston, Girls Just Wanna Have Fun, wenn euch das was sagt. Also ganz viel echt unwahrscheinlich gute Musik. Das Event war in den Zentralhallen und ja, wie gesagt, es war ein riesengroßer Chor, die an diesem einen Tag einfach alle möglichen Songs einstudiert haben. Und die Gewinnerin von The Voice of Germany war hier in Hamm. Anne Mosters heißt sie und sie hat jetzt einen neuen Song rausgebracht und ich hatte die Möglichkeit, mich ein bisschen mit ihr zu unterhalten und ich würde Anne einfach das Wort übergeben.
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Ja, und das war's auch schon wieder mit Mischmasch. Ich hoffe, euch hat diese Ausgabe wieder mal gefallen und auch die Playlist. Ich hoffe, ihr hattet ein paar Songs dabei, die ihr vielleicht auch schon in eure Spotify-Playlist jetzt reingefügt habt oder schon drin waren. Ich bin Jill, das war Mischmasch und wir hören uns dann nächsten Monat genau um dieselbe Zeit wieder. Ich wünsche euch, wie gesagt, wie immer einen wunderschönen Abend und hört ganz viel Musik, bleibt dran. Ja, tschüssi!

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0: Ja, vielleicht hat er es mitbekommen. Nicht nur tanken wird teurer, auch das Kerosin für Flugzeuge zieht ordentlich
1: an. 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
0: Und klar, da stellt sich die Frage, was heißt das jetzt denn zum Beispiel für den Sommerurlaub? Wird's teurer? Fällt vielleicht sogar was aus? Thorsten Ortmann aus dem News-Team. Sag mal an, wie groß ist denn jetzt aktuell die Gefahr, dass Urlaubsflüge gestrichen werden?
2: Also aktuell gibt es keinen Kerosinmangel, sagen die Airlines, aber die Reserven könnten im Juni, Juli aufgebraucht sein, so der europäische Flugverband ACI Europe. Dann könnten durchaus Flüge ausfallen. Passiert das aufgrund von Kerosinmangel, dann besteht nach EU-Recht aber ein Anspruch auf Rückerstattung oder Umbuchung. Aktuell haben zum Beispiel TUI und Altus aber gesagt, dass alle Sommerreisen wie geplant stattfinden sollen. Übrigens, die großen Reiseveranstalter wollen für bereits gebucht Reisen auch nachträglich keine Kerosinaufschläge verlangen. Allerdings könnten kleinere Veranstalter das auch anders sehen. Hermann Josef Tenhagen von Finanztipp.
3: Haben Sie eine Pauschalreise, also zum Beispiel Fliegen mit Hotel gebucht, dann dürfen die 8% aufschlagen und ab dann haben Sie Sonderkündigungsrecht und bekommen Ihr Geld zurück. Wenn das kurzfristig stattfindet, in den letzten 14 Tage vorher, haben Sie auch Recht auf eine Entschädigung.
2: Und die beträgt bis zu 600 Euro bei ausgefallenen Flügen.
0: Und wenn ich jetzt noch buchen will, worauf sollte ich da am besten achten?
2: Also Experten raten, Pauschalreisen zu buchen, weil dann der Reiseveranstalter in der Verantwortung steht, sollten Flüge ausfallen. Und wer jetzt Langstreckenflüge oder Fernreisen bucht, der geht natürlich ein höheres Risiko ein, sagt Luftfahrtexperte Heinrich Groß-Bongard. Denn in Europa könne man einen möglichen Kerosinmangel durch entsprechende Reserven besser managen als anderswo.
4: Das Problem ist, dass eine Lufthansa dann beispielsweise nach Bangkok oder nach Hanoi fliegt, da aber dann nicht mehr den Sprit für den Rückflug bekäme.
2: Auch wichtige Drehkreuze für Asien- oder Australienreisen wie Dubai sind gerade wegen des Nahostkriegs aktuell ein Risikofaktor. Wer da unbedingt hin will, der muss auf gute Storno- oder Umbuchungsmöglichkeiten achten. Für alle, die lieber in Europa bleiben, gilt so früh wie möglich buchen, denn das Angebot gerade an Flügen könnte im Sommer knapper sein als sonst und die Preise dürften aufgrund der Kerosinproblematik weiter steigen.
0: Stand jetzt reicht das Kerosin aber noch für den Flugverkehr. Experten sagen aber eben, gerade zur Hauptreisezeit im Sommer könnte es eng werden. Könnte es eng werden. So, nochmal. Das waren die Infos von Thorsten Ortmann dazu. Danke dir.
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2: NRW momentan bei so 11 bis 13 Grad. Dazu Dauerregen, ja, und der bleibt uns auch über Nacht erhalten. Dabei gehen die Temperaturen dann in der Nacht runter auf 10 bis 7 Grad. Morgen geht es dann erstmal genauso weiter, nass und wolkig. Erst Richtung Nachmittag, da wird es ein bisschen besser. Da kann sich hier und da auch mal die Sonne zeigen. Maximal gibt es dann morgen 17 Grad.
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2: Schauen wir mal schnell auf die Straßen. Erstmal mit einer Gefahrenmeldung für die A1 Dortmund Richtung Köln. Zwischen Raststätte Lennhof West und Hagen Nord. Da besteht Gefahr durch eine Unfallstelle auf dem rechten Fahrstreifen. Bitte vorsichtig fahren. Dann die A2 Dortmund Richtung Oberhausen. Zwischen Oberhausen Königshardt und Kreuz Oberhausen 1 Kilometer 10 Minuten. A3 Arnheim Richtung Oberhausen, zwischen Dinslaken Süd und Oberhausen Holten 9 Minuten. Und die A43 Recklinghausen Richtung Münster, zwischen Dülmen Nord und Nottuln 6 Minuten nochmal obendrauf. Euch unterwegs eine gute und sichere Fahrt.
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2: So ein Freund von mir hat gerade fetten Liebeskummer. Ja, wir kennen es doch alle irgendwie. So mit eines der beschissensten Gefühle, die es gibt, finde ich. Und es tut dann ja auch wirklich immer schrecklich weh. Und die Sachen, die einem gut tun würden, erachtet man selbst nicht als gut. Man macht immer die Sachen, wo man jetzt sagen würde mit so einem neutraleren Blick, ja, das mal lieber sein. Falls nicht vielleicht zu ihr vor die Tür und probiert es nochmal irgendwie argumentativ neu zu denken, die Sache. Ich weiß ja, ob es funktionieren wird, aber ich kenne das, ich glaube, wir kennen das alle und von daher darf man in solchen Ausnahmesituationen auch mal ein bisschen überreagieren, überhitzen. Jetzt mal hier an ihn, eine Nummer in seine Richtung, finde ich auch passend, von Passenger, Let Her Go. Ja. Und natürlich auch an alle anderen Menschen da draußen, die ihr hier zuhört und die vielleicht heute Liebeskummer haben sollten. Geht natürlich nicht nur mit her, könnte auch sagen Let Him Go. Aber kommt ja am Ende des Tages aufs Gleiche hinaus. Das spiele ich uns jetzt. Mein Name ist Leo Arrighi.

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1: Und die Antwort darauf wäre dann, nachdem ihr ihn oder sie losgelassen habt, neue Liebe finden. Und das machen wir jetzt mit guter Laune und einer guten Rihanna.

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0: Der gilt hier übrigens noch bis 23.59 Uhr, um ganz genau zu sein. 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Ja, und dann rufen wir euch mit ein bisschen Glück morgen zurück. Nicole, die hat's heute erwischt, und also im positivsten Sinne erwischt, und sie konnte es gar nicht fassen, als sie dann zurückgerufen wurde von uns.
3: Ach nee.
0: Ach doch.
3: Ach krass.
0: Ach wow, oder?
3: Okay.
0: Nicole, wo störe ich dich?
3: Auf der Arbeit, im Altenheim.
0: Hast aber 2 Minuten Zeit?
3: Ja klar, habe ich.
0: Und was hast du gestern gemacht?
3: War ich arbeiten, danach war ich bei meinem Minijob.
0: Ja, und von da aus hast du also angerufen hier bei uns beim Geldregen,
3: genau,
0: beim Feierabenddeal.
3: Genau, da war ich nämlich im Auto faul, genau.
0: So, und dann bist du einmal Auto gefahren, hast Radio gehört und da hat dir jemand 500 Euro versprochen.
3: Ja.
0: So 500 Euro sind viel Geld, ne?
3: Ja.
0: Nicole, hast du schon mal Geldregen gespielt?
3: Nein, natürlich noch nie. Nur fleißig zugehört.
0: Da gibt es ja dieses Weiter und dieses Stopp immer, ne? Wo man dann gucken muss, dass man nicht in den Blitz gerät und nicht auf einmal alles verliert, was ja auch schon mal immer mit Nervenkitzel verbunden ist.
3: Ich weiß, ja.
0: Weiter und Stopp kannst du an dieser Stelle komplett vergessen, denn die brauchst du gar nicht, die beiden Wörter.
2: 500 Euro.
0: Einfach
3: wow.
0: So.
3: Oh Gott. Dankeschön.
0: Du bist, höre ich da Tränchen?
3: Ja, klar.
4: Warum?
3: Mein Gott, ich habe Schweißausbrüche, Hilfe.
0: Nicole, für 500 Euro gibt's auch Deo, gar kein Problem.
3: Danke, das brauche ich jetzt, ja, ein gutes.
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1: Ich bin Ursula Winkler. Nach der Amokfahrt in der Leipziger Innenstadt ist der mutmaßliche Täter in einem psychiatrischen Krankenhaus untergebracht worden. Die Ermittler gehen davon aus, dass von ihm weitere schwere Taten ausgehen könnten. Wie inzwischen bekannt wurde, war der Mann auch bis kurz vor der Tat freiwillig stationär in einer psychiatrischen Einrichtung untergebracht.
2: Warum genau der Mann in Behandlung war, ist nicht bekannt. Laut Sozialministerium gab es aber keinen Grund, ihn am Verlassen der Klinik zu hindern. Es habe keinen Hinweis auf Eigen- oder Fremdgefährdung gegeben. Nach Angaben der Ermittler war der Mann aber schon Polizei bekannt, unter anderem wegen Beleidigungen, aber nicht wegen körperlicher Gewalt. Der 33-Jährige war mit einem Auto durch die Leipziger Innenstadt gerast. Zwei Menschen starben, es gab viele Verletzte. Das Motiv für die Tat ist noch unklar. Thomas Brock, Nachrichtenredaktion.
1: Zur Sicherung der Schifffahrt in der Straße von Hormuz haben die USA gemeinsam mit verbündeten Golfstaaten eine UN-Resolution entworfen. Darin fordern sie den Iran dazu auf, von weiteren gewaltsamen Eskalationen in der Meerenge abzusehen, wie US-Außenminister Rubio mitteilte. Teheran solle aufhören, Schiffe anzugreifen, die Meerenge zu verminen und Mautgebühren für eine Durchfahrt zu erheben, heißt es in der Resolution. Jens Spahn bleibt Vorsitzender der Unionsfraktion. Die CDU- und CSU-Abgeordneten bestätigten ihn bis zum Ende der Legislaturperiode im Amt. Ein Fraktionssprecher gab das Ergebnis mit knapp 87% an. Im vergangenen Jahr hatte er noch gut 91% erzielt.
3: Ein respektables Ergebnis für Jens Spahn, der ja einen schwierigen Start im damals neuen Amt hatte. Erst die geplatzte Wahl der SPD-Kandidatin fürs Bundesverfassungsgericht, die vor allem ihm angelastet wurde, weil er den Widerstand in den eigenen Reihen nicht rechtzeitig erkannt hatte. Dann der Aufstand der Jungen Union gegen das Rentengesetz, als Spahn mit viel Aufwand die Mehrheit in den eigenen Reihen organisieren musste. Seitdem gilt sein Rückhalt in der Fraktion aber als stabil und das drückt sich jetzt auch in der souveränen Wiederwahl aus. Thomas Thonfeld, Berlin.
1: Die Serie von Atommülltransporten quer durch Nordrhein-Westfalen wird mit einem weiteren Castor-Behälter fortgesetzt. Im rheinischen Jülich startete am Abend ein beladener Schwerlasttransporter, wie eine Polizeisprecherin mitteilte. Ziel ist das Zwischenlager in Ahaus. Es gab wieder kleinere Proteste von Atomkraftgegnern. Die Polizei begleitet die Transporte mit einem Grußaufgebot.
4: Das Wetter.
5: Aquaplaning ist ein Thema heute Nacht. Wenn ihr unterwegs seid, bitte vorsichtig sein. Da kommt ordentlich was an Regen runter. Und das zieht sich in den Mittwoch rein. 11 Grad heute Nacht. Morgen im Tagesverlauf dann gar nicht mal so viel wärmer. Bis zu 13 Grad kriegen wir. Es bleibt regnerisch. Am Donnerstag wird es dann aber besser.
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6: Hier die aktuelle Verkehrslage. A2 Hannover-Dortmund zwischen Hamm-Üntrop und Hamm 1 Kilometer Stau. Im weiteren Verlauf zwischen Oberhausen-Königshardt und Kreuz-Oberhausen 1 Kilometer stockender Verkehr. Zusätzlich auf der A43 Recklinghausen-Wuppertal zwischen Kreuz-Recklinghausen und Recklinghausen-Hochlamark. 1 Kilometer zähfließender Verkehr und darüber hinaus auf der A44 Dortmund-Kassel zwischen Lichtenau und Marsberg. 1 Kilometer Stau. Wir wünschen allen unterwegs gute Fahrt.
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5: Kommt gut durch diese ungemütliche Nacht. Was Neues habe ich gleich für euch. Tiffany Aris und Vertigo. Und ein sehr, sehr kuscheliger 90er von den Backstreet Boys. Claudia Löß hier. Hallo zusammen.

0: gute Nacht. Hallo zusammen.
1: Ich habe jetzt eine neue deutsche, sehr talentierte Künstlerin für euch. Tiffany Aries heißt sie. Aus Berlin kommt sie. Und sie hat geschrieben, sie ist totaler Lady Gaga-Fan. Die war 2009 mal auf einem Konzert von ihr. Und sie schreibt, mir ist einfach die Kinnlade runtergefallen. In dem Moment war mir klar, das willst du unbedingt machen, diese Lady Gaga. Es kann klappen, sie hat richtig viel Power in der Stimme. Jetzt hier für euch im besten Mix.
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0: Das Wetter.
1: Das macht keinen großen Spaß da draußen. Viel Regen kommt runter heute Nacht. Das hält sich morgen früh auch. Der Mittwoch bleibt dann auch sehr wechselhaft und ein bisschen kühler. Ab Donnerstag wird's besser.
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2: Hier die aktuelle Verkehrslage. A3 Oberhausen-Arnheim zwischen Oberhausen-Holten und Kreuz Oberhausen 1 Kilometer Stau. Weiterhin auf der A30 Osnabrück-Bad Oeynhausen zwischen Bad Oeynhausen-Ost und Kreuz Bad Oeynhausen 2 Kilometer stockender Verkehr. Zusätzlich auf der A43 Recklinghausen-Münster zwischen Dülmen-Nord und Nordtulln 2 Kilometer zähfließender Verkehr. Und im weiteren Verlauf zwischen Kreuz Recklinghausen und Recklinghausen-Hochlamark 1 Kilometer Stau. Wir wünschen allen unterwegs gute Fahrt.
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1: Claudia Löß hier, hallo zusammen. Gleich für euch die neue von Michael Schulte, 5 AM. Hier erstmal Hurts und Wonderful Life. Kommt gut durch diese Nacht, hallo zusammen. 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

0: Alex Warren und Ordinary. Gleich für euch die neue Single von Lady Gaga und Doechii, Runaway. Die ist richtig gut. Kommt gut durch die Nacht mit uns. Hallo.
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4: Claudia Effenberg. Model, TV-Star, Spielerfrau, Expertin für alles. Und jetzt auch noch Expertin für gesundes Abnehmen. Claudia hat der gesammelten Presse verraten, wie sie es macht. Also ihren Sportplan, ihre ausgeklügelte Ernährungsumstellung, ihr mentales Training zum Abnehmen. Was? Ach, die nimmt die Abnehmspritze. Ja, aber schön abgenommen hat sie. Ja, sogar der Ehering passt wieder. Claudia war immer eine hochattraktive Frau. Da kann der Effenberg sagen, was er will. Ja, siehe, der Stefan muss jetzt wieder aufpassen im Strafraum. Ja, die ist gefragt. Hier, verdehen. Eine schöne Frau hat man nie so ganz für sich allein. Ja, da muss der Effe jetzt mal wieder einen Zahn zulegen und den Tiger wieder auspacken. Ich freue mich schon auf die Fotos vom nächsten Oktoberfest. Dann gibt's beim Käfer wieder frische Zunge. Bah.
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1: Ich bin Ursula Winkler. Nach der tödlichen Amokfahrt durch die Leipziger Innenstadt wird der Täter in eine Psychiatrie eingewiesen. Ein Ermittlungsrichter habe die Unterbringung des 33-jährigen Deutschen angeordnet. Das teilte die Staatsanwaltschaft mit.
2: Der Beschuldigte habe die Tat wohl im Zustand der zumindest erheblich verminderten Schuldfähigkeit begangen, heißt es zur Begründung. Und es sei wahrscheinlich, dass er weitere ähnliche Taten begehen würde. Seine Unterbringung in der Psychiatrie diene daher der öffentlichen Sicherheit. Laut Ermittlern wurde der 33-Jährige wenige Tage vor seiner Amokfahrt auf eigenen Wunsch in einer psychiatrischen Einrichtung behandelt, aber dort Ende April entlassen. Bei einer ökumenischen Andacht gedachten am frühen Abend hunderte Menschen der Opfer. Oberbürgermeister Jung erklärte, Leipzig trauert, aber Leipzig steht zusammen. Onni Torau, Nachrichtenredaktion.
1: Vor dem ersten Jahrestag der schwarz-roten Regierung hat Kanzler Merz allen Spekulationen über eine Minderheitsregierung oder eine Neuwahl des Bundestags eine klare Absage erteilt. Eine Minderheitsregierung sei für ihn keine Option. Und Neuwahlen würden eine wochenlange eingeschränkte Handlungsfähigkeit Deutschlands bedeuten. Er bekannte sich klar zur Fortsetzung der Koalition mit der SPD bis zum Ende der Legislaturperiode. Sowohl Moskau als auch Kiew haben eine Feuerpause angekündigt, allerdings zu unterschiedlichen Zeiten. Der ukrainische Präsident Zelensky hat sie ab dieser Nacht angekündigt. Russland wiederum will sie zur Gedenkfeier zum Weltkriegsende am Samstag durchsetzen.
3: Die Chancen, dass die Waffenruhe tatsächlich zustande kommt, stehen schlecht. Bis zuletzt konnten sich die Kriegsparteien nicht auf einen Termin für den Beginn einigen. Schwerer Beschuss in den Abendstunden, der vor allem in der Ukraine wieder mehrere Todesopfer forderte, lässt auch keinen echten Friedenswillen erkennen. In der Vergangenheit gab es mehrmals Versuche, Feuerpausen zu etablieren. Durchgängig eingehalten wurden solche Bemühungen jedoch auch damals nicht. Sowohl Kiew als auch Moskau haben sich immer wieder schwere Verletzungen solcher Waffenruhen vorgeworfen. Aus Moskau, André Berlin.
1: Die Deutsche Post legt ihren Konzernnamen ab und heißt künftig DHL. Einen entsprechenden Vorstandsantrag nahmen die Aktionäre bei der Hauptversammlung in Bonn an. Der Namenswechsel wird vermutlich zum 1. September vollzogen. Künftig steht Deutsche Post AG nur noch für das Deutschlandgeschäft mit Briefen und Paketen. Der Konzern reagiert damit auf die wachsende Bedeutung des internationalen Logistikgeschäfts.
4: Das Wetter.
5: Viel Regen heute Nacht, zum Teil heftige Schauer, wenn ihr unterwegs seid. Vorsichtig auf den Straßen sein, um die 11 Grad haben wir. Morgen im Tagesverlauf dann eigentlich kaum wärmer und weiterhin sehr wechselhaft.
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6: A31 Oberhausen-Gronau zwischen Regen und Borken, 2 Kilometer Stau, 6 Minuten Zeitverlust. Wir wünschen allen unterwegs gute Fahrt.
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5: Wenn ihr noch ein kleines bisschen Power braucht für heute Nacht, können wir mit dienen. Die Toten Hosen gleich hier bei uns. Die Show muss weitergehen. Boah, der kracht ja echt. Vorher noch Take That und hier ist Dre. Claudia Löß hier. Hallo zusammen.

0: Toten Hosen. Die Show muss weitergehen.
1: Das ist auch ein sehr, sehr gutes Motto für Jessica.
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0: Das Wetter.
1: Aquaplaning ist ein Thema heute Nacht. Wenn ihr unterwegs seid, bitte vorsichtig sein. Da kommt ordentlich was an Regen runter. Und das zieht sich in den Mittwoch rein. 11 Grad heute Nacht. Morgen im Tagesverlauf dann gar nicht mal so viel wärmer. Bis zu 13 Grad kriegen wir. Es bleibt regnerisch. Am Donnerstag wird es dann aber besser.
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2: A2 Dortmund-Hannover zwischen Herford-Bad Salzuflen und Herford-Ost. 1 Kilometer Stau. Wir wünschen allen unterwegs gute Fahrt.
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1: Claudia Löhr, hallo zusammen. Kommt gut durch die Nacht mit uns.

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0: durch diese Nacht. Gleich für euch. Neue Single von Harry Styles. American Girls. Also ich mache das ehrlich gesagt schon mal ganz gerne. Natürlich, wenn ich im Restaurant sitze und was ganz Tolles vorgesetzt kriege, ja, klar, mache ich halt ein Foto und dann schicke ich es in die Familiengruppe so, ne, damit die schon mal so ein bisschen neidisch sind. Und ich bin da natürlich nicht allein. Kennen wir ja alle, ne? Die Menschen, die im Restaurant sitzen und Fotos machen und die dann sonst wohin posten. Das gefällt aber nicht jedem. Ein Sterne-Restaurant in Berlin hat jetzt Fotoregeln aufgestellt und auch direkt Stress mit einem Kunden bekommen. Niklas Lünebach aus der Redaktion.
1: Ja, und zwar das Sterne-Restaurant Nobelhart und Schmutzig. Die haben auf Instagram ein Foto gepostet. Zu sehen ist eine E-Mail von einem Kunden, der hat seine Reservierung storniert. Seine Begründung: er hat mitbekommen, dass er keine Fotos machen darf, andere aber schon. Also wenn du jetzt zum Beispiel Foodblogger bist oder professioneller Kritiker, dann ist das okay. Genau das fand er aber unfair.
0: Okay. Was schreibt das Restaurant dazu? Ich meine, ja, wir haben ja diese Regeln auch aus einem gewissen Grund, ne?
1: Also die sagen, die Leute sollen einfach mal ihr Handy weglegen und das Erlebnis und das Essen genießen. Und vor allem ist die Regel auch dafür da, dass andere Gäste ungestört essen können. Weil, stell dir mal vor, jemand macht jetzt ein Foto von seinem Kartoffelsalat und im Hintergrund schiebst du dir gerade irgendeine Frikadelle sehr unvorteilhaft in den Mund und landest auf irgendeinem Instagram-Profil. Willst du ja auch nicht haben. Dafür ist die Regel eben auch da. Und auch wenn Profis Fotos machen dürfen, das Restaurant schreibt selber, die Fotos müssen die erstmal vorher dem Restaurant vorlegen und abnehmen lassen.
0: Okay. Interessantes Thema, finde ich. Fotos in Restaurants machen und dann posten, das werden wir die Woche auf jeden Fall nochmal aufgreifen. Und interessiert ja auch, was ihr darüber denkt. Dankeschön, Niklas Lünebach.
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1: Ich bin Ursula Winkler. Kerzen, Blumen und stille Anteilnahme prägen das Bild in der Leipziger Innenstadt nach der tödlichen Amokfahrt. Gleichzeitig laufen die Ermittlungen. Ein Haftrichter hat nun die Unterbringung des 33-jährigen deutschen Täters in einer Psychiatrie angeordnet.
2: Was genau den Mann dazu brachte, mit seinem Auto durch die Fußgängerzone zu rasen, ist weiter unklar. Von einem politischen oder religiösen Motiv gehen die Ermittler aktuell aber nicht aus. Bei der Amokfahrt waren 2 Menschen getötet und viele teilweise schwer verletzt worden. Die Stadt Leipzig will nun auch prüfen, ob die Sicherheitsvorkehrungen in der Innenstadt ausreichen. Der Täter konnte offenbar ohne Hindernisse wie etwa Poller in die Fußgängerzone hineinfahren. Thomas Brock, Nachrichtenredaktion.
1: Jens Spahn bleibt Vorsitzender der Bundestagsfraktion von CDU und CSU. Die Abgeordneten der Unionsfraktion bestätigten ihn ein Jahr nach seinem Amtsantritt mit großer Mehrheit bis zum Ende der Legislaturperiode im Amt. Ein Fraktionssprecher gab das Ergebnis mit 86,5% an. Im vergangenen Jahr hatte Spahn noch gut 91% erzielt. Zweistellige Milliardenbeträge gehen den EU-Ländern jedes Jahr wegen Mehrwertsteuerbetrug durch die Lappen. Im Kampf dagegen sollen EU-Behörden jetzt auf mehr Daten Zugriff bekommen.
3: Der grenzüberschreitende Betrug bei der Mehrwertsteuer ist ein ernstes Problem. Besonders den sogenannten Karussellbetrug finden Finanzminister gar nicht lustig. Dabei werden Waren immer wieder zwischen Firmen verkauft. Eine Firma kassiert Mehrwertsteuer und verschwindet. Andere Unternehmen in einer ganzen Kette bekommen trotzdem immer wieder Mehrwertsteuer erstattet. Zwischen 12 und mehr als 30 Milliarden Euro soll der Schaden sein. Und dagegen soll ein besserer Datenaustausch zwischen den Ländern jetzt helfen. Dieter Ebeling, Brüssel.
1: Bei den Hantavirus-Fällen bei einer Atlantikkreuzfahrt geht die Weltgesundheitsorganisation von Infektionen von Mensch zu Mensch aus. Das sei bei dem hier vermuteten Virustyp möglich. Das Kreuzfahrtschiff ankert derzeit vor Kap Verde. 3 Erkrankte sollen nun nach Angaben des niederländischen Außenministeriums von Bord geholt und in die Niederlande ausgeflogen werden. Bisher sind nach Angaben des Schiffsbetreibers Oceanwide Expeditions 3 Passagiere gestorben, ein älteres niederländisches Ehepaar und eine deutsche Frau.
4: Das Wetter. Das macht keinen großen Spaß da draußen. Viel Regen kommt runter heute Nacht. Das hält sich morgen früh auch. Der Mittwoch bleibt dann auch sehr wechselhaft und ein bisschen kühler. Ab Donnerstag wird's besser.
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5: Hier die aktuelle Verkehrslage. A2 Hannover-Dortmund. Zwischen Hamm-Üntrop und Hamm 2 Kilometer Stau, 7 Minuten Zeitverlust. Weiterhin auf der A3 Oberhausen-Arnheim zwischen Oberhausen-Holten und Kreuz Oberhausen. 1 Kilometer stockender Verkehr, 9 Minuten Verzögerung. Zusätzlich auf der A33.